0: Die USA. Aus den USA, Tina Eck.
1: Berichte über mögliche Diskussionen zu einem Austausch von Kanzler Merz sorgen in der Union für Unruhe. Bild und Stern hatten unter

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4: Und obwohl der Ölpreis zuletzt deutlich nachgegeben hat. Für den ADAC ist das aktuelle Preisniveau der Beweis, dass die Mineralölkonzerne günstigere Ölpreise nur sehr verlangsamt an die Kunden weitergeben. Zum Sparen rät der ADAC, am späten Vormittag zu tanken. Ronny Thorau, Berlin.
5: Die Gewerkschaft Verdi ruft auch heute Beschäftigte der Postbank zum Warnstreik auf. Die Gewerkschaft verlangt 8% mehr Geld, mindestens aber 300 Euro im Monat. Um den Druck zu erhöhen, werden Postbankbeschäftigte heute auch bei der Hauptversammlung der Deutschen Bank in Frankfurt am Main protestieren, zu der die Postbank gehört.
6: Das Wetter. Das ist eine Nacht, die relativ kühl wird. 6 bis 11 Grad erwarten wir. Dazu niederschlagsfrei. Hier und da mal eine Wolke, aber es ist nachts. Komm, stört uns auch alles wirklich nicht. Nachher geht's dann sonnig weiter. Paar mehr Wolken als gestern, aber immer noch warm. 28 Grad erreichen wir nachher. Erst am Freitag und am Samstag können ein paar Gewitter runterkommen. Dementsprechend auch Regenschauer sind da möglich. Es bleibt aber weiter warm.
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7: A3 Oberhausen-Arnheim zwischen Dienstlaken Süd und Dienstlaken Nord. Dichter Verkehr. 5 Minuten Zeitverlust. Und A4 Köln-Aachen zwischen Köln-Klettenberg und Kreuz Köln-West. 1 Kilometer stockender Verkehr. Wir wünschen allen unterwegs gute Fahrt.
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6: Wenn ihr euch auch beispielsweise gerade fragt, warum kann ich nicht einschlafen oder warum muss ich eigentlich immer nachts arbeiten, dann habe ich jetzt genau den richtigen Song für euch. Hier ist Shawn Mendes. Why, why, why?

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0: Das Wetter.
1: Diese Nacht ist relativ kalt, muss man sagen. 6 bis 11 Grad und etwas weiter oben sogar nur noch 4 Grad. Da sind wir gar nicht mehr gewohnt. Nachher geht es aber wieder rauf auf 28 Grad. Wir bekommen wieder sehr viel Sonnenschein. Es wird trocken bleiben. Regen ist erst ab Freitag und Samstag in Sicht. Regenschauer sind da nämlich gemeldet. Und ab und zu kann da auch mal ein Gewitter dabei sein, das aber nur örtlich.
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2: A4 Köln-Aachen. Zwischen Köln-Klettenberg und Kreuz Köln-West. 1 Kilometer Stau. Wir wünschen allen unterwegs gute Fahrt.
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1: Das ist wirklich Wahnsinn. Als ich das gelesen habe, habe ich gedacht, ist das irgendwie ein April-Scherz oder so. Weltstar Jason Derulo singt am legendären Ballermann im Bierkönig. Am 24. Juni wird er dort auftreten. Jason Derulo. Ole, ole, sage ich da nur. Ich hoffe, er weiß, was er sich da antut. Prost, und hier ist er schon mal zur Einstimmung. Jason Derulo und Breathing. Bin gespannt, ob er das da auch singt. Im Bierkönig. Schöne Nacht mit uns.

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0: Hallo, Kevin Zimmer hier. Wir hatten Timmy. Die Franzosen haben derzeit einen Delfin. Wie, die haben dem noch keinen Namen gegeben? Sind die wahnsinnig? Haben die keine Boulevardzeitung? Sonst schicke ich denen die Kollegen der Bild rüber, ja? Ja, sind wir die schon mal los. Es ist also so, dass am Strand von Saint-Jean-de-Luz, dort in der Badebucht, besucht ein neugieriges Delfinweibchen immer wieder Schwimmer, Surfer und Stand-Up-Paddler. Das macht dieses Delfinweibchen schon seit sehr, sehr vielen Wochen. Ist schon ein Star dort, muss man sagen. Einheimische und Touristen sind fasziniert von dem Delfin, wie zutraulich das Tier ist. 2 Meter ist der Delfin lang, Delfinweibchen, muss man sagen, und schwimmt dann mal mit dem Schwimmer mit, keine Ahnung, springt über so einen Stand-Up-Paddler. Hui, ja. Ach Mensch, da freut sie sich. Wie er sich dann noch auf so einem Brett halten kann, wenn so ein Delfin über den drüber springt, keine Ahnung. Aber Tierschützer sind besorgt, das Tier ist viel zu nah an Menschen, das ist irgendwie auch nicht gut. Aber ich sag mal so, wenn wir Deutschen das mitbekommen, dann passt auf, ja. Wir geben dem Delfin einen Namen. Wir hatten Timmy für den Wal. Vermutlich nennen wir den Delfin, ist ja weiblich, Tanja. Und dann kommen wir mit dem Schlepper und mit einem Plan. Tanja, schwimm! Weit weg! Besser ist das.
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1: Ich bin Diana Kramer. Bundeskanzler Friedrich Merz hat seine Reformambitionen als Regierungschef unterstrichen. Deutschland habe die Kraft für einen neuen Aufbruch und er persönlich sei fest entschlossen, diesen Aufbruch mit seiner Regierung auch zu ermöglichen, sagte Merz bei einer CDU-Veranstaltung in seiner Heimat Arnsberg im Sauerland. Auf die aktuellen Spekulationen über einen möglichen Kanzlerwechsel ging Merz nicht ein. Bild und Stern hatten unter Berufung auf führende Christdemokraten darüber berichtet, dass Merz durch einen anderen Unionsmann ersetzt werden könnte. Der ukrainische Präsident Selenskyj hat neue Gegenschläge im russischen Hinterland angekündigt. Man müsse Moskau klar machen, dass es für den Angriffskrieg gegen sein Land mit eigenen Verlusten bezahlen müsse, sagte Selenskyj in seiner abendlichen Videobotschaft.
2: Moskau droht zwar mit Vergeltungsschlägen, doch Selenskyj setzt selbstbewusst auf Attacke. Dabei ist unwahrscheinlich, dass er den Kreml hier in Moskau auf diese Weise zu Verhandlungen zwingen kann. Vielmehr belächeln russische Kommentatoren, dass Selenskyj einerseits Moskau droht und er sich andererseits nun mit einem Hilferuf an US-Präsident Trump wendet. In einem Brief bittet er Trump um mehr Raketen für die Abwehr von Moskaus Angriffen. Aus Moskau, Ulf Mauder.
1: Auf der Bahnstrecke Hamburg-Berlin gibt es seit dem Abend Verzögerungen. Grund ist ein Ausfall eines Stellwerks bei Lüneburg. Nach Angaben der Bahn kann es noch bis heute Nachmittag zu Verspätungen und Zugausfällen kommen.
3: Es fahren noch ICE-Fernzüge zwischen Hamburg und Berlin, betont die Bahn, aber nur alle 2 Stunden. Und um die Stellwerksstörung zu beheben, brauche man voraussichtlich noch bis Donnerstag. Betroffen ist auch der Regionalverkehr. Die lokale Bahngesellschaft Metronom etwa teilte mit, dass sich der Verkehr immer weiter aufstaue. Fahrgäste sollen möglichst auf den ohnehin fahrenden Ersatzverkehr ausweichen. Die Strecke Hamburg-Berlin wurde seit letzten Sommer generalsaniert. Seit Mitte Mai ist ein Teil wieder freigegeben. Mitte Juni soll die ganze Strecke wieder befahrbar sein. Aus Berlin, Ronny Tochau.
1: Der Trend zur Teilzeit hält in Deutschland ungebrochen an. Immer mehr Beschäftigte arbeiten mit reduzierter Stundenzahl. 2025 erreichte die Teilzeitquote mit fast 32% einen neuen Höchststand, teilte das Statistische Bundesamt mit. Besonders hoch ist der Anteil der Frauen. Im vergangenen Jahr arbeitete mehr als jede zweite Frau in Teilzeit, bei Männern nur etwa jeder siebte.
4: Das Wetter.
5: Ja, jetzt in der Nacht wenig bewölkt oder klar, bleibt auch trocken, das bei noch 11 bis 6 Grad. Der Donnerstag heute wird dann auch wieder sehr schön. Viele Sonnenstunden mit dabei, dazu Werte bis maximal 26 Grad.
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6: A4 Köln-Aachen. Zwischen Köln-Klettenberg und Kreuz Köln-West. 1 Kilometer Stau. Und im weiteren Verlauf zwischen Elsdorf und Mertzinnig. 1 Kilometer stockender Verkehr, 60 Minuten Verzögerung. Wir wünschen allen unterwegs gute Fahrt.
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5: Ja, und einfach mal so mitten in der Nacht einen kultigen 90er dazwischen schieben. Genau das machen wir jetzt mit der Snow und Informer.
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0: Oh, ich sehe gerade Kai Pflaume, der hatte gestern Geburtstag. Da müssen wir nochmal eben nachträglich gratulieren. Wer macht's? Okay.
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2: Kai Pflaume ist das personifizierte Vitamin D. Ja komm, da kriegen wir in Deutschland nicht genug von. Brauchen wir aber unbedingt. Eigentlich sollten wir das ärztlich verschrieben bekommen. Regelmäßige Zufuhr von Kai Pflaume. Bei Müdigkeit oder schlechter Laune auch hochdosiert. Wirklich, wenn der Pflaume um die Ecke biegt, da weißt du doch, wird gut. Ja? Zum Status Superman fehlt ihm doch nur noch, dass der den Schlüpfer über der Hose trägt. Kai Pflaume ist die Moderationsmaschine aus Halle an der Saale. Der hat Wetten, dass nur nicht übernommen, weil alle gewusst hätten, ha, shit, der gewinnt das Ding am Ende. Bei dem auf der Couch wünscht man sich ja, dass der mal die Hand aufs Knie legt. Aber macht er nicht, so anständig. Dann setzt er sich ja auch schon seit Jahren für schwer vermittelbare Fälle ein. Er gibt Menschen Hoffnung, die sonst gar keine Chance mehr hätten. Hier, Elton, den will doch sonst keiner mehr. Wusstet ihr eigentlich, dass Pflaume auf Türkisch Erik heißt? Ja. Und lieber Kai, immer dran denken, keine Angst vorm Alter. Denn Pflaumen werden erst mild, wenn sie runzeln.
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0: 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Das Wetter.
1: Ja, und dann geht's weiter. Trocken durch diese Nacht, sind eh kaum Wolken mit dabei. Temperaturen, die bewegen sich noch mal so zwischen 11 und 6 Grad. Der Donnerstag ist dann wieder sehr sonnenverwöhnt, freundlich und trocken. Zeitweise ziehen wir so ein paar Schleierwolken durch. Dazu erreichen wir dann 23 Grad im Nordosten und 28 Grad sind's im Südwesten.
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2: A4 Köln-Aachen zwischen Köln-Klettenberg und Kreuz Köln-West. 1 Kilometer Stau. Und im weiteren Verlauf zwischen Kerpen und Merth-Zehnig. 1 Kilometer stockender Verkehr, 60 Minuten Verzögerung. Wir wünschen allen unterwegs gute Fahrt.
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1: Ja, euch eine angenehme Nacht, jetzt mit Musik von Katy Perry. Hier ist sie jetzt bei uns mit Teenage Dream.

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0: Das ist Alex Warren und Fever Dream, eine Riesenparty am Wasser. Ja, die haben wir für euch. 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
1: Ich bin Diana Kramer. Der Wohnungsbau in Deutschland soll beschleunigt werden. Das Bundeskabinett hat den Weg für ein neues Baugesetzbuch freigemacht. Damit sollen kommunale Planungen schneller und Wohnungsbau in gefragten Gebieten bevorzugt werden.
2: Städte und Gemeinden sollen noch leichter gegen sogenannte Schrottimmobilien vorgehen können. In extremen Fällen könnte dann sogar eine Enteignung möglich sein. Bauministerin Huberts bemängelt die zuletzt schwachen Zahlen beim Wohnungsbau. Im letzten Jahr sind nur noch knapp über 200.000 Wohnungen fertiggestellt worden. Neu ist außerdem, Kommunen mit angespanntem Wohnungsmarkt können künftig ein überragendes öffentliches Interesse für Wohnungsbau erklären. Dadurch soll die Bauplanung statt auf 5 bis 15 Jahren künftig in etwa 2 Jahren abgeschlossen werden können. David Riemer, Berlin.
1: Trotz Waffenruhe und laufender Verhandlungen für ein Kriegsende haben die USA nach Medienberichten erneut Ziele im Iran angegriffen. Die Schläge galten einer Anlage, die eine Bedrohung für US-Streitkräfte und die kommerzielle Schifffahrt darstelle, berichten die Sender CNN und CBS News unter Berufung auf einen Beamten. Dem Wall Street Journal zufolge feuerte der Iran zunächst 4 Drohnen auf amerikanische und zivile Schiffe ab. Der Iran meldete aus dem Süden des Landes an der Straße von Hormuz mehrere Explosionen. Menschenhandel soll in Deutschland künftig konsequenter verfolgt und härter bestraft werden können. Das sieht ein Gesetzentwurf des Bundesjustizministeriums vor, den das Bundeskabinett beschlossen hat.
3: Wer Menschen mit falschen Versprechungen nach Deutschland lockt, um sie hier dann unter Zwang arbeiten zu lassen, der wird künftig bei einer Verurteilung mit bis zu 10 Jahren Haft rechnen müssen. Neu ist außerdem, dass sich auch Kunden und Kundinnen strafbar machen, wenn sie etwa Leistungen bei Anbietern einkaufen, die klar fragwürdig sind. Da gibt es viele schwarze Schafe, etwa auf dem Bau und bei Nagelstudios. Aus Berlin, Lea Matschulat.
1: Nach einem Unfall mit 2 toten Kindern in Dienstlaken am Niederrhein prüfen Ermittler, ob bei der Autofahrerin ein medizinischer Notfall vorlag. Es spreche nichts für eine absichtliche Tat, teilte die Polizei mit. Die 47-Jährige hatte vor einer Schule die Kontrolle über ihr Auto verloren und war in eine Gruppe von 3 Jungen gefahren. 2 12-Jährige starben im Krankenhaus, der 3. wurde leicht verletzt. Die Autofahrerin kam schwer verletzt in eine Klinik.
4: Das Wetter.
5: Ja, und dann geht's weiter. Trocken durch diese Nacht, sind kaum Wolken mit dabei. Temperaturen, die bewegen sich nochmal so zwischen 11 und 6 Grad. Der Donnerstag ist dann wieder sehr sonnenverwöhnt, freundlich und trocken. Zeitweise ziehen wir so ein paar Schleierwolken durch. Dazu erreichen wir dann 23 Grad im Nordosten und 28 Grad sind's im Südwesten.
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6: A4 Köln-Aachen. Zwischen Elsdorf und Düren. 1 Kilometer Stau, 60 Minuten Zeitverlust. Wir wünschen allen unterwegs gute Fahrt.
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5: Ja, und ganz neue Musik packen wir jetzt mit rein in die Nacht von Kamrat. Hier ist er mit Hug Yourself. Ich bin Andreas Grunwald. Angenehme Nacht zusammen.

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1: Ja, Sabrina Carpenter und Madonna und Bring Your Love. So, wir alle haben so ein Ding schon mal gesehen, oder? Sei es vor irgendeinem Hafen oder tatsächlich da auf dem Meer. Kreuzfahrtschiffe sind ja zum Teil dann doch Riesendinger. Und immer mehr Leute haben Bock, sich so eine Kreuzfahrt mal zu geben. Ist unser Thema ja diese Woche. Wir schauen auf die Pros und Kontras von Kreuzfahrten, gucken, was es für kuriose Kreuzfahrtmottos gibt und was für unterschiedliche Angebote. Und wir wollen natürlich auch von euch wissen, Kreuzfahrt ja oder nein, das sind eure Antworten.
2: Bis jetzt habe ich nur Positives davon gehört. Diese Atmosphäre finde ich irgendwie interessant, dass man diese Wassertage auch natürlich hat und auch der Fakt, dass man oft halt so verschiedene Orte gleichzeitig irgendwie bereisen kann. Das finde ich interessant, das spricht mich auf jeden Fall persönlich an.
3: Ich bin absolut Strandlieger, also mit Kreuzfahrt habe ich nichts mit am Hut.
4: Habe ich noch nie gemacht, muss ich sagen, aber würde mich auf jeden Fall mal interessieren. Muss bestimmt ganz schön sein, würde mit meinem Partner mal gerne so eine Kreuzfahrt machen. Vielleicht mal über Mittelmeer, irgendwo schön, so ein paar Tage mal erholen.
5: Ja, nein, weil es mir zu eng ist, ich brauche die Freiheit und ich mag Schiffe einfach nicht so.
1: Ja, ich fand, klang ganz ausgeglichen. Ne? Alles war mit dabei. Die einen, die haben Lust, die anderen sagen, ach nö, also eingefercht auf engem Raum mit so vielen Leuten. Nee, das ist jetzt nicht meins. Kann ich natürlich auch verstehen.

0: Das Wetter.
1: Ja, jetzt in der Nacht wenig bewölkt oder klar, bleibt auch trocken, das bei noch 11 bis 6 Grad. Der Donnerstag heute wird dann auch wieder sehr schön. Viele Sonnenstunden mit dabei, dazu Werte bis maximal 26 Grad.
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2: A4 Köln-Aachen, zwischen Kerpen und Merzenich 1 Kilometer Stau, 60 Minuten Zeitverlust. Wir wünschen allen unterwegs gute Fahrt.
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1: Tja, und eine sehr schöne Nummer von Sting habe ich mit dabei. Fields of Gold spielen wir gleich, starten jetzt erstmal mit Britney Spears und Toxic. Ich bin Andreas Grunwald, guten Morgen.

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1: Ich bin Diana Kramer. In den großen Konflikten stehen die Zeichen erneut auf Eskalation. Trotz Waffenruhe und laufender Friedensverhandlungen haben die USA erneut Ziele im Iran angegriffen. Und auch im Ukraine-Krieg spitzt sich die Lage zu. Präsident Zelensky kündigte am Abend weitere Angriffe auf Russland an. Heute beschäftigt sich der UN-Sicherheitsrat in New York mit der aktuellen Lage.
2: Nach dem verheerenden Angriff auf Kiew und weiteren Drohungen aus Moskau sucht der ukrainische Präsident Zelensky Hilfe bei den USA und den Vereinten Nationen. Das höchste UNO-Gremium hat schon viele Male getagt, ohne viel bewirken zu können. Resolutionen werden von den Vetomächten Russland und China niedergeschlagen, Aufrufe zum Frieden verhallen im Nichts. Zelensky betonte, dass sich die Ukraine bei der Abwehr der Angriffe auf die ganze Welt verlasse, bei der Abwehr von ballistischen Raketen aber vor allem auf die USA. Aus den USA, Tina Eck.
1: Berichte über mögliche Diskussionen zu einem Austausch von Kanzler Merz sorgen in der Union für Unruhe. Bild und Stern hatten unter Berufung auf führende Christdemokraten darüber berichtet und als möglichen Nachfolger unter anderem NRW-Ministerpräsident Wüst genannt. Der Kanzler selbst äußerte sich bei einer CDU-Veranstaltung in seinem Heimatort Arnsberg am Abend nicht dazu, bekannte sich aber zu seiner Verantwortung als Regierungschef. Die Spritpreise sinken weiter. Superbenzin der Sorte E10 ist innerhalb einer Woche um 2,7 Cent billiger geworden, Diesel um 4,5 Cent. Der ADAC hält den Preisrückgang an den Tankstellen für viel zu gering.
3: Sowohl Diesel als auch Super E10 liegen mittlerweile im bundesweiten Tagesdurchschnitt unter 2 Euro. Allerdings sind beide immer noch gut 20 Cent teurer als vor Ausbruch des Irankrieges. Und das trotz des Tankrabatts von rund 17 Cent und obwohl der Ölpreis zuletzt deutlich nachgegeben hat. Für den ADAC ist das aktuelle Preisniveau der Beweis, dass die Mineralölkonzerne günstigere Ölpreise nur sehr verlangsamt an die Kunden weitergeben. Ronny Thorau, Berlin.
1: Die Gewerkschaft Verdi ruft bei der Postbank auch heute zu Warnstreiks auf. Die Gewerkschaft verlangt für die Beschäftigten 8% mehr Geld, mindestens aber 300 Euro im Monat. Um den Druck in den Tarifverhandlungen zu erhöhen, werden Postbankbeschäftigte heute auch bei der Hauptversammlung der Deutschen Bank in Frankfurt am Main protestieren, zu der die Postbank gehört.
4: Das Wetter.
5: Ja, heute ist wieder eine ganze Menge Sonne mit dabei. Also durchweg sonnig dieser Donnerstag. Zeitweise ziehen da mal so ein paar harmlose Schleierwolken durch. Dazu nochmal sommerliche 23 Grad im Nordosten. Und auf 28 Grad kommen wir im Südwesten.
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6: A4 Köln-Aachen zwischen Kerpen und Merzenich. 1 Kilometer Stau, 60 Minuten Zeitverlust. Wir wünschen allen unterwegs gute Fahrt.
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5: Tja, und wir starten mal rein in diesen Donnerstag jetzt mit Musik von Pink und Runaway. Ich bin Andreas Grunwald. Schönen guten Morgen zusammen.

0: Da legt er sich nochmal ins Zeug. Am Ende neue Musik bei uns von Moskena.
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0: Ja, wir machen jetzt mal eine Kreuzfahrt mit der Kollegin Natascha Wittbach. Eine Kreuzfahrt durch die Themen, die heute anstehen. Habe ich das super gesagt oder habe ich das super gesagt?
2: Das hast du super gesagt.
0: Also, schönen guten Morgen.
2: Wir sind direkt im Thema, absoluter Profi.
0: Ja, und direkt bei Windstärke 10, genau.
2: Ja, Kreuzfahrten sind ja auch heute wieder Thema bei uns. Wir sprechen ja schon die ganze Woche über Urlaub und ganz besonders über Kreuzfahrten, weil die boomen ja total wieder. Besonders bei den Jüngeren, tatsächlich bei der Gen Z.
0: Ja, da sprechen wir also heute drüber, über die Kreuzfahrten. Außerdem, Natascha, sprechen wir mit der Dame hier.
2: Ja, Anastasia, ihr Album Not That Kind wird nämlich 25. Deshalb ist sie auf großer Jubiläumstour. Und unter anderem kommt sie zu uns hier nach NRW, ins Sauerland und nach Düsseldorf. Und da sprechen wir mit ihr drüber. Und außerdem gibt es voraussichtlich ein Urteil beim Prozess um den versuchten Anschlag beim Taylor Swift-Konzert vor 2 Jahren in Wien im August. Damals mussten ja wegen einer Terrordrohung 3 Konzerte ihrer Eras-Tour abgesagt werden. Die konnten auch nicht mehr nachgeholt werden. Der Hauptverdächtige hatte auch schon vor ein paar Wochen ein umfassendes Geständnis abgelegt.
0: Also auch das wird uns heute beschäftigen. Vielen Dank, Natascha Wittmark. Und passend zum sommerlichen Wetter heute jetzt für euch Jean-Paul und Temperature.

0: Das Wetter.
1: Der Donnerstag heute wieder durchweg sonnig. Zeitweise ziehen mal so ein paar harmlose Schleierwolken durch. Dazu noch mal sommerliche 23 Grad im Nordosten. Und 28 Grad werden es im Südwesten.
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2: A4 Aachen-Köln zwischen Mertzenich und Elsdorf. 4 Kilometer Stau, 6 Minuten Zeitverlust. Und im weiteren Verlauf zwischen Kerpen und Düren 1 Kilometer stockender Verkehr, 20 Minuten Verzögerung. Wir wünschen allen unterwegs gute Fahrt.
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1: Ja, und Musik passend zur Uhrzeit. Da kriegt Michael Schulte gleich noch ganz gut die Kurve mit 5 a.m. Ja doch, komm, passt noch. Vorher noch Roxette und Spending My Time.

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0: Dann nochmal einen schönen guten Morgen an diesem Donnerstag. Vielleicht sagt ihr jetzt gleich, boah, was für ein Quatsch. Sebastian Richter, der erzählt heute Morgen im Augenblick mal von der evangelischen Kirche eine Geschichte, die nach Seemannsgarn klingt, aber tatsächlich genauso passiert ist.
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2: Mein Freund Jens erzählt mir von einem Aufenthalt am Rastplatz irgendwo in Frankreich. Sommer, Pause, Kaffee. Soweit? So normal. Doch dann liegt da im Gras ein Taschenmesser. Jens ist baff. Es ist das alte Taschenmesser seines Opas. Jens selbst hat es vor 5 Jahren genau hier verloren. Beim Rasten auf dem Weg zu einer Jugendfreizeit. Wow, denke ich in einer Mischung aus Ungläubigkeit und Hoffnung. Dieses spezielle Gefühl habe ich nur, wenn ich das Ende von einem Film nicht glauben kann oder eben, wenn etwas ganz Außergewöhnliches passiert. Ich denke über Dinge nach, die ich verloren habe. Meinen Handschuh, der irgendwo im Wald liegen muss. Das Gespräch mit meiner Oma, das offen geblieben ist. Das macht mich auf eine Art traurig. Und ich frage mich, gibt es solche Taschenmesser-Momente auch in meinem Leben? Natürlich weiß ich, das ist kein System, kein tiefer Plan, auf den man sich verlassen kann. Und trotzdem macht mir die Geschichte von Jens auf eine andere Art auch Hoffnung. Es muss nicht immer alles endgültig weg und verloren sein. Manche Dinge liegen einfach eine Zeit im Gras. Manchmal findet man sich wieder. Denn Zeit trennt nicht nur, manchmal führt sie auch wieder zusammen. Sebastian Richter von der Evangelischen Kirche für Augenblick mal.

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1: Mit Danny Hoppe, guten Morgen. Der tödliche Unfall mit zwei Kindern in Dienstlaken hat gestern für Entsetzen gesorgt. Die Ermittlungen, wie es dazu kommen konnte, laufen noch. Geprüft wird, ob bei der Autofahrerin ein medizinischer Notfall vorlag. Das hat die Kreispolizei in Wesel am Abend mitgeteilt. Hinweise auf eine absichtliche Tat soll es bisher nicht geben. Malte Albrecht hat die Infos.
2: Die Deutsche Presseagentur meldet, dass ein internistischer Notfall der Grund dafür gewesen sein könnte, warum die 47-jährige Frau vor einer Schule die Kontrolle über ihr Auto verloren hatte. Sie war in eine Gruppe von 3 12-jährigen Radfahrern gefahren, die auf dem Weg zur Schule waren. 2 der Jungen starben später im Krankenhaus, der 3. wurde leicht verletzt. Die Fahrerin selbst erlitt schwere Verletzungen. An der betroffenen Schule sind unterdessen Notfallseelsorger, Schulpsychologen und zusätzliche Schulsozialarbeiter im Einsatz. Besondere Zuwendung bekomme dabei die Klasse, die um ihre 2 Mitschüler trauere, sagte eine Stadtsprecherin. Man brauche nun Zeit, um das Geschehene zu begreifen. NRW-Schulministerin Feller sprach den Familien ihr tiefes Beileid aus und sicherte der Schule jede mögliche Unterstützung zu.
1: Und jetzt weitere Meldungen im Überblick. Die USA haben erneut Ziele im Iran angegriffen, unter anderem eine iranische Stellung in der Nähe der Straße von Hormus. Am Morgen meldete außerdem der Golfstaat Kuwait neue Angriffe mit Raketen und Drohnen. Die Luftabwehr sei im Einsatz, teilte das Militär mit. Woher der Beschuss kam, ist noch unklar. Der Tankrabatt der Bundesregierung wird wohl nicht verlängert. Bundesverkehrsminister Schnieder hat diese Hoffnung vieler Autofahrer im Handelsblatt zumindest gedämpft. Der Staat komme irgendwann an die Grenzen seiner Möglichkeiten, sagte er. Der US-Konzern Meta führt bei Instagram, Facebook und WhatsApp kostenpflichtige Plus-Modelle ein. Sie sollen Nutzerinnen und Nutzern mehr Funktionen und Inhalte bieten. Genaue Preise nannte Meta nicht. In US-Medien ist aber von umgerechnet rund 3,40 Euro pro Monat für Facebook und Instagram die Rede. Die Deutschen tun sich weiter schwer mit dem Umstieg aufs E-Auto, aber so langsam wird die Skepsis offenbar weniger. Das zeigt das neue E-Barometer des Versicherers Hug Coburg. Denn da gab es jetzt im ersten Quartal einen Rekord beim Umstieg aufs E-Auto. 7,5% der Autokäufer seien in dieser Zeit vom Verbrenner auf einen Stromer umgestiegen, heißt es. Einen Anstieg beobachtete der Versicherer vor allem nach Ausbruch des Iran-Kriegs. Begleitet wurde das E-Barometer außerdem noch von einer YouGov-Umfrage und da hat fast jeder Fünfte gesagt, dass er sich wegen der neuen staatlichen Förderung wahrscheinlich früher als geplant ein E-Auto anschaffen wolle. Oder zumindest erstmals darüber nachdenke.
0: Und jetzt die Nachrichten für den Kreis Mettmann. Vom Niederbergischen bis zum Rhein.
3: Mit Philipp Gerzer, guten Morgen. Ab nächste Woche fällt ein großes Hindernis für Pendler im Kreis Mettmann weg. Die A59 Richtung Leverkusen wird wieder schrittweise freigegeben. Die Arbeiten sind damit etwas schneller als geplant vorangekommen, heißt es von der Autobahn GmbH. Der Abbau der Sperrungen zwischen dem Dreieck Düsseldorf Süd und Monheim soll schon am Montag starten. In Fellbad dreht sich heute viel ums Thema Sicherheit, Verteidigung und Rüstung. Bei den sogenannten Fellbadter Sicherheitsgesprächen geht es darum, wie kleinere Firmen in den boomenden Rüstungsmarkt einsteigen können. Besonders für metallverarbeitende Betriebe oder Firmen für Sicherheitstechnik ist das eine Chance, sagt die Stadt Fellbad.
4: Hier ist das Wetter bei Radio Neandertal. Es wird wieder den ganzen Tag sonnig bei uns im Kreis Mettmann und wir bekommen 23 bis 25 Grad.
5: Wobei ich sagen muss, gestern war es richtig angenehm, ne? Mhm. Es war nicht so ein matschiger über 30 Grad Tag, sondern so richtig
4: schöner
5: Tag.
4: Heute auch ganz schön. Habe ich schlechte Nachrichten für morgen. Da wird es heiß bzw. schwül, weil es zwischendurch auch ein bisschen regnen kann. Und die Sonne ist wohl auch gut dabei, aber wir erwarten bis zu 32 Grad.
5: Wenn wir Freunde wären, hättest du sowas gar nicht gesagt.
4: Wenn du jetzt rausgehst, kannst du tief durchatmen. Alles klar. Bei aktuell 12 Grad am S-Bahnhof Erkrath Nord, genauso wie in Ratingen-Lindorf.
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5: Alles frei, gute Fahrt.
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5: Ja, schönen Mittwoch.
4: Hä?
5: Ja. Ich fühle mich Mittwoch.
4: Immer, du bist durcheinander,
5: immer
4: ne?
5: noch.
4: Feiertage sind nichts für dich.
5: Nee, nächste Woche nochmal.
4: Ja, und dann hast du es endlich geschafft.
5: Und habe ich es endlich geschafft, Gott sei Dank. Das ganze Jahr keine Feiertage mehr zwischendurch. Erst Weihnachten wieder.
4: Oh, du weißt auch, wie man gute Laune macht. Ja. An so einem übrigens Donnerstag.
5: Das wissen wir ja beide anscheinend. Ne? Die 2 am Morgen hier. Robin Lammerschopf.
4: Guten Morgen.
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0: Der Sascha, ne?
1: Mhm.
0: Der ist jetzt auch schon seit ein paar Jahrzehnten im Geschäft.
1: Mhm.
0: Und irgendwann hat er gedacht, ich möchte auch ein bisschen Rock'n'Roll machen.
1: Deshalb das geht aber nicht als Sascha.
0: Nee, aber als Dick Brave in the Backbeats.
1: Mhm.
0: So, und damit war er auch sehr erfolgreich. Und dann hat er immer Songs genommen, die man schon kannte, und dann in so ein Rock'n'Roll 50s-Ding verwandelt. Das hat er jetzt wieder gemacht mit einem der größten Party-Hits der letzten Jahre.
1: Ja, das ist das Party-Lied schlechthin, fand ich sogar.
0: Wackelkontakt. Gibt's jetzt auch hier aus den 50ern.
1: Dick Brave-Version.
0: Zusammen mit dem Oymada, der auch das Original gemacht hat.
1: Schön.
0: Ja. Auch schon ein bisschen sommerlich, ne?
1: Ja.
0: Toll. Wir haben Sascha aber so, wie wir ihn anfangs kennengelernt haben.
1: Entspannt.
0: Bisschen schmusig.
1: Damit man einmal in Ruhe in diesen Donnerstag startet.
0: Ja, jetzt bei uns im Westmix für den Kreis Mettmann. Die zwei am Morgen hier. Robin Lammershop.
1: Und Jenny Dewey. Guten Morgen.

0: Guten Morgen, 17 nach 6 haben wir's.
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0: Guten Morgen, hier sind die zwei am Morgen und wir sind nett, haben wir festgestellt. 6:23 bei Radio Neandertal, weil wir beide sagen Leuten, wenn was nicht stimmt, was wir nett finden.
1: Ja, und nicht nur Leuten, denen wir jetzt nahestehen, wo man allen das als selbstverständlich sehen würde, sondern auch wirklich allen. Ich war neulich mal im Theater, da war eine Dame, da guckte hinten das Schild so raus aus der Bluse, so ein großes. Und dann habe ich sie aber nicht angefasst und dann bin quasi zu dem Begleiter gegangen und gesagt, wollen Sie vielleicht mal das Schild da reinstecken?
0: Voll nett anfassen, fände ich auch übergriffig.
1: Genau, und dann war sie aber auch froh, dass ich das gemacht habe.
0: Ich dachte schon, sie hat gesagt, das soll so. Sagt ihr auch Bescheid, wenn was nicht stimmt.
1: Radio Neandertal-Hörerin Yvonne aus Ratingen hat uns über Facebook geschrieben, auf jeden Fall. Wenn die Hose offen ist oder Kräuterli zwischen den Zähnen stecken.
0: Ja, bevor die Leute den ganzen Tag damit rumlaufen. Mhm. Sagt ihr auch Bescheid oder lasst ihr die Leute den ganzen Tag mit sowas rumlaufen? 021 04 91 90 10. Robin Lammerschaff hier.
1: Und Jenny Dewey.

0: halb sieben, guten Morgen, hier ist Radio Neandertal.
1: Hier gibt's jetzt die Nachrichten und die hat Philipp Gerzer für euch.
2: Guten Morgen.
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4: Die EU-Außenminister wollen heute bei einem informellen Treffen in Zypern über die Lage in der Ukraine und in Nahost beraten. Im Mittelpunkt steht unter anderem die Frage, ob und wie sich die EU stärker in diplomatische Bemühungen zur Beendigung des russischen Angriffskriegs gegen die Ukraine einbringen kann. Bislang werden Gespräche mit Moskau vor allem von US-Präsident Donald Trump und seinen Unterhändlern geführt. Im Prozess um mutmaßliche Anschlagspläne auf ein Konzert von US-Musikstar Taylor Swift wird heute am Landesgericht Wiener Neustadt das Urteil erwartet. Ein 21-jähriger Islamist hat gestanden, im August 2024 ein Attentat vor dem Ernst-Happel-Stadion in Wien geplant zu haben. Ab nächste Woche fällt ein großes Hindernis für Pendler im Kreis Mettmann weg. Die A59 Richtung Leverkusen wird wieder schrittweise freigegeben. Die Arbeiten sind damit etwas schneller als geplant vorangekommen, heißt es von der Autobahn GmbH. Der Abbau der Sperrung zwischen dem Dreieck Düsseldorf Süd und Monheim soll schon am Montag starten. Spätestens Dienstagabend soll die Strecke wieder komplett frei sein. Die angekündigte einspurige Übergangslösung entfällt damit. Einzelne Einschränkungen kann es in den nächsten Tagen aber noch geben, zum Beispiel wegen Arbeiten an Schildern, Markierungen und Ampeln. In Velbert dreht sich heute vieles um die Themen Sicherheit, Verteidigung und Rüstung. Bei den sogenannten Velberter Sicherheitsgesprächen geht es darum, wie kleinere Firmen in den boomenden Rüstungsmarkt einsteigen können. Die Hintergründe von Leslie Rademacher.
5: Die sicherheitspolitische Lage in Europa und weltweit verändert sich. Die Bundeswehr braucht neue Ausstattung, aber auch kritische Infrastruktur und öffentliche Einrichtungen müssen besser geschützt werden. Besonders für metallverarbeitende Betriebe oder Firmen für Sicherheitstechnik ist das eine Chance, sagt die Stadt Velbert. Bei den Velberter Sicherheitsgesprächen wollen mittelständische Unternehmen jetzt ihre Erfahrungen in dem Bereich austauschen, um auf dem Markt Fuß zu fassen. Veranstaltet werden sie unter anderem von den Wirtschaftsförderungen der Städte Velbert und Heiligenhafen.
2: Und das waren die Nachrichten mit Philipp Gerzer.
1: Machen wir weiter mit dem Wetter hier bei Radio Neandertal. Da wird es heute nochmal sonnig hier bei uns im Kreis Mettmann. Dazu kriegen wir 23 Grad im Niederbergischen und bis zu 25 Grad am Rhein. Messen jetzt aber erst 12 Grad in der Hildner Heide, 11 sind es im Neandertal.
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0: Alles frei, gute Fahrt.
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0: Das ist mal eine Win-Win-Situation. Die Mädels, die früher für die Backstreet Boys in Ohnmacht gefallen sind, sind jetzt ja selber Muttis wahrscheinlich, in den meisten Fällen. Und in den Sommerferien kommt in unsere Kinos im Kreis Mettmann der neue Paw Patrol-Film. Diese Hunde, die als Retter unterwegs sind, für die ganz jungen Menschen bei uns im Kreis Mettmann sehr beliebt. Und darin wird es einen neuen Song von den Backstreet Boys geben.
1: Nein.
0: Ja, oder?
1: Dann holen die ja wieder alle ab.
0: Dann hat Mutti auch Spaß in dem Film. Die Backstreet Boys gibt's auch gleich bei uns nach dem Black Eyed Peas. Einen schönen Donnerstag. Robin Lammershoff hier.
1: Und Jenny Duet, guten Morgen.
0: Hallo.

0: Guten Morgen um 6.39 Uhr. 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
0: Ja, Tahsin Mirza war dieser zweite Comedian.
5: 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Das nervt mich total. 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

0: Guten Morgen, 7:15, hier ist Radio Neandertal.
1: Deine Hose ist offen.
0: Nein. Da sind Knöpfe dran, das geht nicht so einfach.
1: Aber ich würde es dir sagen, wenn es so wäre. Das wollte ich damit sagen.
0: Macht ihr das auch? Sagt ihr auch Leuten, wenn was nicht stimmt? Radio Neandertal-Hörerin Katrin zum Beispiel.
2: Ich sage auf alle Fälle was. Also unauffällig, auf alle Fälle unauffällig und dezent, damit derjenige sich nicht riskiert fühlt. Weil ich das selber auch gut finden würde. Wenn mir so jemand was sagt, ich was zwischen den Zähnen ab.
0: Ja, unauffällig ist auch so ein Frauending, ne? Wir Männer so, du hast da was zwischen den Zähnen, hol das, pörkel das mal raus.
1: Und wir so, du hast da was zwischen den Zähnen.

0: Das Jennifer gleich wieder. Ja. Jennifer. Dann kommt die andere Jennifer.
1: Die singen kann.
0: Ja, Jennifer Lopez vor den Nachrichten um 7 hier bei Radio Neandertal. Guten Morgen.
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1: Mit Danny Hoppe. Guten Morgen. Das Hin und Her im Iran-Krieg geht weiter. Nachdem zuletzt wieder ein Abkommen zwischen den USA und dem Iran im Raum stand, spitzt sich die Lage jetzt wieder zu. Denn trotz der geltenden Waffenruhe melden beide Seiten neue Angriffe rund um die Straße von Hormus. Und auch der Golfstaat Kuwait ist offenbar beschossen worden. Malte Albrecht aus dem News-Team, was genau ist da letzte Nacht passiert?
2: Also das US-Militär hat offenbar im Süden des Irans ein Militärgelände angegriffen, von dem aus Drohnen gesteuert wurden. Das sagte jedenfalls ein US-Beamter. 4 Drohnen seien abgeschossen worden. Der Iran wiederum meldet, dass ein amerikanischer Öltanker die Meeresenge mit abgeschaltetem Radar passieren wollte. Die Revolutionsgarden hätten ihn beschossen und zum Umkehren gezwungen.
1: Ja, gleichzeitig erhöhen die USA auch wirtschaftlich den Druck. Sie haben die iranische Behörde sanktioniert, die Gebühren für die Passage der Meerenge verlangt.
2: Ja, eine Gebühr für die Passage der Meeresenge zu erheben, verstoße gegen internationales Recht, heißt es aus dem US-Finanzministerium. Und auch Präsident Trump ist gerade ziemlich unzufrieden, was den Stand der laufenden Verhandlungen über ein Kriegsende angeht. Er droht offen damit, die Sache militärisch zu Ende zu bringen, falls es keinen Deal gibt. Der Iran gibt sich aber unbeeindruckt. Aus Teheran heißt es, man lasse sich die roten Linien, also die Kontrolle über die Straße von Hormus und das Recht auf Urananreicherung, nicht nehmen.
1: Danke, Malte. Und jetzt weitere Meldungen im Überblick. In NRW hat es wieder 2 tödliche Badeunfälle gegeben. In Herne ertrank am Abend ein 20-Jähriger. Er wollte sich laut Polizei nach einer Joggingrunde im Rhein-Herne-Kanal abkühlen, rief kurz darauf um Hilfe und konnte nur noch tot geborgen werden. Und auch im Feldmarksee in Sassenberg starb ein 27-Jähriger bei einem Badeunfall. Nach dem Unfall mit 2 toten Kindern in Dienstlaken prüft die Polizei, ob bei der 47-jährigen Autofahrerin ein medizinischer Notfall vorlag. Das hat die Kreispolizei in Wesel am Abend bestätigt. Nichts spreche für eine absichtliche Tat. Hitze wird zu einem immer größeren Problem für die deutsche Wirtschaft. Das zeigt eine Untersuchung des Kreditversicherers Allianz Trade. Zum einen würden steigende Temperaturen die Produktivität senken, zum anderen würden gleichzeitig die Energiekosten steigen. Bis 2030 seien dadurch Verluste von rund 112 Milliarden Euro möglich. Ein Alltag ohne WhatsApp, Instagram oder Facebook ist für viele von uns kaum noch vorstellbar. Der Meta-Konzern führt für seine wichtigsten Apps jetzt Bezahlmodelle ein mit neuen Funktionen. Bei Facebook und Instagram sollen verbesserte Analysen, Statistiken und Optionen zur Profilanpassung kommen. Das hat Meta in einem Video angekündigt. Wer das nutzen will, muss laut Medienberichten $4 pro Monat für Instagram Plus und Facebook Plus zahlen. Bei WhatsApp sollen es $3 sein. Meta selbst hat offiziell noch keine Preise genannt.
0: Und jetzt die Nachrichten für den Kreis Mettmann. Vom Niederbergischen bis zum Rhein.
3: Mit Philipp Gerzer, guten Morgen. Nächste Woche fällt ein großes Hindernis für Pendlerinnen und Pendler im Kreis Mettmann weg. Die A59 Richtung Leverkusen wird wieder schrittweise freigegeben. Die Arbeiten sind damit etwas schneller als geplant vorangekommen, heißt es von der Autobahn GmbH. Der Abbau der Sperrungen zwischen dem Dreieck Düsseldorf Süd und Monheim soll schon am Montag starten. In Velbert dreht sich heute vieles um die Themen Sicherheit, Verteidigung und Rüstung. Bei den sogenannten Velberter Sicherheitsgesprächen geht es darum, wie kleinere Firmen in den boomenden Rüstungsmarkt einsteigen können. Besonders für metallverarbeitende Betriebe oder Firmen für Sicherheitstechnik ist das eine Chance, sagt die Stadt Velbert.
4: Hier ist das Wetter bei Radio Neandertal. Wir kriegen wieder den ganzen Tag Sonne hier bei uns im Kreis Mettmann. 23 bis 25 Grad bekommen wir dazu und messen gerade 11 in der Elfringhauser Schweiz und 12 am Knipprater Wald.
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5: A1 Dortmund-Köln zwischen Burscheid und Köln-Niel, 2 Kilometer, 9 Minuten kommen drauf. A3 Oberhausen-Köln zwischen dem Kreuz Hilden und dem Kreuz Leverkusen, 1 Kilometer, 3 Minuten plus. Und A52 Düsseldorf-Essen zwischen Essen-Bergerhausen und dem Dreieck Essen-Ost, 1 Kilometer plus 3 Minuten. Wo es geht, gute Fahrt.
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4: Liebe Grüße an alle Zehntklässler und ihre Eltern hier bei uns im Kreis Mettmann. Heute steht die letzte zentrale Abschlussprüfung der 10. Klassen an. Mathe.
5: Bah.
4: Und zwar, pass auf, der Stoff der Klassen 5 bis 10, da kann alles dran kommen.
5: Das heißt, bei meiner Arbeitsweise damals in der Schule hätte ich das nicht am Abend davor alles nochmal nachholen können.
4: Hättest du dir dann auch schenken können.
5: Das hätte ich mir dann auch geschenkt. Aber das, was hängen geblieben ist, ist wahrscheinlich auch das, was man eventuell später noch braucht.
4: Ja, das ist nicht viel, ne? Also wir nicht.
5: Aber das verraten wir später, wenn alle geschrieben haben. Das sagen wir jetzt nicht. Toi, toi, toi, Robin Lammerschopp hier.
4: Und Jenny Duhe, guten Morgen.
5: Hallo.

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1: Guten Morgen mit Ed Sheeran und Radio Neandertal in den Donnerstag. 6:55 haben wir's.
2: Die Bundesliga ist ja vorbei. Mhm. Trotzdem ist um die Ecke in Köln im Rhein-Energiestadion gestern Abend nochmal ordentlich gefeiert worden. Ja, es ging um Fußball, aber nur indirekt. Es gab nämlich die Premiere der neuen Netflix-Doku über Lukas Podolski.
1: Und da geht es natürlich um seine Karriere, aber auch um den privaten Poldi. Und die Frau von Lukas, die hat da zum ersten Mal ein Interview gegeben.
3: Ich wollte, glaube ich, dann auch, dass die Doku was Besonderes wird und nicht irgendwie der 50. Spieler, der dann sagt, oh, wie geil der Poldi war.
2: Jetzt sagte seine Frau wahrscheinlich. Poldi-Doku über Lukas Podolski ab dem 4. Juni, pünktlich zu seinem 41. Geburtstag dann auf Netflix.

0: 19 nach 7. Guten Morgen.
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0: bei dem Reißverschluss kann es ja leicht passieren, dass die Hose sich mal tagsüber öffnet, ne? Mhm. Und wenn ich das dann irgendwann feststelle, denke ich, ich habe so viele Leute getroffen, aber hat mir niemand Bescheid gesagt. Peinlich.
1: Deshalb sagt man ja auch lieber Bescheid.
0: Ich mache das auch, du auch.
1: Generell, wenn was nicht in Ordnung ist, aber auch gerade der offene Hosenstall, ne? Radio Neandertal-Hörer Mike macht das auch.
2: Ja klar, klar mache ich denjenigen darauf aufmerksam. Normal. Ja, warum? Warum? Ich wäre auch froh, wenn mir da einer sagt, ich laufe zum offenen Stadt durch die Gegend. Ja, und wie sag ich da ganz direkt? Ich bin ein direkter Typ. Ne? Ich sag, mach mal die Buchs zu, sag ich.
0: Ja, wie Typen das sagen.
1: Ja, ich mach mal auch, die Buchs zu.
0: Was sagen Frauen da dann?
1: Du hast die Hose offen.
0: Ja, das ist auch nicht eleganter.
1: Aber leise.
0: Aber, ja, leise, dann wow. Das macht's besser. Sagt ihr auch Leuten Bescheid, wenn gerade was nicht so ist, wie die das wahrscheinlich wollen?
1: Leise, damit es nicht alle mitkriegen, leise. Zum Beispiel. Wie macht ihr das? Macht ihr es überhaupt? Schickt uns gerne WhatsApp an die 021 04 91 90 10.

0: Guten Morgen, 7:30 haben wir's. 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
1: Die Nachrichten jetzt mit Philipp Gerzer.
2: Guten Morgen.
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4: Die Waffenruhe zwischen den USA und dem Iran wird erneut auf die Probe gestellt. Das US-Militär hat erneut Ziele im Iran angegriffen, das bestätigte ein US-Beamter. US-Kampfjets schossen iranische Drohnen ab, heißt es. Auch eine iranische Anlage wurde angegriffen. Bis Ende Juni läuft noch der Tankrabatt, aber Erwartungen an eine Verlängerung darüber hinaus hat Bundesverkehrsminister Patrick Schnieder gedämpft. Der Staat komme irgendwann an seine Grenzen, sagte er dem Handelsblatt. Für den Tankrabatt verzichtet der Staat in den beiden geplanten Monaten auf Steuereinnahmen in Höhe von bis zu 1,6 Milliarden Euro. Die Stadt Hilden wird in den kommenden Tagen die Tempo-30-Bereiche innerhalb der Stadt deutlich erweitern. Die Verwaltung begründet den Schritt vor allem mit weniger Lärm, besserer Luftqualität und mehr Verkehrssicherheit. Das Tempolimit soll ganztägig gelten. Die Umsetzung erfolge schrittweise bis zum 5. Juni. Mehr dazu von Leslie Rademacher.
5: Sobald die neuen Schilder stehen, gilt dort die neue Höchstgeschwindigkeit, sagt die Stadt. Die Maßnahme betreffe erstmal den Bereich Hochdaller Straße und Geresheimer Straße. Da gilt schon jetzt Tempo 30, allerdings nur nachts. Außerdem gilt auch für die Lindenstraße, den Erika-Weg, den Lehmkuhler Weg und die Straße an den Linden sofort Tempo 30. Für die Abschnitte Ellerstraße, Benrather Straße, Klotzstraße und Kirchhofstraße liegt die Zuständigkeit dagegen bei Straßen NRW. Die Umsetzung könne deswegen hier etwas länger dauern, sagt die Stadt. Die Verwaltung rechnet damit, dass Tempo 30 den Verkehrsfluss nicht negativ beeinflusst und dass sich die Fahrzeit innerhalb der Stadt dadurch kaum verlängern wird.
4: In Velbert dreht sich heute vieles um die Themen Sicherheit, Verteidigung und Rüstung. Bei den sogenannten Velberter Sicherheitsgesprächen geht es darum, wie kleinere Firmen in den boomenden Rüstungsmarkt einsteigen können. Besonders für metallverarbeitende Betriebe oder Firmen für Sicherheitstechnik ist das eine Chance, sagt die Stadt Velbert. Bei den Velberter Sicherheitsgesprächen wollen mittelständische Unternehmen jetzt ihre Erfahrungen in dem Bereich austauschen, um auf dem Markt Fuß zu fassen. Und das waren die Nachrichten mit Philipp Gerzer.
0: Hier ist das Wetter bei Radio Neandertal. Da kriegen wir wieder viel Sonne heute hier bei uns im Kreis Mettmann und 23 bis 25 Grad. Sind jetzt aber noch bei sehr angenehmen 13 Grad in Ratingen in der Märchenzoo, 12 Grad sind es in Langenfeld an der Wasserskianlage.
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1: Noch nichts Meldenswertes aus unseren Städten im Kreis Mettmann, deshalb direkt mal auf die Autobahn A1 Dortmund-Köln zwischen Burscheid und Köln-Niel, 2 Kilometer 7 Minuten plus. A3 Oberhausen-Köln zwischen dem Kreuz Hilden und dem Kreuz Leverkusen, 5 Kilometer 6 Minuten, kommt drauf. A46 Wuppertal-Düsseldorf zwischen Wuppertal-Oberbarmen und Wuppertal-Katernberg, 7 Kilometer plus 10 Minuten. A52 Düsseldorf-Essen zwischen Essen-Bergerhausen und dem Dreieck Essen-Ost, 1 Kilometer 4 Minuten plus. Und die Gegenrichtung Essen-Düsseldorf zwischen Düsseldorf-Rath und dem Mösenbrocher Eib, 1 Kilometer. Da dauert es 3 Minuten länger. Wo es geht, gute Fahrt.
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1: Das ist jetzt schon 4 Jahre her, wo sich Sunrise Avenue getrennt haben.
0: Ach, zack, zack, geht das. Und Samu Hama hat aber eine Solo-Karriere gestartet.
1: Ja, er hat sie gestartet. Das stimmt. Aber er ist sogar so erfolgreich, dass er demnächst auf Tour geht.
0: Ja.
1: Natürlich wird er da auch seine alten Sunrise Avenue Hits spielen.
0: Ja, du musst sie alle abholen.
1: Er muss sie alle abholen und das wird auf jeden Fall ein großartiger Abend, weil er ist natürlich auch ein guter Entertainer, der Samu. Deshalb präsentieren wir ihn, die NRW Lokalradios.
0: In Köln.
1: Richtig. Und zwar am 9.10. Es gibt noch Tickets.
0: Ja, guck doch mal. Es wird ein sensationeller Abend.
1: Definitiv. Vielleicht rufen wir euch nochmal den Text hervor. Jetzt
0: das hier spielt er bestimmt auch.
1: Lifesaver vom Sunrise Avenue. Robin Dammershop hier.
0: Und Jenny Duet, guten Morgen.

0: muss demnächst dringend mal wieder was im Garten tun. Und mir war es immer zu heiß.
1: Ja, man könnte theoretisch aber auch schon viel fertig haben.
0: Ja, könnte man. 20 vor 7. 8. 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
1: Aber es kann natürlich auch immer noch was dazu, ne? Anne Selders.
3: Ende Mai, Anfang Juni ist es so, dass der Garten schon ziemlich gewachsen ist. Viele Pflanzen sich entwickelt haben und auch geblüht haben. Und jetzt ist die Zeit der Solitärstauden, das heißt der Großstauden. Die bieten sich natürlich besonders gut für Terrassen-Balkonbepflanzung an. 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

0: Das wird es ja auch einfacher machen für uns im Radio, wenn wir mal sagen, gleich kommt ein Lied. Gleich, das können wir auch schon sagen, kommt ein anderes Lied. 7:47, hier ist Radio Neandertal.
1: Danke, Marc Forster.
0: Wir gucken heute auf das Sozialverhalten im Kreis Mettmann. Mhm. Wie läuft's bei euch? Traut ihr euch? Das ist ja manchmal auch so eine Überwindung, ne? Dass man Leuten eigentlich sagen will, dass da gerade ein Popel an der Nase hängt oder dass der Hosenschlitz auf ist. Mhm. Aber dass man denkt, kenne ich nicht, ich lasse es lieber.
1: Aber eigentlich sollte man es machen, ja, oder? Radio Neandertal-Hörerin Jutta aus Mettmann macht das. Auf Facebook hat sie uns geschrieben, dass sie es neulich erst gemacht hat. Nämlich einer Frau im Kino gesagt, dass hinten Toilettenpapier aus der Hose guckt.
0: Oh.
1: Das war zwar unangenehm für sie, aber besser, es sehen nur 2, 3, als das ganze Kino, dachte
0: Dann wäre es für die Frau ja noch unangenehmer
1: gewesen.
0: Frage, wie kommt das rein? Ich will es gar nicht wissen. Sagt ihr auch Bescheid, wenn ihr sowas seht? Handelt ihr dann?
1: Wenn
0: greift
1: was nicht
0: ihr
1: stimmt,
0: ein?
1: Erzählt ihr uns bitte davon per WhatsApp an die 021 04 91 90 10.

0: Schönen Donnerstag, 7.54 Uhr.
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0: Guten Morgen.
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1: Mit Danny Hoppe. Guten Morgen. Lange waren viele Autofahrer in Deutschland skeptisch, was den Umstieg auf ein E-Auto angeht. So langsam ändert sich das aber offenbar. Das zeigt das aktuelle E-Barometer des Versicherers Coburg. Demnach sind noch nie so viele Autofahrer von Benzinern oder Diesel auf ein reines Elektroauto umgestiegen wie zu Beginn des Jahres. Malte Albrecht aus dem News-Team. Wie sehen die Zahlen genau aus?
2: Also laut dem E-Barometer lag die Umstiegsquote in den ersten drei Monaten bei 7,5%. Aber zum Quartalsende im März, also nach Beginn des Irankriegs und dem starken Anstieg der Benzinpreise, lag die Quote noch höher, da kam sie auf fast 9%. Nach einer YouGov-Umfrage dürfte auch der neue staatliche E-Auto-Zuschuss für Mittel- und Niedrigverdiener ein Grund dafür sein, warum die Zahlen steigen. Besonders auffällig ist, junge Autofahrer unter 40 steigen gerade fast doppelt so häufig um wie noch im Vorjahr.
1: Und welche Marken sind da am beliebtesten?
2: Bei den Privatkäufern dominieren ganz klar ausländische Marken. Die belegen laut dem Versicherer 9 der ersten 10 Plätze. Ganz vorne liegt die tschechische VW-Tochter Skoda, gefolgt vom US-Konzern Tesla, dessen Verkaufszahlen sich wieder erholt haben. Als einziger deutscher Hersteller schafft es Opel in die Top 10 der privaten Wechselwilligen. Schaut man aber auf die Gesamtzulassungen inklusive Firmenwagen, liegt VW in der Statistik immer noch ganz vorne.
1: Danke, Malte. Und jetzt weitere Meldungen im Überblick. Schon zum zweiten Mal in dieser Woche haben die USA Ziele im Iran angegriffen. Teheran hat reagiert und nach eigenen Angaben einen Vergeltungsschlag auf einen US-Stützpunkt durchgeführt. Auch Kuwait meldete Angriffe mit Drohnen und Raketen. Die Gewerkschaft Verdi warnt vor einer Sparorgie bei den Kliniken. Sie hat das Klinikpersonal in mehreren deutschen Städten heute zu Protestaktionen aufgerufen. Die Bundesregierung setze mit ihrem Sparpaket die Qualität der Krankenversorgung aufs Spiel, heißt es von Verdi. Der US-Konzern Meta führt bei Instagram, Facebook und WhatsApp kostenpflichtige Plus-Modelle ein. Sie sollen Nutzerinnen und Nutzern mehr Funktionen und Inhalte bieten. Genaue Preise nannte Meta nicht. In US-Medien ist aber von umgerechnet rund 3,40 Euro pro Monat für Facebook und Instagram die Rede. 2024 war weltweit gesehen bisher das heißeste Jahr seit Beginn der Aufzeichnungen. Der Rekordwert lag rund 1,55 Grad über dem vorindustriellen Niveau. Die Weltwetterorganisation geht aber davon aus, dass dieser Rekord schon bald fallen wird, möglicherweise schon im nächsten Jahr. So steht es in einem Bericht der WMO. Denn für Ende dieses Jahres wird ein El Niño vorhergesagt, ein Klimaphänomen, das alle paar Jahre vorkommt. Dabei erwärmt sich das Meer im Pazifik vor Südamerika und Folgen sind hohe Niederschläge, aber auch Dürren. Laut WMO liegt die Wahrscheinlichkeit, dass eines der Jahre 2026 bis 2030 einen neuen Hitzerekord aufstellt, bei 86%.
0: Und jetzt die Nachrichten für den Kreis Mettmann. 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
3: Mit Philipp Gerzer, guten Morgen. Die Stadt Hilden wird in den kommenden Tagen die Tempo-30-Bereiche innerhalb der Stadt deutlich erweitern. Die Verwaltung begründet den Schritt vor allem mit weniger Lärm, besserer Luftqualität und mehr Verkehrssicherheit. Das Tempolimit soll auf vielen Hauptstraßen ganztägig gelten. Die Umsetzung erfolge schrittweise bis zum 5. Juni. Sobald die Beschilderung steht, gilt die neue Höchstgeschwindigkeit von 30, so die Stadt. In Velbert dreht sich heute vieles um die Themen Sicherheit, Verteidigung und Rüstung. Bei den sogenannten Velberter Sicherheitsgesprächen geht es darum, wie kleinere Firmen in den boomenden Rüstungsmarkt einsteigen können. Besonders für metallverarbeitende Betriebe oder Firmen für Sicherheitstechnik ist das eine Chance, sagt die Stadt Velbert.
4: Hier ist das Wetter bei Radio Neandertal. Da kriegen wir den ganzen Tag Sonne hier bei uns im Kreis Mettmann und 23 bis 25 Grad. Messen jetzt 12 in Hahngrüten an der Grube 7 und 11 in Wilfrath-Schlupkoten.
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5: Ja, ist relativ entspannt heute Morgen in unseren Städten im Kreis Mettmann. Da hält euch nichts länger auf. Deshalb gucken wir direkt mal auf die Autobahn. Alles ab 5 Minuten Wartezeit da. A1 Dortmund-Köln zwischen Burscheid und Köln-Niel, 2 Kilometer, 8 Minuten plus. A3 Oberhausen-Köln zwischen dem Kreuz Hilden und dem Dreieck Langenfeld, 4 Kilometer, kommen 6 Minuten drauf. A46 Düsseldorf-Wuppertal zwischen Wuppertal-Fahrersbeck und Wuppertal-Barben, 2 Kilometer, 5 Minuten plus. Die Gegenrichtung Wuppertal-Düsseldorf zwischen dem Kreuz Wuppertal-Nord und Wuppertal-Katernberg, 9 Kilometer, eine Viertelstunde müsst ihr drauf planen. Weiter zwischen Hahn-Ost und dem Dreieck Düsseldorf-Süd, 4 Kilometer plus 5 Minuten und A57 Krefeld-Köln zwischen Dormagen und dem Kreuz Köln-Nord 6 Kilometer. Da kommen 8 Minuten drauf. Alle Staus auf radioneandertal.de und in unserer kostenlosen App. Kommt gut an.
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5: Ach, Taylor Swift, die Fans wollen immer zu ihren Konzerten und jetzt heiratet sie ja bald und jetzt kommen Promis an und wollen auf die Hochzeit zum Beispiel. Prinz William. Man kennt sich wohl, hat sich hinter den Kulissen schon mal getroffen. Vor allem seine Tochter ist wohl, schreibt er, besessen von Taylor Swift.
4: Was schreibt man dann? Bewerbungsschreiben als Prinz?
5: Meine Tochter ist besessen, können wir kommen?
4: Ich bin ja auch der Prinz.
5: Ich bin der Prinz, der Märchenprinz. Du warst schon ein, ich weiß, aber ich wäre auch gern da.
4: Und die Taylor sagt dann...
5: Ach komm, ich will nicht so sein.
4: Einer mehr oder weniger.
5: Taylor Swift jetzt bei uns im besten Mix. Robin Lammershop.
4: Und Jenny Duet, guten Morgen.
5: Hallo.

0: Köln, morgen 12 nach 8, hier ist Radio Neandertal.
1: Sagt ihr, wenn ihr bei jemandem etwas seht, was nicht stimmt? Zum Beispiel, du hast da Salat zwischen den Zähnen.
0: So, das Rucola, muss ein großes, ne? Blatt sein. Ach, Rucola passiert, ja.
1: Kleine,
0: ja.
1: So. Oder Schnittlauch. Spinat.
0: Mohn ist auch gern genommen.
1: Da sieht ja direkt aus, als hätte man schlechte Zähne.
0: Manchmal ist auch kein Mohn. Aber hey, trotzdem, das ist ja dann manchmal auch das Ding, wo du denkst, ist es Mohn, ist es kein Mohn, sage ich was, mache ich den Menschen drauf aufmerksam.
1: Ja, dann wird es wirklich schwierig. Ja, aber es gibt ja auch eindeutige Sachen, wo man auf jeden Fall was sagen sollte, so wie Radio Neandertal-Hörerin Daniela.
2: Also ich spreche es definitiv an und sage Entschuldigung, da haben Sie was oder zwischen den Zähnen. Oder halt, es ist auf an den Hosen, weil ich finde das wirklich unangenehm. Es kann jedem passieren. Und natürlich, ich würde mir wünschen, dass man mir das auch sagt. Ne? Man läuft ja dann weiter oder man geht zu der anderen Person und die gucken dich dann an. Es ist wirklich unangenehm.
0: Und dann sagt wieder niemand was, du läufst den ganzen Tag so rum. Das ist nicht nett. Sagt ihr denn auch was oder lasst ihr die Leute einfach durch den Tag plumpsen? 021 04 91 90 10.

0: Einen schönen sonnigen Donnerstag.
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0: Heute ganz angenehm wieder, ne?
1: 23 bis 25 Grad.
0: Das ist wirklich angenehm, nicht schwül, einfach schön Sonnenschein. Ein Sommertag im Frühling bei uns im Kreis Mettmann 826, hier ist Radio Neandertal.
1: Und dann haben wir festgestellt, heute Morgen dass es ja einen Unterschied gibt zwischen Deo und Antitranspirant. Ich habe mir da nie Gedanken drüber gemacht. Ja. Zu Hause heißt es immer, bringst du mir ein Deo mit, ich weiß ja dann, welches

0: benutzt wird, dann bringe ich das mit. Sagt keiner, bringst du mir einen Antitranspiranten mit.
1: Das macht natürlich niemand, aber es gibt ja doch einen Unterschied. Eine Deo bekämpft Bakterien, enthält Duftstoffe. Du platterst das also zu, damit du nicht so stinkst. Antitranspirant sorgt dafür, dass sich die Schweißdrüsen verengen und gar nicht so viel Schweiß produziert wird. Jetzt ist in diesen Antitranspiranten aber auch Aluminiumsalz und das war ja lange Zeit umstritten, weil zu viel Alu am Tag nicht gut für den Körper ist. Und Experten sagen jetzt aber, bei der Menge ist egal, nehmt ruhig auch, das Bundesamt für Risikobewertung sagt, kein Problem.
0: Ist unbedenklich.
1: Ist unbedenklich.
0: Guck mal, was wir hier alles
1: lernen.
0: Aber
1: ich habe noch so viel Deo zu Hause, ich kaufe mir erstmal kein Antitranspirant. Mal drauf geachtet, dass kein Aluminiumsalz drin ist.
0: Das wird sehr, sehr heiß, du brauchst es bestimmt schnell auf.

0: 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Guten Morgen. 8:30 haben wir's.
1: Philipp Gerzer ist da und hat die Nachrichten für euch.
2: Guten Morgen.
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2: Noch nie sind so viele Besitzer von Autos mit Verbrennermotor auf E-Autos umgestiegen wie im ersten Quartal des laufenden Jahres. Das zeigt das E-Barometer des Versicherers Hukoburg. Demnach sind das vor allem die jüngeren Autofahrer unter 40. Nach einer begleitenden YouGov-Umfrage mit mehr als 4000 Teilnehmern dürfte auch der neue E-Auto-Zuschuss der Bundesregierung zur wachsenden Beliebtheit von Elektroautos beitragen. Wer sich heute in einer Postbank-Filiale beraten lassen will, muss eventuell länger warten als sonst. Die Gewerkschaft Verdi hat die Beschäftigten zu einem Warnstreik aufgerufen. Der Warnstreik soll die Forderung der Gewerkschaft nach einem höheren Gehalt in den laufenden Tarifgesprächen unterstreichen. Die Stadt Hilden wird in den kommenden Tagen die Tempo-30-Bereiche innerhalb der Stadt deutlich erweitern. Die Verwaltung begründet den Schritt vor allem mit weniger Lärm, besserer Luftqualität und mehr Verkehrssicherheit. Das Tempolimit soll ganztägig gelten. Die Umsetzung erfolge schrittweise bis zum 5. Juni. Mehr dazu von Leslie Rademacher.
4: Sobald die neuen Schilder stehen, gilt dort die neue Höchstgeschwindigkeit, sagt die Stadt. Die Maßnahme betreffe erstmal den Bereich Hochdaller Straße und Gerresheimer Straße. Da gilt schon jetzt Tempo 30, allerdings nur nachts. Außerdem gilt auch für die Lindenstraße, den Erika-Weg, den Lehmkuhler Weg und die Straße an den Linden sofort Tempo 30. Für die Abschnitte Ellerstraße, Benrather Straße, Klotzstraße und Kirchhofstraße liegt die Zuständigkeit dagegen bei Straßen NRW. Die Umsetzung könne deswegen hier etwas länger dauern, sagt die Stadt. Die Verwaltung rechnet damit, dass Tempo 30 den Verkehrsfluss nicht negativ beeinflusst und dass sich die Fahrzeit innerhalb der Stadt dadurch kaum verlängern wird.
2: Die Regiobahn warnt aus aktuellem Anlass vor dem unerlaubten Betreten der Baustellen an mehreren Bahnstationen im Kreis Mettmann. In der Vergangenheit sei es immer wieder zu Diebstählen auf Baustellen gekommen. Wer Absperrungen verschiebt oder Baustellen betritt, begeht laut Regiobahn unter Umständen Hausfriedensbruch oder Sachbeschädigung. Außerdem bestehe wegen schwerer Maschinen und laufender Arbeiten Lebensgefahr. Baustellen und Bahnsteige werden videoüberwacht. Bei unerlaubtem Zutritt wird die Polizei informiert. Außerdem bittet die Regiobahn darum, ausgeschilderte Parkverbote einzuhalten. Betroffen sind die Bereiche Mettmann-Stadtwald, Mettmann-Zentrum, Neandertal und Erkrath-Nord. Das waren die Nachrichten mit Philipp Gerzer.
1: Hier ist das Wetter bei Radio Neandertal mit viel Sonne heute hier bei uns im Kreis Mettmann und 23 bis 25 Grad. Und jetzt messen wir 15 Grad in der Hildner Heide, 12 sind es in Fellbad am neuen Naturfreibad in Langenberg.
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6: In unseren Städten im Kreis Mettmann ist nichts los, darum gucken wir direkt mal auf die Autobahn. Da alles ab 6 Minuten Wartezeit. A1 Dortmund-Köln zwischen dem Kreuz Leverkusen und Köln-Niel 2 Kilometer, 6 Minuten plus. A3 Oberhausen-Köln zwischen dem Kreuz Hilden und dem Dreieck Langenfeld 4 Kilometer plus 10 Minuten. A46 Düsseldorf-Wuppertal zwischen dem Sonnborner Kreuz und Wuppertal-Elberfeld 3 Kilometer, 7 Minuten müsst ihr drauf planen. Die Gegenrichtung Wuppertal-Düsseldorf zwischen dem Kreuz Wuppertal-Nord und Wuppertal-Kraternberg 7 Kilometer, da braucht ihr 12 Minuten länger. Und A52 Düsseldorf-Essen zwischen Breitscheid und Essen-Harzopf 4 Kilometer, 6 Minuten plus. Alle Staus auf radioneandertal.de und in unserer kostenlosen App. Kommt gut an.
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6: Bin so froh, dass ich noch nicht mal einen Gedanken daran verschwendet habe, irgendwo in die USA, Kanada oder nach Mexiko zu fliegen, um ein Spiel bei der WM zu sehen. Weil, was die da ganz sicherlich nicht haben, ist ein Waffelstand. Und das haben wir denen voraus beim Pospischil Cup 2026.
1: Ja, die Gebäudereinigung feiert ein Fußballfest während der WM am 28.06. und eingeladen sind so Kindermannschaften, kleine Bambini-Mannschaften. Und ihr könnt diese Mannschaften noch anmelden, egal wo ihr aus der Region, aus dem Kreis Mettmann kommt. Könnt ihr einfach auch nach Rating fahren und dann an diesem Turnier teilnehmen.
6: Da bist ihr auch schneller.
1: Und das ist auch deutlich günstiger, als die WM in den USA zu erleben und auch süßer und leckerer und alles.
6: Ja, guckt da gerne mal auf unsere Insta-Seite.
1: Genau, darüber könnt ihr euch bewerben. Wir haben es dann verlinkt mit der Postbüschel-Gebäudereinigung und dann könnt ihr die Mannschaften melden.
6: Ganz viel Spaß dabei und einen schönen Donnerstag, Robin Dammershop hier.
1: Und Jenny Duet, guten Morgen. Yeah.

0: 20 von heute. Guten Morgen, hier ist Radio Neandertal mit Jenny und Robin.
1: Wir sprechen heute Morgen darüber, ob man anderen sagt, wenn was nicht stimmt.
0: Das kann ja manchmal ein bisschen lästig sein. Ich bin da, glaube ich, immer ein bisschen zu forsch. Weil wenn bei dir jetzt irgendwas ist, sage ich das sofort.
1: Ja, das stimmt.
0: Manchmal rollst du mit den Augen.
1: Dann sage ich, das soll so.
0: Ja, und dann denke ich, naja, bitte. Lauf ruhig so rum.
1: Aber eigentlich sagt man es anderen und Fremden doch auch, oder? Weil der läuft doch sonst weiter damit rum.
0: Ja.
1: Ja, dieser Radio, der andere Hörer ist anderer Meinung.
2: Ich lasse es einfach. Das bringt nichts. Die Person wird dann wahrscheinlich nur komisch reagieren. Von daher habe ich meine Ruhe und lasse die Person so, wie sie ist. Sollte selber merken.
3: Du kannst ja heute kaum noch einen Menschen vernünftig ansprechen, weil jeder reagiert direkt. Was geht sich das an, wie ich rumlaufe, etc. Von daher ist jeder selbst seines Glückes Schmied.
0: Ja gut, also muss ja auch nicht. Kann ja jeder halten, wie er will. Mhm. Finde ich. Mhm. Aber dem wünsche ich auch mal Mond zwischen den Zähnen. Und Rucola.
1: Das
0: und
1: kann Schnittlauch. Aber sagen.
0: Und einen Hosenstein. Aber gut. Sagt ihr an den Leuten, dass da was gerade nicht so in Ordnung ist und helft ihnen damit durch den Tag? Oder seid
1: traut
0: ihr
1: euch
0: auch so, dass ihr sagt, es ist nicht meine Sache?
1: Ja, kann auch sein, dass man sich nicht traut, wenn man zurückhaltender ist. Schickt uns gerne WhatsApp an die 021 04 91 90 10. Baby!

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0: 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Guten Morgen, 8.48 Uhr.
1: Sie hier ist ja inzwischen seit über 25 Jahren erfolgreich. Anastasia.
0: Ja, damals im Jahr 2000 hat sie ihr Album Not That Kind rausgebracht. Und damit ist sie in Deutschland mit fünffach Gold ausgezeichnet worden. Das schafft heute niemand mehr. Vergangenes Jahr ist sie mit dem Album auf 25-jährige Jubiläumstour gegangen. Und es ist so gut gelaufen, dass das einfach wiederholt wird dieses Jahr. Man geht weiter auf Tour.
1: Anfang Oktober ist Anastasia dann um die Ecke in Düsseldorf. Und da ist es gut, dass es kein Open-Air-Konzert ist. Erstens, weil ja schon Oktober ist. Und zweitens, weil ihr da schon mal komische Sachen passieren.
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1: Kann schon mal vorkommen, dass ich eine Fliege verschlucke bei Open-Air-Konzerten. Aber das ist dann wenigstens der Beweis, dass ich wirklich live singe, sagt sie.
0: Ja, aber sie muss ja auch gar nicht live singen, weil die kann es ja richtig, oder? Anastasia. Die hören wir jetzt auch. Und zwar mit dem größten Hit aus ihrem Jubiläumsalbum I'm Out of Love. Jetzt hier bei Radio Neandertal.

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1: Gibt's noch vor den Nachrichten um 9, Buddy, hier bei Radio Neandertal.
0: 8:52 Uhr, guten Morgen.
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2: Mit Danny Hoppe, guten Morgen. Egal ob Facebook, Instagram oder WhatsApp, fast jeder von uns nutzt die sozialen Medien des Meta-Konzerns täglich. Firmengründer Mark Zuckerberg will aber offenbar noch mehr Geld mit seinen Diensten verdienen. Malte Albrecht aus dem News-Team. Meta hat angekündigt, dass es weltweit neue Plus-Modelle geben soll. Die kosten was, sollen Nutzerinnen und Nutzern aber auch mehr Funktionen und Inhalte bieten.
3: Ja, und die fallen ganz unterschiedlich aus. Wer für Instagram oder Facebook Plus zahlt, soll mehr Möglichkeiten für die Gestaltung seines Profils bekommen. Außerdem werden verbesserte Analysen und Statistiken zu bestimmten Profilzugriffen bereitgestellt. Bei WhatsApp Plus geht es eher um Personalisierung, also zum Beispiel Premium-Sticker und individuelle Klingeltöne. Offizielle Preise gibt es noch nicht. In Medienberichten ist aber von umgerechnet etwa 3,40 Euro für Facebook und Instagram und 2,99 Euro für WhatsApp Plus die Rede.
2: Heißt, Meta will mit seinen Plus-Modellen nochmal zusätzlich Geld machen.
3: Korrekt. Meta setzt bisher vor allem auf Werbung. Man will sich jetzt aber offenbar breiter aufstellen und weniger abhängig von Werbeeinnahmen werden. In Europa gibt es ja schon seit gut 3 Jahren kostenpflichtige Versionen von Facebook und Instagram. Nutzer haben die Wahl zwischen einem kostenpflichtigen Angebot ohne Werbung und einer kostenlosen Variante mit Werbung. Langfristig sollen die neuen Angebote dann unter einer gemeinsamen Marke namens Meta One gebündelt werden.
2: Danke, Malte. Und jetzt weitere Meldungen im Überblick. Im Irankrieg spitzt sich die Lage wieder zu, trotz der geltenden Waffenruhe. Die USA haben in der Nacht erneut Ziele im Iran angegriffen. Der wiederum hat mit eigenen Angriffen reagiert, unter anderem auf einen US-Stützpunkt. Angaben zum Ort wurden nicht gemacht. Allerdings meldete auch Kuwait Drohnen- und Raketenangriffe. Die Außenminister der EU wollen heute in Zypern über die Lage in der Ukraine und mögliche Gespräche mit Russland beraten. Einen Russland-Gesandten wird Brüssel aber erstmal nicht ernennen, das hat die Außenbeauftragte Kallas gesagt. Kremlchef Putin hatte Altkanzler Schröder ins Spiel gebracht, das lehnt die EU aber ab. Noch nie sind so viele Autofahrer vom Verbrenner auf einen Stromer umgestiegen wie im ersten Quartal des laufenden Jahres. Das zeigt das neue E-Barometer des Versicherers Hukoburg. Demnach lag die Umstiegquote bei 7,5%. Als Gründe gelten der Iran-Krieg und die neue Förderprämie. Seit dem Morgen gibt es bei uns in NRW eine Razzia im Rockermilieu. Es geht um Drogen und Waffen. Spezialeinsatzkommandos haben deshalb jeweils 4 Gebäude in Gelsenkirchen und Gladbeck durchsucht, außerdem noch ein weiteres im niedersächsischen Steinfeld. Das hat die Polizei vorhin bestätigt. Demnach wird gegen 8 Männer aus der Rockerszene ermittelt. Festnahmen gab es bisher aber nicht. Der Einsatz dauere noch an, heißt es.
1: Und jetzt die Nachrichten für den Kreis Mettmann. 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
4: Mit Philipp Gerzer, guten Morgen. Die Stadt Hilden wird in den kommenden Tagen die Tempo-30-Bereiche in der Stadt deutlich erweitern. Die Verwaltung begründet den Schritt vor allem mit weniger Lärm, besserer Luftqualität und mehr Verkehrssicherheit. Das Tempolimit soll auf vielen Hauptstraßen ganztägig gelten. Die Umsetzung erfolge schrittweise bis zum 5. Juni. Sobald die Beschilderung steht, gilt die neue Höchstgeschwindigkeit von 30 km/h, so die Stadt. In Velbert dreht sich heute viel um die Themen Sicherheit, Verteidigung und Rüstung. Bei den sogenannten Velberter Sicherheitsgesprächen geht es darum, wie kleinere Firmen in den boomenden Rüstungsmarkt einsteigen können. Besonders für metallverarbeitende Betriebe oder Firmen für Sicherheitstechnik ist das eine Chance, sagt die Stadt Velbert.
5: Hier ist das Wetter bei Radio Neandertal. Es ist wieder schön sonnig heute, den ganzen Tag hier bei uns im Kreis Mettmann. 23 bis 25 Grad kriegen wir dazu. Messen jetzt 15 in Monheim an der Rheinpromenade und 14 in Heiligenhaus im Vogelsangbachtal.
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6: Keine Staus in unseren Städten im Kreis Mettmann. Auf den Autobahnen schon. Hier alle ab 4 Minuten Wartezeit. A3 Oberhausen-Köln zwischen dem Kreuz Hilden und dem Dreieck Langenfeld 4 Kilometer. Die dauern 12 Minuten länger. A46 Düsseldorf-Wuppertal zwischen Wuppertal-Fahrersbeck und Wuppertal Wichlinghausen 3 Kilometer plus 6 Minuten. Die Gegenrichtung Wuppertal-Düsseldorf zwischen Wuppertal-Oberbarmen und Wuppertal-Katernberg 8 Kilometer, 16 Minuten kommen drauf. Weiter zwischen Hilden und Düsseldorf-Wersten 3 Kilometer plus 4 Minuten. Und A52 Essen-Düsseldorf zwischen Düsseldorf-Rath und dem Mörsenbruch-Eib 1 Kilometer, 7 Minuten plus. Alle Staus auf radioneandertal.de und in unserer kostenlosen App. Kommt gut an!
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6: In Großbritannien hat man jetzt errechnet, welcher Künstler am meisten gespielt wurde. Im Fernsehen, auf Veranstaltungen und natürlich im Radio. Und das dauert ja so ein bisschen, ne? Deshalb hat es wahrscheinlich bis Mai gedauert. Sieger dieses Jahr, so wie schon 7-mal zuvor, Ed Sheeran.
5: Das ist ja keine Überraschung.
6: Ja gut, zwischendurch war es mal Taylor Swift und Dua Lipa, aber jetzt ist halt wieder Ed Sheeran. Einfach auch, weil er wieder neue Songs am Start hatte.
5: Und immer gute.
6: Ja, den erfolgreichsten Ed Sheeran-Song 2025 gibt's gleich bei uns nach Bryan Adams. Robin Lammershop hier.
5: Und Jenny Duet, guten Morgen.
6: Hallo.

0: 11.09 haben wir es hier, das Radio Neandertal. Guten Morgen, wir sprechen heute über peinliche Momente, die einem passieren können, wenn man irgendwas nicht richtig hat. Also Hosen steil auf oder was zwischen den Zähnen oder ein Popel hängt an der Nase.
1: Und die Leute lassen einen so weiterlaufen.
0: Ja.
1: Also muss man doch was sagen, oder? Diese Radio Neandertal-Hörerin, ja, ist so ein bisschen zurückhaltender.
2: Mir ist das wirklich zu unangenehm, weil es doch ein bisschen übergriffig ist. Vielleicht sollte ich anders sein und es dann demjenigen sagen, dann hätte er mehr davon. Ich mache das nicht personenabhängig, sondern grundsätzlich bin ich da eher zurückhaltend.
0: Diese Person hat sicherlich was davon, wenn sie nicht mit Popel im Gesicht zum Chef muss.
3: Oh mein
0: Gott.
3: Also
0: ich würde immer sagen, entschuldigen Sie mal bitte.
1: Sie haben da was.
0: Machen Sie das
1: da
0: doch mal.
1: Wahrscheinlich weg. Nicht hingehört.
0: Nur ein Tipp von mir. wie haltet ihr es? Seid ihr da auch? Es ist ja ein bisschen mutig zu sagen, hier, machen wir es mal weg und du kennst die Person gar nicht.
1: Bei Bekannten nicht so, aber natürlich bei Fremden muss man schon mal
0: aber
1: sich
0: auch
1: überwinden.
0: Da ist es ja nett.
1: Erzählt mal. Schickt uns gerne WhatsApp an die 021 04 91 90 10 hier an Jenny Düe.
0: Und Robin Labershop.
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0: Sternertal ist natürlich schön zum Spazieren gehen und dass die Natur direkt um die Ecke ist. Ich bin gerne in Erkrath.
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0: Guten Morgen. 9:30 und was ihr seid bei Radio Neandertal.
1: Die Nachrichten jetzt mit Philipp Gerzer.
2: Guten Morgen.
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2: Die EU-Außenminister wollen heute bei einem informellen Treffen in Zypern über die Lage in der Ukraine und in Nahost beraten. Im Mittelpunkt steht unter anderem die Frage, ob und wie sich die EU stärker in diplomatische Bemühungen zur Beendigung des russischen Angriffskriegs gegen die Ukraine einbringen kann. Bislang werden Gespräche mit Moskau vor allem von US-Präsident Donald Trump und seinen Unterhändlern geführt. Bis Ende Juni läuft noch der Tankrabatt, aber Erwartungen an eine Verlängerung darüber hinaus hat Bundesverkehrsminister Patrick Schnieder gedämpft. Der Staat komme irgendwann an die Grenzen seiner Möglichkeiten, sagte er dem Handelsblatt. Für den Tankrabatt verzichtet der Staat in den beiden geplanten Monaten auf Steuereinnahmen in Höhe von bis zu 1,6 Milliarden Euro. Die Stadt Hilden wird in den kommenden Tagen die Tempo-30-Bereiche innerhalb der Stadt deutlich erweitern. Die Verwaltung begründet das vor allem mit weniger Lärm, besserer Luftqualität und mehr Verkehrssicherheit. Das Tempolimit soll ganztägig gelten. Die Umsetzung erfolge schrittweise bis zum 5. Juni. Sobald die Beschilderung steht, gilt dort die neue Höchstgeschwindigkeit, so die Stadt. Die Stadtverwaltung rechnet damit, dass Tempo 30 den Verkehrsfluss nicht negativ beeinflusst und dass sich die Fahrzeit innerhalb der Stadt dadurch kaum verlängert. In Velbert dreht sich heute viel um die Themen Sicherheit, Verteidigung und Rüstung. Bei den sogenannten Velberter Sicherheitsgesprächen geht es darum, wie kleinere Firmen in den boomenden Rüstungsmarkt einsteigen können. Die Hintergründe von Leslie Rademacher.
4: Die sicherheitspolitische Lage in Europa und weltweit verändert sich. Die Bundeswehr braucht neue Ausstattung, aber auch kritische Infrastruktur und öffentliche Einrichtungen müssen besser geschützt werden. Besonders für metallverarbeitende Betriebe oder Firmen für Sicherheitstechnik ist das eine Chance, sagt die Stadt Velbert. Bei den Velberter Sicherheitsgesprächen wollen mittelständische Unternehmen jetzt ihre Erfahrungen in dem Bereich austauschen, um auf dem Markt Fuß zu fassen. Veranstaltet werden sie unter anderem von den Wirtschaftsförderungen der Städte Velbert und Heiligen.
2: Und soweit die Meldungen mit Philipp Gerzer.
0: Hier ist das Wetter bei Radio Neandertal. Ein schöner Sommertag ist das wieder hier bei uns im Kreis Mettmann. 23 bis 25 Grad gibt es bei viel Sonne heute. Und im Moment messen wir schon 18 Grad am Unterbacher See. 15 sind es im Herminghauspark in Velbert.
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1: Wir gucken direkt auf die Autobahnen, weil in unseren Städten im Kreis Mettmann ist nichts los. Auf den Autobahnen jetzt alles ab 4 Minuten Wartezeit. A3 Oberhausen-Köln zwischen dem Kreuz Hilden und dem Dreieck Langenfeld. 3 Kilometer, 4 Minuten plus. A46 Düsseldorf-Wuppertal zwischen Wuppertal-Faresbeck und Wuppertal-Wichlinghausen. 5 Kilometer, 8 Minuten kommen drauf. Die Gegenrichtung Wuppertal-Düsseldorf zwischen Wuppertal-Oberbarmen und Wuppertal-Katernberg 7 Kilometer 10 Minuten plus und A52 Düsseldorf-Essen zwischen Essen-Bergerhausen und dem Dreieck Essen-Ost 1 Kilometer plus 4 Minuten. Alle Staus auf radioneandertal.de und in unserer kostenlosen App. Kommt gut an.
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1: Weißt du, da vermutest du nichts Böses. Sonntags morgens haust dir ein Aufbackbrötchen rein und dann ist da Alkohol drin.
0: Hier habe ich noch nie drauf geachtet.
1: Ich auch nicht, weil man da vermutet ja auch nicht. In Croissants das Gleiche.
0: Ach.
1: Weil wird als Konservierungs-, manchmal als Geschmacksträger eingesetzt.
0: Das heißt, man muss besser auf die Zutaten
1: achten. Man muss tatsächlich, und das mache ich eigentlich immer, gucken, was drin ist, wenn ich mir nicht sicher bin.
0: Ja, wenn ich ehrlich bin, ich gucke immer auf die ersten zwei, weil ich wissen will, was für ein Mehl und so.
1: Ja.
0: Und dann höre ich auch schon wieder auf zu lesen.
1: Ich gucke immer, ob Apfel drin ist, weil sonst muss ich ja niesen.
0: Ja.
1: Und es ist, du denkst gar nicht, wo überall Apfel drin ist. Genauso wie anscheinend mit Alkohol.
0: Zutatenlisten.
1: Immer wichtig. Ihr könnt alles nochmal nachlesen auf radioneandertal.de. Robin Lammershop hier.
0: Und Jenny Duet, guten Morgen.

0: 20 vor 10, gleich hier ist Radio Neandertal. Guten Morgen.
1: Du hast ja schon gesagt, es gibt mal wieder einen Unterschied zwischen Männern und Frauen, haben wir heute Morgen festgestellt. Nämlich wenn man es sagt, wenn bei jemandem was nicht stimmt.
0: Ja, wir Jungs sind da einfach direkter, glaube ich.
1: Ja, du hast die Buchse offen, mach mal den Hosenstall zu. Und wir Mädels machen es eher so wie Radio Neandertal-Hörerin Anja.
2: Ich habe es ins Ohr gesagt. Der Hosenstall ist auf und es hat sonst niemand mitgekriegt. Also die Person war schon dann dankbar, hat sich dezent weggedreht. Aber ja, doch, war okay.
0: Das ist aber auch nett. Und wenn man die Leute nicht kennt, wird man natürlich auch vorsichtiger sein.
1: Da würde ich aber auch nicht ins Ohr flüstern.
0: Nee, aber man wird schon näher kommen und nicht so laut reden.
1: Ja, das stimmt.
0: Aber wenn man jemanden kennt, dann kann man auch mal durch den Raum rufen. Mach die Hose zu!
1: Ja, wenn der das vertragen kann, bestimmt. Ich bin immer noch bei dem Bild, jemandem Fremden ins Ohr zu flüstern.
0: Oh Gott, haben wir da jetzt auch schon wieder Probleme?
1: Das macht man doch nicht.
0: Natürlich nicht.
1: Den sag doch mal.
0: Nein, aber man kann ja schon leise reden. Wir diskutieren das noch aus. Ihr könnt uns in der Zwischenzeit auch schreiben, ob ihr Leuten sagt, wenn da gerade was nicht stimmt. 021 04 91 90 10.

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0: Guten Morgen, hier ist Radio Neandertal um 9.47 Uhr.
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2: Ja, das gibt's bei uns und das hier gibt es aber auch.
1: Der grüne Donnerstag mit den Baumschulen Selders in Hahn.
2: Und darum geht es
1: heute, wenn es um Pflanzen geht.
2: Wir suchen ja für Jenny auch immer mal Pflanzen, die bei dir überleben.
0: Mhm.
2: Da wären Solitärstauden vielleicht ganz schön.
0: Muss man nicht so oft gießen.
2: Anne Selders.
3: Die Stauden sehen bis zum Winter wunderbar aus und man kann sich sehr lange an ihnen erfreuen. Zum Winter hin, wenn die Pflanzen sich zurückziehen, ziehen sich auch die Stauden zurück. Und wenn dann das neue Jahr kommt und der Frühling auch so langsam ruft, es wieder ein bisschen wärmer wird, dann kann man die abgestorbenen Pflanzenteile entfernen. Und meistens sieht man dann auch schon, wie die ersten grünen Ansätze, frischen Blätter von unten neu nachkommen.
0: Meistens.
2: Du darfst halt nicht vergessen zu gießen, ansonsten kannst du nichts falsch machen.
0: Mhm.
2: Vielleicht probiert ihr es aus. Wir hätten 50 Euro Gutschein für euch.
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1: Mit Danny Hoppe. Guten Morgen. Das kostenlose Hautkrebs-Screening steht vor dem Aus, denn die Bundesregierung will hier bei der anstehenden Gesundheitsreform Geld einsparen. Die Deutsche Krebshilfe und andere Experten warnen vor der Streichung und sie dürften sich durch die neuen Zahlen des Statistischen Bundesamts bestätigt fühlen. Denn demnach hat sich die Zahl der Hautkrebsbehandlungen im Krankenhaus in den vergangenen 20 Jahren fast verdoppelt. Malte Albrecht aus dem News-Team, du hast die konkreten Zahlen für uns.
2: Ja, zuletzt mussten rund 120.000 Menschen wegen Hautkrebs stationär behandelt werden. Das waren knapp 95% mehr als noch im Jahr 2004. Besonders drastisch haben die Fälle von hellem Hautkrebs zugenommen, der in Verdacht steht, durch Sonnenlicht mit ausgelöst zu werden. Der schwarze Hautkrebs kommt noch immer vergleichsweise selten vor, gilt aber als aggressiver, weil er Metastasen bilden kann. Männer sind von Hautkrebs etwas häufiger betroffen als Frauen und auch die Zahl der Todesfälle ist gestiegen. Im Jahr 2024 starben rund 4.600 Menschen an Hautkrebs. Mehr als die Hälfte von ihnen war 80 Jahre oder älter.
1: Ja, seit 2008 können Versicherte ab 35 Jahren ja alle 2 Jahre zum Hautkrebs-Screening gehen, aber genau das steht jetzt auf dem Prüfstand.
2: Richtig, die Krankenkassen müssen sparen und deshalb sollen bei der Gesundheitsreform einzelne Kassenleistungen wegfallen, eben auch das Hautkrebs-Screening. Eine Expertenkommission argumentiert nämlich, es sei nicht belegt, dass das Screening Krankheits- und Todesfälle reduziere. Kritik kommt unter anderem von der Organisation CAMPACT. Wer bei der Vorsorge kürze, riskiere, dass Hautkrebs viel zu spät entdeckt werde, heißt es. Und ähnlich sieht das auch die Deutsche Dermatologische Gesellschaft. Früh erkannt lasse sich Hautkrebs besser behandeln und eine Kostenexplosion verhindern.
1: Danke, Malte. Und jetzt weitere Meldungen im Überblick. Schon zum zweiten Mal in dieser Woche haben die USA Ziele im Iran angegriffen. Teheran hat reagiert und nach eigenen Angaben einen Vergeltungsschlag auf einen US-Stützpunkt durchgeführt. Auf welchen genau, sagte der Iran nicht. Allerdings meldete auch Kuwait am Morgen Angriffe mit Drohnen und Raketen. In Gelsenkirchen, Gladbeck und im niedersächsischen Steinfeld hat es am Morgen Razzien im Rockermilieu gegeben. Spezialeinsatzkommandos haben insgesamt 9 Gebäude durchsucht. Das hat die Polizei bestätigt. Demnach geht es bei den Durchsuchungen um Waffen und Drogen. Ermittelt wird gegen 8 Männer. In NRW hat es wieder 2 tödliche Badeunfälle gegeben. In Herne ertrank am Abend ein 20-Jähriger. Er wollte sich laut Polizei nach einer Joggingrunde im Rhein-Herne-Kanal abkühlen, rief kurz darauf um Hilfe und konnte nur noch tot geborgen werden. Und auch im Feldmarksee in Sassenberg starb ein 27-Jähriger bei einem Badeunfall. Die Deutschen tun sich weiter schwer mit dem Umstieg aufs E-Auto, aber so langsam wird die Skepsis offenbar weniger. Das zeigt das neue E-Barometer des Versicherers Hukoburg. Denn da gab es jetzt im ersten Quartal einen Rekord beim Umstieg aufs E-Auto. 7,5% der Autokäufer seien in dieser Zeit vom Verbrenner auf einen Stromer umgestiegen, heißt es. Einen Anstieg beobachtete der Versicherer vor allem nach Ausbruch des Iran-Kriegs. Laut einer neuen YouGov-Umfrage sagt außerdem fast jeder Fünfte, dass er sich wegen der neuen staatlichen Förderung wahrscheinlich früher als geplant ein E-Auto anschaffen wolle. Und das waren die Nachrichten mit Danny Hoppe.
3: Das Wetter.
4: Das ist heute wieder ein schöner Tag. Viel Sonnenschein, nur wenige Wolken und angenehm warm mit bis zu 28 Grad. Ab morgen wird es zwar wieder ein bisschen wärmer, 31 Grad könnten drin sein, aber wir müssen örtlich mit Gewittern und Regen rechnen. Und das geht auch am Samstag so weiter. Da kann örtlich auch schon mal so ein Starkregenschauer dabei sein.
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4: Und das sind die längsten Staus, alles ab 22 Minuten Zeitverlust. A2 Dortmund-Oberhausen zwischen Dreieck Bottrop und Kreuz Oberhausen, 6 Kilometer 25 Minuten mehr. Die A3 Oberhausen-Köln zwischen Kreuz Oberhausen-West und Kreuz Kaiserberg, 3 Kilometer 26 Minuten. Die 4 Aachen-Köln zwischen Düren und Elsdorf, 7 Kilometer hat es einen Unfall gegeben, da müsst ihr eine Stunde mehr Zeit einplanen. A4 Köln-Aachen zwischen Frechen-Nord und Kreuz Kerpen, 5 Kilometer 26 Minuten. Die 40 Dortmund-Duisburg zwischen Dreieck Bochum-West und Essen-Huttrop, 9 Kilometer, 33 Minuten on top. Die A46 Heinsberg-Düsseldorf zwischen Kreuzholz und Kapellen, 7 Kilometer, kostet euch 29 Minuten Zeit. Und die A565 Bonn-Meckenheim zwischen Dreieck Bonn-Nordost und Bonn-Auerberg, 2 Kilometer, 22 Minuten on top. Allen unterwegs, gute Fahrt mit uns.
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4: Und das Ganze mit Kevin Zimmer. Schön, dass ihr da seid. Viele haben sie letztens noch im Kino gesehen, ja, wenn ihr in Der Teufel trägt Prada 2 gewesen seid. Da saßt ihr dann so und dann ist euch vielleicht vor Schreck das Popcorn aus der linken Gesichtshälfte geklallt, weil ihr gedacht habt, sag mal, ist das nicht Lady Gaga? Lady Gaga hatte wirklich in Der Teufel trägt Prada 2 einen Gastauftritt. Sie ist sehr stolz drauf. Ist von ihrer Tour direkt zu den Dreharbeiten geflogen. Den CO2-Fußabdruck will ich nicht sehen. Jetzt hat sie ihren Gastauftritt bei uns. Hier ist sie. Abracadabra.

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0: Größtes Kreuzfahrer-Vorurteil, das ist doch nur was für Rentner, oder? Nee, im letzten Jahr haben knapp 1,5 Millionen Menschen ihre Kreuzfahrt von einem deutschen Hafen aus gestartet. Das sind noch mal gut 4% mehr als noch im Jahr davor. Wir haben mit Jan Brücker vom Kreuzfahrtreiseveranstalter Phoenix Reisen aus Bonn gesprochen. Er hat uns erzählt, warum der Hype immer noch so hoch bei den Reisenden ist.
1: Also die sind immer noch sehr beliebt, weil man innerhalb kurzer Zeit sehr viele Ziele sehen und erleben kann. Gleichzeitig muss man einmal Koffer packen, es ist rundum organisiert, man muss sich um nichts kümmern. Das ist einfach eine attraktive Urlaubsform.
0: Und was ich jetzt beispielsweise nicht gedacht hätte, immer mehr Jüngere haben Lust auf Urlaub auf dem Wasser. Ein Grund dafür, man kommt schnell mit anderen Reisenden in Kontakt.
1: Also für jüngere Leute ist es interessant, dass sie an Bord der Schiffe auch sehr viel geboten bekommen, viele Bars, viel Unterhaltungsprogramm, viele Sachen sich zu beschäftigen, auch mit Gleichaltrigen halt in Kontakt zu kommen. Da gerade an Bord ist man natürlich in so einer Community auch unterwegs und da fällt es einem leichter, Leute kennenzulernen. Und da kann ich mir schon vorstellen, dass es für die junge Generation eben sehr attraktiv ist, darüber auch zu connecten.
0: Ich habe immer gedacht, hier, wenn du da kannst mit Opa und Oma connecten, aber doch nicht mit jüngeren Leuten, aber scheint anders zu sein. Kreuzfahrten boomen, vor allem bei der jüngeren Generation, bei der sogenannten Gen Z geht der Trend nach oben. Jetzt The Weeknd und Blinding Lights.
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1: Mit Philipp Gerzer, guten Tag. Die Stadt Hilden wird in den kommenden Tagen die Tempo-30-Bereiche innerhalb der Stadt deutlich erweitern. Die Verwaltung begründet den Schritt vor allem mit weniger Lärm, besserer Luftqualität und mehr Verkehrssicherheit. Das Tempolimit soll ganztägig gelten. Die Umsetzung erfolge schrittweise bis zum 5. Juni. Mehr dazu von Leslie Rademacher.
2: Sobald die neuen Schilder stehen, gilt dort die neue Höchstgeschwindigkeit, sagt die Stadt. Die Maßnahme betreffe erstmal den Bereich Hochdaler Straße und Geresheimer Straße. Da gilt schon jetzt Tempo 30, allerdings nur nachts. Außerdem gilt auch für die Lindenstraße, den Erika-Weg, den Lehmkuhler Weg und die Straße an den Linden sofort Tempo 30. Für die Abschnitte Ellerstraße, Benrather Straße, Klotzstraße und Kirchhofstraße liegt die Zuständigkeit dagegen bei Straßen NRW. Die Umsetzung könne deswegen hier etwas länger dauern, sagt die Stadt. Die Verwaltung rechnet damit, dass Tempo 30 den Verkehrsfluss nicht negativ beeinflusst und dass sich die Fahrzeit innerhalb der Stadt dadurch kaum verlängern wird.
1: In Velbert dreht sich heute vieles um die Themen Sicherheit, Verteidigung und Rüstung. Bei den sogenannten Velberter Sicherheitsgesprächen geht es darum, wie kleinere Firmen in den boomenden Rüstungsmarkt einsteigen können. Besonders für metallverarbeitende Betriebe oder Firmen für Sicherheitstechnik ist das eine Chance, sagt die Stadt Velbert. Die Regiobahn warnt aus aktuellem Anlass vor dem unerlaubten Betreten der Baustellen an mehreren Bahnstationen im Kreis Mettmann. In der Vergangenheit sei es immer wieder zu Diebstählen auf Baustellen gekommen. Wer Absperrungen verschiebt oder Baustellen betritt, begeht laut Regiobahn unter Umständen Hausfriedensbruch oder Sachbeschädigung. Zudem bestehe wegen schwerer Maschinen und laufender Arbeiten Lebensgefahr. Baustellen und Bahnsteige werden videoüberwacht. Bei unerlaubtem Zutritt wird die Polizei informiert. Außerdem bittet die Regiobahn darum, ausgeschilderte Parkverbote einzuhalten. Betroffen sind die Bereiche Mettmann-Stadtwald, Mettmann-Zentrum, Neandertal und Erkrath-Nord. Und das waren die Nachrichten mit Philipp Gerzer. Hier ist das Wetter bei Radio Neandertal. Heute bleibt es wieder den ganzen Tag sonnig bei bis zu 27 Grad. Morgen am Freitag wird es dann ziemlich heiß und wahrscheinlich auch schwül bis zu 32 Grad. Und ab dem Mittag entwickeln sich zunehmend Wolken. Die könnten vor allem zum Abend hin Schauer und Gewitter bringen. 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
3: Hallo, Kevin Zimmer hier. Es wundert mich ja nichts mehr, ja? Zu seinem 80. Geburtstag lässt US-Präsident Donald Trump eine riesige Käfigkampf-Arena vor das Weiße Haus bauen, ja? Darin sollen dann umstrittene Käfigkämpfe stattfinden. Schön, was man halt so als US-Präsident macht, ne? Zum 80. Geburtstag. Richte deinen Käfigkampf für mich aus. Ich bin Präsident. Es klingt ein bisschen wie im alten Rom, ja? Cäsar hat Geburtstag, komm. Lassen wir halt ein paar Gladiatoren sich wegmetzeln.
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3: Hier ist Rosé und Bruno Mars.

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0: Michael Patrick Kelly. Hey. Raquel. And Raquel. Wonders. Das Wunder der Frau. Auch ein Thema. Jetzt bei Daily Hannes.
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2: Mal eine Frage an die Männer. Habt ihr eine Ahnung, was Tampons und Binden kosten? Oh, ich weiß, das Thema mögen wir Kerle nicht, ne? Es ist wie Beine rasieren. Unangenehm. Ja, die meisten Männer zucken beim Wort Binde ja schon zusammen. Aber klar, normal. Viele Männer haben eben Bindungsängste. Sorry, den konnte ich nicht liegen lassen. Aber jederzeit können wir über Fettauffangschalen beim Gasgrill diskutieren. Aber Hygiene? Pah! Frauensache. Trotzdem, gar nicht so billig die Dinger. Ich sollte die letzten Mal kaufen und ich bin fast hinten rübergekippt. Das ist ja kein Luxusartikel, sondern die braucht man einfach. Also, Frau brauchst. Naja. Und dann habe ich mal ChatGPT gefragt, was das kosten würde, wenn Tampons und Binden in Deutschland umsonst wären. Soll ich euch was sagen? Es wäre weniger als der Tankrabatt. Aber die einzige Periode, die die Regierung interessiert, ist die Wahlperiode. Zum Schluss aber nochmal eine ganz wichtige Frage. Meine Fettauffangschale beim Weber, ist die spülmaschinenfest eigentlich?
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1: Mit Danny Hoppe, guten Tag. Die geplante Gesundheitsreform der Bundesregierung sorgt weiter für viel Kritik. Die Gewerkschaft Verdi protestiert deshalb heute gegen die geplanten Einsparungen im Gesundheitswesen und spricht von einer Sparorgie. In mehreren Kliniken soll es heute Proteste, Kundgebungen und andere Aktionen geben. Verdi hatte im Vorfeld nur ein paar Orte genannt, darunter Düsseldorf, Minden, Viersen, Remscheid und Mönchengladbach. Marc Weiß hat die Infos dazu.
2: Verdi will die Kliniken nicht lahmlegen, trotzdem sollen die Proteste sichtbar sein für Mitarbeiter, Patienten, Besucher und letztlich auch für die Politik, denn gegen deren Pläne richtet sich der Protest. Hintergrund ist das geplante Spargesetz der Bundesregierung zur gesetzlichen Krankenversicherung. Nach dem Gesetzentwurf sollen Tariferhöhungen in Krankenhäusern nicht mehr vollständig refinanziert werden, außerdem drohen Kürzungen bei der Finanzierung zusätzlicher Pflegekräfte. Nach Angaben von Verdi sollen die Krankenhausbudgets allein im Jahr 2027 bundesweit um über 5 Milliarden Euro sinken. Die Gewerkschaft sieht die Patientenversorgung in den Krankenhäusern in Gefahr und hält den Druck auf die Beschäftigten für viel zu hoch. Viele Kliniken arbeiteten schon jetzt am Limit. Weitere Einschnitte würden Personalabbau und wirtschaftlichen Druck verschärfen, heißt es. Die Beschäftigten hätten in den vergangenen Jahren hart für bessere Arbeitsbedingungen gekämpft. Es wäre jetzt ein fatales Signal, wenn diese Fortschritte zurückgedreht würden, heißt es von Verdi NRW.
1: Und jetzt weitere Meldungen im Überblick.
3: Der Iran hat die nächtlichen US-Angriffe scharf verurteilt. Das Außenministerium warf den USA vor, wiederholt gegen die Waffenruhe verstoßen zu haben. Der Iran hat mit eigenen Angriffen auf einen US-Stützpunkt reagiert. Angaben zum Ort wurden aber nicht gemacht. Allerdings meldete auch Kuwait Drohnen- und Raketenangriffe. In deutschen Krankenhäusern sind zuletzt fast doppelt so viele Menschen mit Hautkrebs behandelt worden wie noch vor 20 Jahren. Das zeigen neue Zahlen des Statistischen Bundesamts. 2024 waren es demnach 120.000 Patienten, die stationär mit Hautkrebs behandelt wurden. Das sind 95% mehr als 2004. Der tote Buckelwal Timmy bleibt jetzt doch auf der Insel Anholt. Er soll am Wochenende an Land gezogen und dann in der nächsten Woche direkt am Strand obduziert werden. Das hat die dänische Umweltbehörde mitgeteilt. Der Bereich um den Wal werde dann abgesperrt, heißt es. Am Samstag ist in Werne eine Großdemo gegen den Bau neuer Gaskraftwerke geplant. Aufgerufen haben dazu Greenpeace, Fridays for Future, der BUND und Campact. Sie rechnen mit mehreren tausend Demonstranten. Unklar ist aber noch, wo die Demo startet. Das soll jetzt das Verwaltungsgericht Gelsenkirchen klären. Denn die Klimaschützer wollten eigentlich in Sicht und Hörweite eines mit Erdgas betriebenen Kraftwerks starten. Es befindet sich in Werne an der Stadtgrenze zu Hamm, wo die Klimaaktivisten ein Camp errichtet haben. Die Polizei hat allerdings einen alternativen Startpunkt der Demo zur Auflage gemacht. Man müsse Objekte der kritischen Infrastruktur schützen, hieß es zur Begründung. Dagegen klagt das Demobündnis jetzt. Wann das Gericht darüber entscheidet, ist noch unklar. Und das waren die Nachrichten mit Danny Hoppe.
4: Das Wetter. Heute dürfen wir uns erstmal über richtig schönes Wetter freuen. Es gibt viel Sonnenschein, nur wenige Wolken und dazu angenehm warme Temperaturen bis 28 Grad. Ab morgen wird es dann nochmal wärmer mit Spitzenwerten bis 31 Grad. Dafür sind örtlich aber auch Gewitter und Regen mit drin. Und am Samstag bleibt es ähnlich. Also auch da immer wieder mal Gewitter oder sogar ein Starkregenschauer kann darunter kommen.
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4: Das sind die längsten Staus. Wir starten auf der A2 Dortmund-Oberhausen zwischen Bottrop und Kreuz. Oberhausen 6 Kilometer, plant da 28 Minuten mehr Zeit ein. Die A4 Aachen-Köln zwischen Düren und Elsdorf 7 Kilometer, 51 Minuten on top. Da hat es einen Unfall gegeben auf der A4 im Baustellenbereich. Fahrt bitte vorsichtig. Die A40 Dortmund-Duisburg zwischen Bochum-Wattenscheid und Essen-Huttrop 7 Kilometer, 23 Minuten on top. Die A46 Heinsberg-Düsseldorf zwischen Kreuz-Holz und Kapellen 7 Kilometer, hier sind es 20 Minuten mehr. Und die A565 Bonn-Meckenheim zwischen Dreieck Bonn-Nordost und Bonn-Auerberg. 2 Kilometer, 16 Minuten mehr.
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4: Sehr schön. Wir hören ja immer wieder, wie es Trickbetrüger so auf ältere Menschen abgesehen haben. Ein 91-jähriger Mann hat jetzt bei einem Trickbetrüger einen Trick angewandt und hat ihn so geschnappt. Ja, er hatte dem Trickbetrüger am Telefon nämlich gesagt, dass er riesige Mengen Gold zu Hause hat, die er polizeilich sichern lassen wollte. Der Trickbetrüger hatte das angeboten, ja, dass er das besser mal zu sich nimmt als Polizei. Ja. Der falsche Polizist kam also und dann ließ der 91-Jährige sich den Dienstausweis von dem Typen zeigen. Der reichte ihm dazu sein Handy durch das Fenster, weil darauf der Dienstausweis war, sagte der Trickbetrüger. Ja. Der Rentner nahm das Handy,
0: schloss das Fenster, alles barrikadiert, ja, hat die Polizei gerufen, denen das Handy gegeben, also der echten Polizei, und die konnten dann aufgrund des Handys den Täter ausfindig machen. Das ist, wie cool kann ein Opa bitteschön sein? Das ist meine Trickbetrüger-Story des Tages. Sigmar jetzt bei uns mit Nobody to Love. Ich bin Kevin Zimmer, wünsche euch einen schönen Donnerstag.

Ich weiß nicht, hat sie ihn mittlerweile eigentlich gefunden, ihren Ehemann? Ich mache mir Sorgen. Where's my husband? Ray, hier bei uns. Kommen wir jetzt zu einem der erfolgreichsten Solokünstler in Deutschland. Jetzt gehen wahrscheinlich bei euch so Namen rum wie, was weiß ich, Herbert Grönemeyer vielleicht, Mark Forster, keine Ahnung. Aber ich sag mal so, er singt gar nicht selbst. Er produziert meistens nur. Den Typen kennt ihr doch, oder?

0: ratet doch mal, welcher DJ war das? Ja? Robin Schulz natürlich, der mit der eckigen Sonnenbrille immer, also zumindest trägt er sie sehr oft. Habe ich einmal irgendwann mal in einem Instagram-Post seine Augen gesehen? Nee, ich glaube nicht. Ich sehe da immer sehr viel Shampoosflaschen. Ganz oft ist er in Dubai unterwegs oder so. Und er liebt so ein bisschen den Luxus auch, Robin Schulz. Seit über 13 Jahren ist er inzwischen im Showgeschäft, deswegen kann er sich das alles leisten. Hat wirklich einen Hit nach dem anderen veröffentlicht und schafft es irgendwie trotzdem immer wieder, alles frisch und neu klingen zu lassen. Das zeigt er jetzt auch. Er hat einen neuen Song draußen, Better Times heißt er. Dafür hat sich Robin Schulz mit Barbs zusammengetan. Was? Mit wem? Ja, es ist eine griechisch-amerikanische Künstlerin, die lebt derzeit in Berlin. Die wird wahrscheinlich durch diesen Song dann nochmal größer rauskommen. Gemeinsam haben die beiden einen Song aufgenommen. Ich finde, klingt nach einem Hit. Ich finde auch, es klingt nach Sommer. Better Times ist neu bei uns.
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4: Das
5: und
4: 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Was sagen.
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1: Mit Philipp Gerzer, guten Tag. Die Stadt Hilden wird in den kommenden Tagen die Tempo-30-Bereiche innerhalb der Stadt deutlich erweitern. Die Verwaltung begründet den Schritt vor allem mit weniger Lärm, besserer Luftqualität und mehr Verkehrssicherheit. Das Tempolimit soll ganztägig gelten, die Umsetzung erfolge schrittweise bis zum 5. Juni. Mehr dazu von Leslie Rademacher.
2: Sobald die neuen Schilder stehen, gilt dort die neue Höchstgeschwindigkeit, sagt die Stadt. Die Maßnahme betreffe erstmal den Bereich Hochdaler Straße und Geresheimer Straße. Da gilt schon jetzt Tempo 30, allerdings nur nachts. Außerdem gilt auch für die Lindenstraße, den Erika-Weg, den Lehmkuhler-Weg und die Straße an den Linden sofort Tempo 30. Für die Abschnitte Ellerstraße, Benrather Straße, Klotzstraße und Kirchhofstraße liegt die Zuständigkeit dagegen bei Straßen NRW. Die Umsetzung könne deswegen hier etwas länger dauern, sagt die Stadt. Die Verwaltung rechnet damit, dass Tempo 30 den Verkehrsfluss nicht negativ beeinflusst und dass sich die Fahrzeit innerhalb der Stadt dadurch kaum verlängern wird.
1: In Velbert dreht sich heute vieles um die Themen Sicherheit, Verteidigung und Rüstung. Bei den sogenannten Velberter Sicherheitsgesprächen geht es darum, wie kleinere Firmen in den boomenden Rüstungsmarkt einsteigen können. Besonders für metallverarbeitende Betriebe oder Firmen für Sicherheitstechnik ist das eine Chance, sagt die Stadt Velbert. Die Regiobahn warnt aus aktuellem Anlass vor dem unerlaubten Betreten der Baustellen an mehreren Bahnstationen im Kreis Mettmann. In der Vergangenheit sei es immer wieder zu Diebstählen auf Baustellen gekommen. Wer Absperrungen verschiebt oder Baustellen betritt, begeht laut Regiobahn unter Umständen Hausfriedensbruch oder Sachbeschädigung. Zudem bestehe wegen schwerer Maschinen und laufender Arbeiten Lebensgefahr. Baustellen und Bahnsteige werden videoüberwacht. Bei unerlaubtem Zutritt wird die Polizei informiert. Außerdem bittet die Regiobahn darum, ausgeschilderte Parkverbote einzuhalten. Betroffen sind die Bereiche Mettmann Stadtwald, Mettmann Zentrum, Neandertal und Erkrath Nord. Und das waren die Nachrichten mit Philipp Gerzer. Hier ist das Wetter bei Radio Neandertal. Heute bleibt es wieder den ganzen Tag sonnig bei bis zu 27 Grad. Morgen am Freitag wird es dann ziemlich heiß und wahrscheinlich auch schwül bis zu 32 Grad. Und ab dem Mittag entwickeln sich zunehmend Wolken. Die könnten vor allem zum Abend hin Schauer und Gewitter bringen. 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
3: Und das Ganze mit Kevin Zimmer. Taylor Swift will ja in diesem Jahr noch heiraten. Es wird so viel über die Hochzeit geredet. Ja, welches Kleid, welche Blumen, wo sie heiraten wird, bla bla bla. Jetzt kam raus, dass Taylor anscheinend ihren Hochzeitsgästen verbietet, eine Begleitperson mitzunehmen. Ja? Das wird sonst zu voll. Ja? Was man allerdings sagen muss, es ist auch irgendwie angenehm für die ganzen Singles, ja, die sonst alleine kommen würden. Ja? Die würden ja immer am schlimmsten Tisch in der Sitzplanung landen. Hier, kannst dich da hinsetzen. Das ist der Kindertisch. Ja, der Kindertisch und der Tisch für die Singles. Du Loser. Alles klar. Taylor Swift, ich weiß nicht, muss ja wahrscheinlich auch ein bisschen sparen bei der Hochzeit. Wir hören Taylor Swift gleich, damit wieder ein bisschen Geld reinkommt. Helfen wir sehr gerne. Wir spielen Opalite. Vorher noch Usher mit

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0: Glaube ich, Tag 2 im Trainingslager der deutschen Fußballnationalmannschaft. Kollege Sascha Fassbender, alle Zeichen stehen auf hier. Teambuilding, ne?
2: Ja, sogar noch mehr. Bundestrainer Nagelsmann sagt das hier.
3: Dass wir jetzt für die nächsten Wochen wie eine Familie sind und dass jeder das Vertrauen zu seinem Nebenmann, zu seiner Nebenfrau hat im gesamten Team. Dass da nichts zwischen Spielern ist, zwischen Trainerteam, nichts irgendwie schwelt und jeder immer offen die Dinge auch anspricht.
2: Ja, also richtiges Family-Building fast schon.
0: Los, habt euch lieb jetzt.
2: Ja,
0: so. Und das nach dem Julian Nagelsmann. In der Kritik steht natürlich die eigentliche Nummer 1. Baumann soll ja für Manuel Neuer wieder auf die Bank. Das klingt nicht nach Harmonie.
2: Nee, nicht wirklich, genau. Und Nagelsmann hat ja auch immer mal wieder den wirklich erfolgreichen Stürmer Dennis Undav kritisiert und stattdessen eher erfolglosere Stürmer aufgestellt. Wobei er sich ja für die Kritik an Undav mittlerweile dann auch entschuldigt hat.
0: Sascha, ein bisschen mehr Harmonie bitte jetzt.
2: Ja, total. Das will Nagelsmann auf jeden Fall tun. Er will jedem Spieler eine Aufgabe geben, auch die, die nicht spielen. Es geht viel um Zusammenhalt und Stimmung. Hat er manche Spieler auch als Kaugummi und Kleber bezeichnet, die dann für den Zusammenhalt sorgen sollen. Und vielleicht funktioniert das ja auch nach diesem ganzen Hin und Her. Morgen ist zum Beispiel ein Grillfest mit allen Spielern und ihren Familien geplant.
0: Da werden die Probleme weggegrillt sozusagen.
2: So.
0: Wir sind so, wir Deutschen, ja? Gibt's Streit, gibt's erstmal ein Grillfest. Das lieben wir alle.
2: Ja, genau. Und so erhoffen wir uns das dann zumindest, dass das dann irgendwie funktioniert. Denn am kommenden Sonntag steht das Testspiel gegen Finnland an in Mainz. Und danach geht's dann so langsam Richtung USA. In North Carolina ist das WM-Quartier der Deutschen.
0: So, und da will man auch politisch anders auftreten als zum Beispiel in Katar.
2: Sie wollen politisch quasi gar nicht auftreten. So DFB-Sportdirektor Rudi Völler.
4: Es gibt viele Dinge in der Welt, die uns allen nicht gefallen, die hier sitzen. Ich glaube schon, dass wir gut daran tun, das ein bisschen zu trennen. Wir sind da, um eine Weltmeisterschaft zu spielen. Und am Ende geht es dann auch nur um Fußball.
2: Ja, dennoch wolle man niemandem den Mund verbieten.
0: So, okay. Hoffentlich haben wir nicht wieder so eine peinliche Armbindendiskussion oder irgendwie sowas. Das ist auch schön. Also, Teambuilding angesagt bei der deutschen Fußballnationalmannschaft. Ist aber auch krass, ne, wenn du als Spieler hörst, ich bin das Kaugummi.
2: Ja, genau. Ich bin der Kleber.
0: Ja, das bist du ja auch hier bei uns im Sender.
2: Absolut.
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1: Mit Danny Hoppe, guten Tag. Lange waren viele Autofahrer in Deutschland skeptisch, was den Umstieg auf ein E-Auto angeht. So langsam ändert sich das aber offenbar. Das zeigt das aktuelle E-Barometer des Versicherers Hukoburg. Demnach sind noch nie so viele Autofahrer von Benziner oder Diesel auf ein reines Elektroauto umgestiegen wie zu Beginn des Jahres. Walter Albrecht aus dem News-Team, wie sehen die Zahlen genau aus?
2: Also laut dem E-Barometer lag die Umstiegsquote in den ersten drei Monaten bei 7,5%. Aber zum Quartalsende im März, also nach Beginn des Irankriegs und dem starken Anstieg der Benzinpreise, lag die Quote noch höher, da kam sie auf fast 9%. Nach einer YouGov-Umfrage dürfte auch der neue staatliche E-Auto-Zuschuss für Mittel- und Niedrigverdiener ein Grund dafür sein, warum die Zahlen steigen. Die Anträge können zwar erst seit kurzem gestellt werden, aber rückwirkend bis Anfang Januar. Besonders auffällig ist, junge Autofahrer unter 40 steigen gerade fast doppelt so häufig um wie noch im Vorjahr.
1: Und welche Marken sind da am beliebtesten?
2: Bei den Privatkäufern dominieren ganz klar ausländische Marken. Die belegen laut dem Versicherer 9 der ersten 10 Plätze. Ganz vorne liegt die tschechische VW-Tochter Skoda, gefolgt vom US-Konzern Tesla, dessen Verkaufszahlen sich wieder erholt haben. Als einziger deutscher Hersteller schafft es Opel in die Top 10 der privaten Wechselwilligen. Schaut man aber auf die Gesamtzulassungen inklusive Firmenwagen, liegt VW in der Statistik immer noch ganz vorne.
1: Danke, Malte. Und jetzt weitere Meldungen im Überblick. Die Außenminister der EU wollen heute in Zypern über die Lage in der Ukraine und mögliche Gespräche mit Russland beraten. Einen Russland-Gesandten wird Brüssel aber erstmal nicht ernennen, das hat die Außenbeauftragte Kallas gesagt. Kreml-Chef Putin hatte Altkanzler Schröder ins Spiel gebracht, das lehnt die EU aber ab. Der Tankrabatt der Bundesregierung wird wohl nicht verlängert. Bundesverkehrsminister Schnieder hat diese Hoffnung vieler Autofahrer im Handelsblatt zumindest gedämpft. Der Staat komme irgendwann an die Grenzen seiner Möglichkeiten, sagte er. Der US-Konzern Meta führt bei Instagram, Facebook und WhatsApp kostenpflichtige Plus-Modelle ein. Sie sollen Nutzerinnen und Nutzern mehr Funktionen und Inhalte bieten. Genaue Preise nannte Meta nicht. In US-Medien ist aber von umgerechnet rund 3,40 Euro pro Monat für Facebook und Instagram die Rede. Während sich die meisten bei uns gerade wohl über das schöne Wetter freuen, ächzen Teile Frankreichs unter einer ersten heftigen Hitzewelle. Die zweithöchste Hitzewarnstufe des Landes wurde jetzt auch auf den Großraum Paris ausgeweitet. Dort werden heute bis zu 35 Grad erwartet. Im Süden Frankreichs könnte das Thermometer sogar die 39-Grad-Marke knacken. Die Temperaturen liegen in Frankreich momentan zwischen 10 und 15 Grad über denen, die für die Jahreszeit eigentlich üblich sind. Wegen dieser Rekordwerte hat die Regierung für den Nachmittag eine Krisensitzung einberufen. Sie steht in der Kritik, sie habe die Bevölkerung nicht auf die immer häufigeren und schlimmeren Hitzeperioden vorbereitet, heißt es. Das gelte auch für die Schulen. In vielen gäbe es weder Klimaanlagen, Vorhänge vor den Fenstern oder schattige Schulhöfe, sagt zum Beispiel die Opposition. Und das waren die Nachrichten mit Danny Hoppe.
3: Das Wetter. Das ist heute wirklich ein Tag zum Genießen. Viel Sonne, nur ein paar Wolken und angenehm warm mit bis zu 28 Grad. Morgen steigen die Temperaturen dann nochmal an auf bis zu 31 Grad. Allerdings müssen wir stellenweise auch mit Regen und Gewittern rechnen. Und so geht's dann am Samstag auch weiter.
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3: Das sind die längsten Staus, alles ab 21 Minuten Zeitverlust. A2 Dortmund-Oberhausen zwischen Dreieck-Bottrop und Kreuz-Oberhausen 6 Kilometer 26 Minuten. Die 4 Aachen-Köln zwischen Düren und Elsdorf 5 Kilometer, hier sind es 44 Minuten mehr. Auf der A4 Köln-Olpe zwischen Bergisch-Gladbach-Riefrath und Bergisch-Gladbach-Bensberg gibt es einen Stau von 4 Kilometern, seid ihr nach 21 Minuten durch. Die A40 Dortmund-Duisburg zwischen Gelsenkirchen-Süd und Essen-Huttrop 6 Kilometer 24 Minuten. Und die A57 Krefeld-Köln zwischen Holzbüttgen und Neuss-Reuschenberg 4 Kilometer, 22 Minuten on top. Allen unterwegs, gute Fahrt mit uns.
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3: Und das Ganze mit Kevin Zimmer. Schön, dass ihr da seid. Gestern wurde in Köln die neue Netflix-Doku über Fußball-Weltmeister Lukas Podolski vorgestellt. Ich habe die noch nicht gesehen. Logischerweise läuft ja auch noch nicht bei Netflix. Aber es soll ja sehr privat sein, was da zu sehen sein wird. Alles, was ich Privates über Poldi wissen muss, hat er uns doch eigentlich schon gesagt.
4: In der Mannschaft ist es kein Thema. Ich denke, 80% von euch und ich kauen sich auch mal an den Eiern. Und daher ist alles gut.
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3: Was die Doku sonst noch kann, hören wir in etwa 8 Minuten.

0: das, was die Jungs im Fußballnationalmannschaftstrainingslager in Herzogenaurach werden wollen in etwa 2 Wochen, ist dieser Kollege schon. Lukas Podolski ist Fußballweltmeister. Auf Netflix wird es bald eine Doku über ihn geben. Poldi heißt die. Die Weltpremiere der Netflix-Doku über Lukas Podolski war gestern natürlich im Rhein-Energie-Stadion in Köln. Ja. Reporter Luis Eck war gestern bei der Vorstellung mit dabei, hat geguckt. Und Luis, im Trailer kündigt Podolski ja an, es ist eine sehr ungewöhnliche Doku. Stimmt das denn? Du hast ja gesehen.
1: Klar, natürlich geht es um Poldis Karriere. Und natürlich erzählen auch ganz klassisch Mitspieler wie Thomas Müller oder André Iniesta auf der Couch Stories über Poldi. Aber das spielt eben schon nur eine Nebenrolle. Hier, selbst der WM-Titel, der taucht erst im Abspann auf. Stattdessen geht es um sehr persönliche Einblicke, seinen Familienalltag, Fragen rund um Herkunft und Identität. So in Richtung Karriereende wird es dann auch wirklich sehr emotional. Also die Doku zeigt den privaten Poldi ehrlich, direkt und na klar, natürlich auch immer lustig mit einem guten Spruch.
0: Ja, gibt es denn Szenen, die dir, was weiß ich, im Kopf geblieben sind? Worauf können sich da die Zuschauerinnen und Zuschauer freuen?
1: Was ich richtig schön fand, war, dass in der Doku die Frau von Lukas Podolski das erste Mal ein Interview gibt, zumindest auf der Tonspur. Man merkt, das bedeutet Poldi ganz viel, hat er mir auch gestern nochmal auf der Premiere erzählt.
2: Ich wollte, glaube ich, dann auch, dass die Doku was Besonderes wird und nicht irgendwie der 50. Spieler, der dann sagt, oh, wie geil der Poldi war.
1: Und wo mir klar wurde, okay, Poldi will da mal wirklich eine andere Doku machen und ganz tief blicken lassen. In einer Szene sitzt er nackt unter der Dusche und schäumt sich den Purpose ein. Ja, solche Szenen für Poldi aber kein Problem.
2: Wenn man die Hosen runterlässt, dann muss man die runterlassen und das gehört dazu.
0: Absolut, also gibt auch für die Damen was zu gucken. Poldi nackt in der Doku über Lukas Podolski. 4. Juni wird sie zu sehen sein auf Netflix.

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2: Mit Philipp Gerzer, guten Tag. Die Stadt Hilden wird in den kommenden Tagen die Tempo-30-Bereiche innerhalb der Stadt deutlich erweitern. Die Verwaltung begründet den Schritt vor allem mit weniger Lärm, besserer Luftqualität und mehr Verkehrssicherheit. Das Tempolimit soll ganztägig gelten. Die Umsetzung erfolge schrittweise bis zum 5. Juni. Mehr dazu von Leslie Rademacher.
3: Sobald die neuen Schilder stehen, gilt dort die neue Höchstgeschwindigkeit, sagt die Stadt. Die Maßnahme betreffe erstmal den Bereich Hochdaller Straße und Geresheimer Straße. Da gilt schon jetzt Tempo 30, allerdings nur nachts. Außerdem gilt auch für die Lindenstraße, den Erika-Weg, den Lehmkuhler Weg und die Straße an den Linden sofort Tempo 30. Für die Abschnitte Ellerstraße, Benrather Straße, Klotzstraße und Kirchhofstraße liegt die Zuständigkeit dagegen bei Straßen NRW. Die Umsetzung könne deswegen hier etwas länger dauern, sagt die Stadt. Die Verwaltung rechnet damit, dass Tempo 30 den Verkehrsfluss nicht negativ beeinflusst und dass sich die Fahrzeit innerhalb der Stadt dadurch kaum verlängern wird.
2: In Velbert dreht sich heute vieles um die Themen Sicherheit, Verteidigung und Rüstung. Bei den sogenannten Velberter Sicherheitsgesprächen geht es darum, wie kleinere Firmen in den boomenden Rüstungsmarkt einsteigen können. Besonders für metallverarbeitende Betriebe oder Firmen für Sicherheitstechnik ist das eine Chance, sagt die Stadt Velbert. Die Regiobahn warnt aus aktuellem Anlass vor dem unerlaubten Betreten der Baustellen an mehreren Bahnstationen im Kreis Mettmann. In der Vergangenheit sei es immer wieder zu Diebstählen auf Baustellen gekommen. Wer Absperrungen verschiebt oder Baustellen betritt, begeht laut Regiobahn unter Umständen Hausfriedensbruch oder Sachbeschädigung. Zudem bestehe wegen schwerer Maschinen und laufender Arbeiten Lebensgefahr. Baustellen und Bahnsteige werden videoüberwacht. Bei unerlaubtem Zutritt wird die Polizei informiert. Außerdem bittet die Regiobahn darum, ausgeschilderte Parkverbote einzuhalten. Betroffen sind die Bereiche Mettmann-Stadtwald, Mettmann-Zentrum, Neandertal und Erkrath-Nord. Und das waren die Nachrichten mit Philipp Gerzer. Hier ist das Wetter bei Radio Neandertal. Heute bleibt's wieder den ganzen Tag sonnig bei bis zu 27 Grad. Morgen am Freitag wird's dann ziemlich heiß und wahrscheinlich auch schwül bis zu 32 Grad. Und ab dem Mittag entwickeln sich zunehmend Wolken. Die könnten vor allem zum Abend hin Schauer und Gewitter bringen. 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
4: Hallo, Kevin Zimmer hier. Habt ihr das mitbekommen von dieser Touristin aus Frankreich, die auf Sardinien in Italien war und 40 Kilo Steine, Muscheln, Sand von der Insel als Souvenir mitschleppte? Bewusst, ja? Ich sag mal so, 40 Kilo Sand habe ich auch gerne mal, wenn ich von der Nordsee komme, aber unbewusst in der Schlappe drin. Aber sie musste jetzt 3.000 Euro Strafe bezahlen. Was wollte die mit dem Sand und den ganzen Steinen? Ich meine, in Frankreich, da haben sie da auch genug davon, oder? Ich sag mal so, wenn sie Holländerin gewesen wäre, dann hätte ich es noch verstehen können. Wäre Landgewinnung gewesen, aber so? Naja. Ava Max, Maybe You're the Problem. Jetzt bei uns im besten Mix. Schönen Donnerstag.

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0: In meiner Jobbeschreibung steht, spiel die neue von Teddy Swims, Mr. Know-It-All. In der Jobbeschreibung von Atze Schröder steht, hier, bring uns alle zum Lachen. Aber wenn man Atzes Podcast Watt ne Woche hört, lernt man auch immer noch mal, ich weiß auch nicht, man lernt auch ein bisschen was fürs Leben.
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3: Ja, nee, ist klar.
4: So, kaum war ich die Woche in Hamburg mit dem Auto unterwegs und hatte geparkt, kam auch schon so eine männliche Politesse, um die Falschparker über den Löffel zu barbieren, wie man so schön sagt. Was ist eigentlich der richtige Ausdruck für männliche Politesse, fällt mir gerade ein. Politasse? Polizecke? Nee, jetzt mal ernsthaft. Männliche Politesse, wie ist es denn richtig? Polomat, Polohorst, Polonaise, Holy Poly, Politur? Warte mal, ich guck mal eben. Ich frage mal eben die Kollegen von ChatGPT. Wie geil ist das denn? Hier steht's. Die männliche Form der Politesse nennt man offiziell Politeur. Das steht hier wirklich. Wie geil ist das denn? Dem Politeur ist nichts zu schwören. Politeur. Ja, siehste, jetzt sind wir alle wieder etwas schlauer. Willkommen hier bei Ihrem Wissenspodcast. Man wird nicht blöder mit Atze Schröder.
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1: Mit Christian Böder, guten Tag. Die Löhne in Deutschland sind zu Jahresbeginn schneller gewachsen als die Preise. Im Schnitt haben sie um mehr als 4% zugelegt, während die Preise nur um gut 2% gestiegen sind. Einzelheiten und Reaktionen auf die Entwicklung hat Thorsten Adolfs aus dem News-Team.
2: Das Statistische Bundesamt meldet, dass vor allem Leute mit geringem Einkommen davon profitieren. Mit zur positiven Entwicklung trage die Erhöhung des Mindestlohns bei, der seit Januar bei 13,90 Euro pro Stunde liegt. Deutlich mehr Geld in der Tasche haben nach Angaben der Statistiker vor allem diejenigen, die in Bereichen wie dem Bergbau, bei Versicherungen oder bei der Energieversorgung arbeiten. Außerdem bekommen viele Azubis zurzeit mehr Geld als früher. Damit bleibt unter dem Strich mehr Kaufkraft, was wichtig ist, damit wir konsumieren können und die Wirtschaft in Schwung bleibt. Auch wenn das aktuelle Plus erfreulich klingt, warnt das Wirtschafts- und Sozialwissenschaftliche Institut der Hans-Böckler-Stiftung vor einer möglichen Wende. Die Sorge ist groß, dass die Inflation bald wieder anziehen könnte und das Lohnwachstum dann komplett aufgefressen wird. Sollte es so kommen, könnte die Wirtschaft in diesem Jahr auf der Stelle treten, sagen die Experten. Das wäre bitter, denn schon die erste Hälfte der 2020er Jahre hat den Beschäftigten bis jetzt unter dem Strich stagnierende Reallöhne beschert.
1: Und hier haben wir weitere Nachrichten in der Zusammenfassung. Immer mehr Menschen in Deutschland sind empfänglich für einen Umstieg aufs E-Auto. Das liegt auch an den neuen staatlichen Förderungen. Laut dem E-Barometer der Versicherung Hug Coburg waren im ersten Quartal so viele deutsche Haushalte von einem Verbrenner auf ein Elektroauto gewechselt wie nie zuvor. Vor allem im März gab es eine sprunghafte Zunahme. Da hatte der Iran-Krieg die Spritpreise explodieren lassen. Schweden und die Ukraine wollen ein Abkommen zur Luftverteidigung bekannt geben. Die Ankündigung ist für diese Minuten geplant. Nach schwedischen Zeitungsberichten will Schweden der Ukraine mehrere ältere Modelle von Kampfflugzeugen aus eigener Produktion überlassen und mit Kiew über den Verkauf neuerer Modelle verhandeln. Die CDU hat eine Broschüre mit dem Titel Abstieg für Deutschland an alle Bundestagsabgeordneten der AfD verschickt. In der Broschüre übt die CDU scharfe Kritik an der Partei und wirft ihr unter anderem vor, an der Abschaffung der Demokratie zu arbeiten. Das bestätigte eine CDU-Sprecherin. Die Broschüre enthält auch ein Musterschreiben für den Austritt aus der AfD. Der deutsche Elektronikfachhändler Mediamarkt Saturn ist der größte seiner Art in Europa und gehört auch im deutschen Onlinehandel zu den Top 5. Doch der Konzern mit Sitz im bayerischen Ingolstadt soll unter chinesische Kontrolle kommen. Der E-Commerce-Riese JD.com will Mediamarkt Saturn übernehmen. In der Sache hat sich aber die EU-Kommission eingeschaltet. Sie nimmt die geplante Übernahme genauer unter die Lupe. Nach einer ersten Untersuchung gäbe es Hinweise, dass JD.com ausländische Subventionen bekommen hat, die den EU-Binnenmarkt verzerren könnten, heißt es von der Brüsseler Behörde. Das Geld könnte vom chinesischen Staat kommen, durch das der Online-Händler dann die Mitbewerber überbieten konnte. Die Kommission befürchtet auch, dass durch eine Fusion der Unternehmen China zu viel Einfluss auf den EU-Binnenmarkt bekommt. Die EU-Kommission hat nun bis Oktober Zeit für eine endgültige Entscheidung. Das waren die Nachrichten mit Christian Böder.
3: Das Wetter. Heute zeigt sich das Wetter nochmal von seiner freundlichen Seite. Viel Sonnenschein, wenig Wolken, Temperaturen bis 28 Grad. Sehr, sehr angenehm. Also ab morgen wird es dann nochmal wärmer, bis zu 31 Grad. Es können sich örtlich so ein paar Gewitter bilden. Auch Regen ist drin und am Samstag könnten sogar Starkregenschauer runterkommen. Da halten wir euch auf dem Laufenden.
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3: Und das sind die längsten Staus. Alles ab 20 Minuten Zeitverlust. Ordentlich was los. A2 Dortmund-Oberhausen zwischen Bottrop und Kreuz-Oberhausen 6 Kilometer, 26 Minuten mehr. Die A4 Aachen-Köln zwischen Düren und Elsdorf 6 Kilometer, 35 Minuten. Die 40 Dortmund-Duisburg zwischen Gelsenkirchen-Süd und Essen-Frohnhausen 7 Kilometer. Hier müsst ihr 35 Minuten mehr Zeit einplanen. Und die A57 Krefeld-Köln zwischen Holzbüttgen und Neuss-Reuschenberg 4 Kilometer, 28 Minuten mehr. Allen unterwegs, gute Fahrt.
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3: Hallo, ich bin Kevin Zimmer. Wenn ich mal 80 bin, dann trage ich, glaube ich, auch so eine große Sonnenbrille und so einen riesigen Hut wie Udo Lindenberg. Dann sieht man einem die 80 gar nicht an. Udo Lindenberg, ja gerade 80 geworden. Und gleich hören wir ihn zusammen mit Apache. Komet gleich bei uns. Vorher noch die 90er. Fool's Garden. Hier ist Lemon Tree. Oh, war das dein Glas?
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0: Vor ein paar Jahren rausgekommen, jetzt aber erst ein großer Hit geworden. Kato featuring John und Turn the Lights Off hier bei uns. Schönen Donnerstag. Ich weiß auch nicht, die verdient doch schon so viel Geld, aber anscheinend nicht genug. Mark Zuckerberg von Meta, was braucht der denn noch? Noch eine Riesenjacht oder die 10. Villa? Das kostet alles Unterhalt, ja gut. Auf jeden Fall will der Meta-Konzern, also der Konzern von Mark Zuckerberg, in Zukunft Bezahldienste bei seinen Angeboten einführen. Also zum Beispiel nutzen wir alle WhatsApp oder viele von euch ja auch Facebook und Instagram. Man bekommt dann beispielsweise keine Werbung mehr angezeigt, wenn man zahlt. Oder man bekommt sogenannte Premium-Sticker. Premium-Emojis. Super. Ja. Und ganz besondere Klingeltöne bei WhatsApp. Das ist Klingeltöne, die nicht jeder bekommt. Irgendwas zwischen 2,99 Euro und 3,40 Euro soll das dann irgendwie kosten, der Dienst. Für besondere Klingeltöne. Das kommt mir irgendwie bekannt vor.
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0: Hilfe, der Crazy Frog ist zurück. Ich befürchte es.
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0: Olivia Dean. So easy to fall in love.
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1: Mit Leslie Rademacher, guten Tag. Langenfeld will beim Klimaschutz deutlich vorankommen. Das sogenannte Vorreiterkonzept Klimaschutz soll zeigen, wo die Stadt aktuell steht und was bis 2035 nötig wird, um die Emissionen deutlich zu senken. Das bisherige Konzept dafür wird heute im Umweltausschuss vorgestellt. Der Verkehr verursacht in Langenfeld mehr als die Hälfte der Treibhausgase, heißt es darin. Ein großer Teil davon entstehe allerdings auf den Autobahnen und darauf hat die Stadt kaum Einfluss. Im Stadtgebiet selbst setzt das Konzept vor allem auf drei Hebel: Gebäude sanieren, Wärme klimafreundlicher machen und erneuerbare Energien ausbauen. Das Ziel Langenfelds ist es, den CO2-Ausstoß bis 2035 stark zu senken. In Felbert dreht sich heute alles ums Thema Sicherheit, Verteidigung und Rüstung. Bei den sogenannten Felberter Sicherheitsgesprächen geht es darum, wie kleine Firmen in den boomenden Rüstungsmarkt einsteigen können. Die Hintergründe von Philipp Gerzer.
2: Die sicherheitspolitische Lage in Europa und weltweit verändert sich. Die Bundeswehr braucht neue Ausstattung, aber auch kritische Infrastruktur und öffentliche Einrichtungen müssen besser geschützt werden. Besonders für metallverarbeitende Betriebe oder Firmen für Sicherheitstechnik ist das eine Chance, sagt die Stadt Felbert. Bei den Felberter Sicherheitsgesprächen wollen mittelständische Unternehmen jetzt ihre Erfahrungen in dem Bereich austauschen, um auf dem Markt Fuß zu fassen. Veranstaltet werden sie unter anderem von den Wirtschaftsförderungen der Städte Felbert und Heiligenhaus.
1: Die Stadt Hilden will in den kommenden Tagen die Tempo-30-Bereiche innerhalb der Stadt deutlich erweitern. Die Verwaltung begründet den Schritt vor allem mit weniger Lärm, besserer Luftqualität und mehr Verkehrssicherheit. Das Tempolimit soll ganztägig gelten, erstmal zum Beispiel auf der Hochdahler Straße und der Gerresheimer Straße, wo auch jetzt schon zumindest nachts Tempo 30 gilt. Danach dann schrittweise an weiteren Stellen bis Ende nächster Woche. Die Details dazu findet ihr bei uns in den Nachrichten auf radioneandertal.de. Die Stadtverwaltung in Hilden rechnet damit, dass Tempo 30 die Fahrzeit innerhalb der Stadt kaum verlängern wird. Das waren die Nachrichten mit Leslie Rademacher. Hier das Wetter bei Radio Neandertal. Heute bleibt es den ganzen Tag über sonnig bei bis zu 27 Grad. Heute Nacht damit ein paar Wolken, angenehm kühl bei 14 bis 16 Grad. Morgen am Freitag wird es dann noch deutlich bewölkter und gleichzeitig mit 32 Grad dann ziemlich warm. Also es wird schwül. Richtung Abend kann es dann morgen auch Schauer und Gewitter geben. 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Gute Fahrt.
3: Hallo. So, ich bin heute leider dran mit Einkaufen. Ich bin heute dafür zuständig in der Familie. Und meine Frau sagt noch, nimm doch schon mal so eine Tüte mit, so eine Tasche. Dann musst du beim Einkaufen nachher an der Kasse keine Tüte mehr kaufen. Meine ich ja, wo ist denn diese Tüte? Ja, in der Tütentüte. Habt ihr auch eine Tüte, in der alle Tüten reinkommen? Das ist die Tütentüte. Man kann das nur noch toppen, wenn ich jetzt an der Supermarktkasse noch eine Tüte kaufe. Ja, wofür denn? Ja, dann habe ich eine Tüte.
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0: In dieser Woche sprechen wir ja über die verschiedenen Arten von Urlaub. Und für viele ist es ja ein Traum, irgendwie auf so eine einsame Insel mal zu gehen. Eine Düsseldorferin, die hat jetzt seine Insel quasi bekommen. Kurz vor Schweden konnte man sich drauf bewerben. Ich weiß gar nicht, ob man das Insel nennen kann. Es ist so ein Steinhaufen. Die gehört ihr jetzt auf jeden Fall. Hat sie da den Zuschlag bekommen? Jetzt fragen wir uns natürlich, wen nimmt man mit auf so eine einsame Insel? Der Kollege Sascha Fassbender hat da Ideen, wen wir alle auf so einer Reise wirklich brauchen.
1: Ich gründe eine Urlaubs-WhatsApp-Gruppe und packe rein. Wichtig ist ja vor allem die Verpflegung. Du brauchst ja einfach einen Freund, der gut in der Küche ist.
2: Man kann Nudeln machen warm, man kann Nudeln machen kalt. Also man kann abends, morgens essen, wie man gerade Hunger hat.
1: Und natürlich, du willst ja auch nicht alleine essen. Du brauchst also auch jemanden an deiner Hand, der gern mit dir zusammen isst.
3: Hi, ich bin heute wieder mal im McDonald's. Hier mein Big Mac.
1: Boah, ziemlich deftig. Da braucht's Getränke zum Runterspülen. Vielleicht ja mal ein gemütliches Bierchen.
4: Wie viel hast du getrunken?
5: Einiges. Oh, aua.
4: Was hast du getrunken?
5: Wodka und Bier. Aua.
1: Ey, und denk dran, bei regnerischen Tagen oder so, wenn es mal nicht läuft oder wenn du Heimweh kriegst, da brauchst du Leute, die gute Laune verbreiten.
6: Das ist mal ein kleiner Stimmungstest. Wie ist die Stimmung hier? Zicke, zacke, zicke, zacke. Schlecht.
1: Und zu guter Letzt, auf so eine einsame Insel nehme ich jemanden mit, der sich schnell auskennt und geografisch den Überblick behält.
7: Vom Hauptbahnhof in München, ohne dass Sie am Flughafen noch einchecken müssen, dann starten Sie im Grunde genommen am Flughafen. Am Hauptbahnhof in München starten Sie Ihren Flug, weil das ja klar ist.
1: Weil das ja klar ist, brauche ich ja eigentlich keinen Urlaub. Also nie wieder.
8: Wir haben uns ausgeruht. Wir sind ein bisschen zu bequem geworden.
0: Alles klar. Ich sag mal so, Friedrich Merz hat sich damit disqualifiziert, um mit uns auf eine einsame Insel zu kommen.
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0: Ich nehme mein Radio auf jeden Fall mit auf die einsame Insel. Ich bin Kevin Zimmer, wünsche euch einen schönen Donnerstag.

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1: Mit Christian Böder, guten Tag. Die Wirtschaft in Nordrhein-Westfalen wächst in diesem Jahr deutlich langsamer als noch zuletzt erwartet. Grund dafür ist nach Einschätzung des RWI-Leibniz-Instituts vor allem der Iran-Krieg und die dadurch erneut gestiegenen Energiepreise. Besonders betroffen sind energieintensive Branchen. NRW-Wirtschaftsministerin Neubauer sieht darin eine weitere Folge der Abhängigkeit von fossilen Energieträgern. Aus dem Landtagsstudio in Düsseldorf berichtet José Nasiandi.
2: Die Wirtschaftsexperten rechnen für NRW in diesem Jahr nur noch mit einem Wachstum von 0,5%. Damit liegt NRW zwar in etwa auf Bundesniveau, die Belastungen durch steigende Energiepreise treffen das Industrieland aber besonders stark. Auch am Arbeitsmarkt zeigen sich erste Folgen. Die Zahl der sozialversicherungspflichtig Beschäftigten geht leicht zurück. Unter anderem die Chemieindustrie gerät laut Wirtschaftsministerin Neubauer unter Druck.
3: Wer abhängig ist, und das ist die Chemieindustrie, von funktionierenden Lieferketten, von stabilen Rohstoffpreisen, der struggelt natürlich, wenn durch den Iran-Krieg, durch die Schließung der Straße von Hormus, das ins Wanken gerät.
2: Für das kommende Jahr erwartet das RWI allerdings wieder eine leichte Erholung der Wirtschaft. Das Wachstum in NRW soll dann bei 0,8% liegen. Wichtigster Treiber sollen dann vor allem öffentliche Investitionen in die Infrastruktur sein.
1: Und hier haben wir weitere Nachrichten kompakt zusammengefasst. 9 von 10 Menschen in Deutschland stoßen im Internet regelmäßig auf Falschinformationen. Das geht aus einer Studie des Digitalverbands Bitkom hervor. Alarmierend ist demnach das Verhalten vieler Nutzer. Jeder Zweite gab an, schon einmal falsche oder irreführende Inhalte weitergeleitet zu haben, obwohl Zweifel an deren Wahrheitsgehalt bestanden hatte. 2/3 können Falschinformationen nicht gut einschätzen. Der Billig-Online-Händler Temu soll 200 Millionen Euro an die Europäische Union zahlen. Die EU-Kommission hat die Strafe verhängt, weil der Online-Riese unsichere und gesundheitsgefährdende Produkte verkauft und verschickt hat. Temu habe in seinen Berichten an Brüssel deutlich unterschätzt, wie viele illegale Produkte auf seiner Plattform angeboten werden, heißt es aus Brüssel. Der deutsche Ableger der israelischen Holocaust-Gedenkstätte Yad Vashem kommt nicht nach NRW, sondern nach München. Die Stadt wurde wegen ihrer strategisch günstigen Lage und Bildungslandschaft ausgewählt, heißt es von Yad Vashem. Es handelt sich demnach um den ersten Ableger der Gedenkstätte in einem anderen Land. Neben der Holocaust-Bildungsstätte in München soll auch ein Ableger in Leipzig entstehen. Ein Alltag ohne WhatsApp, Instagram oder Facebook ist für viele von uns kaum noch vorstellbar. Der Meta-Konzern führt für seine wichtigsten Apps jetzt Bezahlmodelle ein mit neuen Funktionen. Für WhatsApp zum Beispiel soll es unter anderem Premium-Sticker und individuelle Klingeltöne geben. Bei Facebook und Instagram sollen verbesserte Analysen, Statistiken und Optionen zur Profilanpassung kommen. Das hat Meta in einem Video angekündigt. Wer das nutzen will, muss laut Medienberichten $4 pro Monat für Instagram Plus und Facebook Plus zahlen. Bei WhatsApp sind $3 geplant. Meta selbst hat offiziell noch keine Preise genannt. Das waren die Nachrichten mit Christian Böder.
4: Das Wetter. Das Wetter bei uns in NRW ist weiter schön sonnig und auch warm. Werte bis 28 Grad heute nochmal und nur so ein paar Schleierwolken dabei, wenn überhaupt. Morgen dann wieder wechselhafter. Zuerst geht's auch sonnig los im Tagesverlauf, aber auch Regen, Gewitter und teilweise auch Starkregen möglich. Wird auch nochmal richtig warm, dann bis 31 Grad morgen und das Wochenende sieht bis jetzt auch so wechselhaft aus.
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4: Eine Sperrung auf der A2 Dortmund-Hannover zwischen Reda-Wiedenbrück und Ostwestfalen-Lippe. Hier ist die Autobahn weiter gesperrt, Feuerwehreinsatz da. 9 Kilometer Stau vor dieser Sperrung. Dann die anderen Staus, ab Viertelstunde Zeitverlust. A2 Dortmund-Oberhausen zwischen Bottrop und Kreuz-Oberhausen, 5 Kilometer, 26 Minuten. A4 Olpe-Köln zwischen Engelskirchen und Overath, 3 Kilometer, 24 Minuten. A40 Dortmund-Duisburg zwischen Bochum-Wattenscheid-West und Mülheim-Winkhausen, 11 Kilometer, 23 Minuten. A46 Heinsberg-Düsseldorf zwischen Jürchen und Neuss-Hafen, 8 Kilometer, 31 Minuten. Und A57 Krefeld-Köln zwischen Holzbüttgen und Neuss-Reuschenberg, 5 Kilometer, eine Stunde dauert's länger.
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4: Es ist schon Donnerstag, macht euch einen schönen Nachmittag. Hier ist Thomas Wagner, neuer Song von Mark Forster. Ein Lied, und das heißt auch genau so, kommt hier.

0: neu bei uns.
1: Jennifer Lopez und David Guetta.

0: Neuer Song von Jennifer Lopez und David Guetta, Save Me Tonight, hier am Donnerstagnachmittag. Heute Abend dann vielleicht aber auf die Couch. Und es gibt auch was Neues zum Streamen bei Apple TV. Die neue Serie Maximum Pleasure Guaranteed mit Schauspielerin Tatjana Maslany. Die hat zuletzt auch schon die weibliche Hulk bei She-Hulk gespielt. Und was kann die Serie sonst so?
1: Das Ende ist am schwersten. Der Anfang ist immer vielversprechend.
2: Eine Lebensweisheit, die auch auf so einige Serien zutrifft. Fangen super an und kriegen am Ende die Kurve nicht. So viel kann ich schon verraten. Passiert Maximum Pleasure Guaranteed nicht, doch der Reihe nach.
3: Komm, trink ein Bier mit mir.
1: Dann schlafe ich wieder ein. Ich bin alt und gebrechlich.
2: Pola hat einen Videocall mit Trevor. Obwohl er bedeutend jünger ist als sie, scheinen die zwei ein Paar zu sein. So wie sie miteinander reden und vor allem auch flirten. Aber dann sagt er:
3: Ach, scheiße. Ich will kein Spielverderber sein, aber wir haben nur noch 6 Minuten. Es sei denn, du willst noch eine Stunde.
2: Trevor ist ein Sexworker, ein Camboy. Und Paula, so Mitte, Ende 30, geschieden und Mutter eines Mädchens, nimmt Trevors Dienste schon länger in Anspruch. Doch bei ihrem nächsten Call wird Paula Zeugin eines Verbrechens.
4: Oh mein Gott!
2: Trevor wird vor ihren Augen überfallen und zusammengeschlagen. Die Polizei glaubt allerdings nicht an ein Verbrechen. Also zumindest nicht an eins, bei dem Trevor das Opfer ist.
5: Naja, es ist gut möglich, dass der Überfall gefaked wurde.
6: Was meinen Sie mit gefaked?
2: Möglich ist Paula einem Scam aufgesessen. Das würde bedeuten, dass Trevor und ein Komplize Paula erpressen wollen. Die Indizien sprechen dafür, vor allem als Paula Anrufe erhält.
6: Trevor, lass es. Hör einfach auf, okay?
7: Wenn du die 15.000 nicht überweist, ist er tot. Hast du mich verstanden?
2: Was nach einer typischen Thriller- oder Krimiserie klingt, ist aber noch viel mehr, nämlich Familiendrama und schwarze Komödie. Und Tatjana Maslany kann als Paula zeigen, was sie schauspielerisch alles drauf hat. Da kann man den Serientitel nur unterschreiben. Maximaler Genuss ist garantiert.
0: Neue Serie ab heute bei Apple TV, Maximum Pleasure Guaranteed. Unser Serienchecker Jörg Albrecht hat euch von erzählt hier gerade.
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1: Mit Leslie Rademacher, guten Tag. Langenfeld will beim Klimaschutz deutlich vorankommen. Das sogenannte Vorreiterkonzept soll zeigen, wo die Stadt aktuell steht und was bis 2035 nötig wird, um die Emissionen deutlich zu verringern. Das bisherige Konzept dafür wird heute im Umweltausschuss vorgestellt. Einzelheiten dazu von Philipp Gerzer.
2: Klar ist, der größte Brocken bleibt der Verkehr. Er verursacht in Langenfeld mehr als die Hälfte der Treibhausgase. Ein großer Teil davon entsteht allerdings auf den Autobahnen. Darauf hat die Stadt kaum Einfluss. Im Stadtgebiet selbst setzt das Konzept vor allem auf drei Hebel: Gebäude sanieren, Wärme klimafreundlich machen und erneuerbare Energien ausbauen. Ziel ist, den CO2-Ausstoß bis 2035 stark zu senken. Auch die Verwaltung soll mit gutem Beispiel vorangehen. Der Bericht macht aber ebenso deutlich, das wird nur mit viel Tempo, Geld und Akzeptanz funktionieren.
1: Die sicherheitspolitische Lage in Europa und weltweit verändert sich. Die Bundeswehr braucht neue Ausstattung, aber auch kritische Infrastruktur und öffentliche Einrichtungen sollen besser geschützt werden. Bei den sogenannten Felberter Sicherheitsgesprächen geht es heute genau darum, und zwar wie kleine Firmen aus der Region in diesen Markt einsteigen können. Mittelständische Unternehmen wollen in der IMS-Arena ihre Erfahrungen in dem Bereich austauschen. Veranstaltet wird das Ganze unter anderem von den Wirtschaftsförderungen der Städte Felbert und Heiligenhaus. Aus Felbert heißt es dazu, unter anderem für metallverarbeitende Betriebe sind der Rüstungs- und der Sicherheitsmarkt eine große Chance. In Ratingen wurde jetzt zum vierten Mal der Nachhaltigkeitspreis vergeben. Geehrt wurden Projekte für eine lebenswertere und zukunftsfähige Stadt. Den ersten Platz teilen sich das Jugendzentrum Lux und der Forum Lotsenpunkt. Da nähen Ehrenamtliche gemeinsam mit Kindern und Jugendlichen Taschen aus alten Stoffen. Platz 2 geht an das Projekt Zukunftsstadt des Karl-Friedrich-von-Weizsäcker-Gymnasiums. Die Schüler dort haben Ideen für eine grünere und gerechtere Stadt entwickelt. Den dritten Platz hat das Dietrich-Bonhoeffer-Gymnasium für seinen Healthcare-Day bekommen. Das waren die Nachrichten mit Leslie Rademacher. Hier das Wetter bei Radio Neandertal. Heute mit 27 Grad und den ganzen Tag über sonnig. Heute Nacht dann kommen ein paar Wolken auf, 14 bis 16 Grad, relativ angenehm. Morgen am Freitag wird es dann etwas ungemütlicher. 32 Grad erwarten uns, dazu einige Wolken. Das heißt, es wird ziemlich schwül und Richtung Abend kann es dann auch Schauer und Gewitter bei uns geben. 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Gute Fahrt.
3: Schönen Donnerstagnachmittag. Hier ist Thomas Wagner. Ich spiele euch Taylor Swift jetzt. Geht immer, ne?

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0: Das erste Mal hatten sie hier die meisten Anfang der 2000er wahrscheinlich in den Ohren. Anastasia, damals mit I'm Out of Love und Erfolgsalbum Not That Kind. 25 Jahre ist das her und damit war sie letztes Jahr ja schon dann auf Jubiläumstour. Und sie macht einfach weiter, ne? Dieses Jahr nochmal eine Tour. Am 28. Juni dann in Hema und am 2. Oktober in Düsseldorf bei uns in NRW. In Hema im Sauerlandpark, also Open Air. Das muss aber kein Problem sein, selbst wenn es regnet, weil da findet sie, sind wir in Deutschland ja wirklich immer so bestens drauf vorbereitet.
1: I have to say, Germans are up for, like, in 5 seconds, 2 drops of rain and they're all in the raincoats and everyone's prepared. They don't run away from the rain. They're like, oh no, no, no, keep singing, girl.
0: Also völlig egal, wenn es dann wirklich mal regnet. Die Menschen, die wollen einfach weiter das Konzert genießen und dass sie weiter singt. Ne? So machen wir es natürlich trotzdem. Ja, auch wenn es regnet. Wir hoffen auf gutes Wetter. Anastasia am 28. Juni dann in Hema, 2. Oktober in Düsseldorf. Ihre NRW-Termine jetzt bald.
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1: Mit Christian Böder, guten Tag. Die Sommer werden heißer und das ist nicht gut, auch nicht für die wirtschaftliche Entwicklung. Laut einer neuen Studie entstehen ihr dadurch Milliardenkosten. Thorsten Adolfs aus dem News-Team, wo genau besteht da der Zusammenhang? Was passiert mit der Wirtschaft, wenn es draußen extrem heiß ist?
2: Also das große Problem ist, dass wir in Deutschland einfach nicht gut genug auf so heiße Phasen vorbereitet sind. Allianz Trade hat jetzt berechnet, dass die Produktivität bei sehr hohen Temperaturen spürbar sinkt. Und zwar sobald das Thermometer über 30 Grad klettert. Weil wir dann auch deutlich mehr Strom zum Kühlen brauchen, wirkt sich das auf die Energiekosten aus, die dadurch kräftig ansteigen. Und in der Folge gehen Investitionen zurück und lähmen so das künftige Wachstum. Wenn wir so weitermachen wie bisher, könnten uns bis zum Jahr 2030 wirtschaftliche Verluste von über 100 Milliarden Euro drohen, sagt die Versicherungsgruppe.
1: Und was muss jetzt passieren, damit wir das Ganze in den Griff bekommen?
2: Ja, die Experten sagen ganz klar, wir müssen endlich anfangen, Hitze bei der Planung als wichtigen Faktor voll einzukalkulieren. Andere Regionen sind da schon viel weiter, weil sie ihre Gebäude und Infrastruktur einfach besser an die hohen Temperaturen angepasst haben. Und die Zeit rennt. Allianz Trade sagt, dass der Staat und die Unternehmen schnell handeln müssen, um bei der Gesundheit und der Sicherheit für die Arbeitnehmer aufzuholen. Wer jetzt in eine klimafeste Infrastruktur investiere, sichere am Ende auch unsere Wettbewerbsfähigkeit, heißt es. Also es geht darum, Deutschland fit für die Zukunft zu machen, damit wir trotz der Hitze wirtschaftlich nicht den Anschluss verlieren.
1: Vielen Dank, Thorsten. Und hier haben wir weitere Nachrichten in der Zusammenfassung. Die Löhne in Deutschland sind zum Jahresbeginn schneller gewachsen als die Preise. Im Schnitt haben sie um mehr als 4% zugelegt, die Preise nur um gut 2%. Das meldet das Statistische Bundesamt. Mit zur positiven Entwicklung trage die Erhöhung des Mindestlohns bei, der seit Januar bei 13,90 Euro pro Stunde liegt, heißt es. Nach einem schweren Verkehrsunfall mit zwei toten Jugendlichen in Dienstlaken ermittelt die Staatsanwaltschaft gegen die 47-jährige Fahrerin des Unfallautos. Gegen die Frau bestehe der Verdacht der fahrlässigen Tötung, heißt es von der Staatsanwaltschaft Duisburg. Die 47-Jährige hatte bereits vor einem Jahr einen Unfall gehabt, als sie am Steuer ohnmächtig wurde. Die Frau war gestern Morgen aus ungeklärter Ursache von der Straße abgekommen und mit drei 12-jährigen Radfahrern zusammengestoßen. Am Samstag ist in Werne eine Großdemo gegen den Bau neuer Gaskraftwerke geplant. Aufgerufen dazu haben Greenpeace, Fridays for Future, der BUND und Camp Act. Sie rechnen mit mehreren tausend Demonstranten. Unklar ist aber noch, wo die Demo startet. Das soll jetzt das Verwaltungsgericht Gelsenkirchen klären. Denn die Klimaschützer wollten eigentlich in Sicht und Hörweite eines mit Erdgas betriebenen Kraftwerks starten. Es befindet sich in Werne an der Stadtgrenze zu Hamm, wo die Klimaaktivisten ein Camp errichtet haben. Die Polizei hat allerdings einen alternativen Startpunkt der Demo zur Auflage gemacht. Man müsse Objekte der kritischen Infrastruktur schützen, heißt es zur Begründung. Dagegen klagt das Demobündnis jetzt. Wann das Gericht darüber entscheidet, ist noch unklar. Das waren die Nachrichten mit Christian Böder.
3: Ihr schützt bitte eure Haut. Hier ist das Wetter bei Radio Neandertal, denn die Sonne, die knallt weiterhin hier bei uns im Kreis Mettmann. Heute wieder super sonnig bei um die 25 Grad. Heute Nacht dann ein paar mehr Wolken. Angenehm nochmal bei Temperaturen um 16 Grad. Bevor es dann morgen wieder mit den Thermometern ordentlich nach oben geht am Tage, bis zu 32 Grad. Morgen ist also wieder ordentlich Schwitzen angesagt. Es geht allerdings dann auch noch bewölkt durch den Tag. Und ja, genau, es kann sich dann wieder sehr schwül anfühlen. Eine richtig schöne Kombi. Und Richtung Abend können dann auch Schauer und Gewitter aufziehen. Der Samstag, gucken wir da auch schon mal vorsichtig drauf. Wolken und Sonne im Wechsel, kein Regen aktuell und Temperaturen dann um 25 Grad.
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3: In Ratingen dauert es gerade auf der Westtangente 5 Minuten länger, wenn ihr da unterwegs sein solltet. Dann gucken wir nochmal in den Süden unseres Kreises. Da gibt es gerade keine Staus. Also der einzige Stau von der Westtangente in Ratingen aktuell aus unseren Städten auf den Autobahnen. Dafür ein bisschen mehr Auswahl, was die Staus angeht. A3 Köln-Oberhausen, da steht ja einmal zwischen dem Dreieck Langenfeld und dem Kreuz Hilden auf 2 Kilometern, braucht 5 Minuten länger und zwischen dem Kreuz Breitscheid und Oberhausen-Lehrich dann nochmal 7 Kilometer Geschiebe mit 26 Minuten Zeitverlust. Genauso lange dauert es auch in der Gegenrichtung zwischen dem Kreuz Ratingen-Ost und dem Dreieck Langenfeld. Es stockt hier auf Holler 15 Kilometern. Ein bisschen schneller voran geht es dafür dann auf der A46 Düsseldorf-Oppertal zwischen Wersten und dem Kreuz Hilden gerade 4 Kilometer Staustress. 11 Minuten brauchte da länger.
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3: Und wenn ihr in diesem langen Stau auf der A3 steht, denkt ihr euch wahrscheinlich auch, why habe ich diese Route hier gewählt? Why singt jetzt auch Shawn Mendes für euch im besten Mix für den Kreis Mettmann. Das ist der Start in die Nachmittags-WG am Donnerstag mit mir, Mirko Knappert. Hi!

0: Das Kartenspiel Solitär kennt ihr sicher, Kreis-Mettmann. Solitär gibt es aber nicht nur für den Spieleabend in netter Runde, sondern auch für euren Garten.
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0: Die Rede ist jetzt hier in der Nachmittags-WG bei Radio Neandertal von den Solitärstauden. Anne Selders von der Baumschule Selders in Hahn. Für alle, die dieses Gewächs noch nicht kennen, was können wir uns denn darunter vorstellen?
2: Bei den Solitärstauden handelt es sich um das ganz klassische Staudensortiment, was wir im Frühling und im Herbst in kleinerer Qualität vorfinden. Haben wir im Juni dann in entsprechend schöner, üppiger, starker Qualität, wie beispielsweise der Lavendel, der Salbei.
0: Und für all diese Pflanzen ist jetzt auch wieder Hochzeit im Kreis Mettmann.
2: Die Stauden können jetzt sehr gut gesetzt werden, da sie prächtig entwickelt sind und jetzt ihre Paradezeit ist.
0: Die übrigens bis zum Winter andauert. 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Baby.

0: Entschuldigung, aber Sie haben da was, ja genau da, zwischen den Zähnen, das, ja, ich wollte es nur mal gesagt haben. Noko knappert hier, die Nachmittags-WG bei Radio Neandertal und heute mit der, für die manchen schwierigen, aber für die meisten auch eindeutigen Frage, sagt ihr anderen, wenn etwas nicht stimmt, also wenn der Hosenstall zum Beispiel offen ist, Klassiker, Spinat zwischen den Zähnen oder wenn da irgendwas an der Nase hängt, was dann nicht hängen sollte, sagt ihr das?
1: Ja klar. Klar mache ich denjenigen darauf aufmerksam. Normal. Ja, warum? Warum? Ich wäre auch froh, wenn mir da einer sagt, bevor ich laufe zum offenen Start durch die Gegend. Ja, und wie sag ich, ganz direkt, ich bin ein direkter Typ, ich sag, mach mal die Buchs zu, sag ich.
0: Ja, und der Mike, der kommt auf jeden Fall auf den Punkt. Bei Frank sieht es ein bisschen anders aus.
2: Ich lasse es einfach, weil das bringt nichts. Die Person wird dann wahrscheinlich nur komisch reagieren. Von daher habe ich meine Ruhe und lasse die Person so, wie sie ist. Sollst du selber merken.
3: Du kannst ja heute kaum noch einen Menschen vernünftig ansprechen, weil jeder reagiert direkt, was geht dich das an, wie ich rumlaufe, etc. Von daher ist jeder selbst seines Glückes Schmied.
0: Er hatte irgendwo auch ein bisschen recht, der gute Frank. Auf der anderen Seite auch irgendwie fies, ne? Dann siehst du, da hat irgendjemand was im Gesicht oder irgendein Merkmal, ne, was nicht so sein sollte, ne? Hosenstall zum Beispiel offen oder so oder ein Fleck irgendwie auf dem Hemd oder keine Ahnung was. Glaube ich, wäre da froh, wenn mir das jemand sagen würde. Oder? Wie seht ihr das, Kreismann? Weist ihr Leute darauf hin, wenn etwas nicht stimmt, wenn jetzt der Hosenstall offen ist, Spinat zwischen den Zähnen ist, etc. 021 04 91 90 10. Wie macht ihr es? Schickt mir gerne WhatsApp hier ins Studio. Eurer Nachmittags-WG bei Radio Neandertal.

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0: Die 90er, die New Radicals, you get what you give. Ihr bekommt jetzt die Nachrichten, die gibt euch Lester Rademacher um 3:30.
1: Hallo zusammen.
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1: Gelegenheitspendler müssen sich auf höhere Kosten einstellen. Der Verkehrsverbund Rhein-Ruhr setzt seine umfassende

0: Tarifreform weiter fort. Ab Montag tritt die zweite Stufe in Kraft und damit fällt dann der bisherige Zwei-Waben-Tarif weg. Wer in andere Städte pendelt, muss damit zum Teil doppelt so viel zahlen. Philipp Gerzer mit den Einzelheiten.
1: Das bedeutet, mit einem klassischen Papierticket werden Fahrten über die Stadtgrenzen hinaus viel teurer. Wer zum Beispiel aus Erkrath und Rating nach Düsseldorf oder von Velbert nach Heiligenhaus will, muss Stadtpreisstufe A Preisstufe B kaufen, die in etwa doppelt so teuer ist. Der Preis für eine Fahrt steigt dann von 3,80 Euro auf 7,80 Euro. Laut dem VRR werde das hauptsächlich Gelegenheits-ÖPNV-Nutzer treffen. Regelmäßige Pendler hätten meistens ein Abo. Alternativ gäbe es über das Smartphone den kilometergenauen Easy-Tarif.
0: In Langenfeld will die Stadt heute ein Klimaschutzkonzept vorstellen. Das soll zeigen, wo die Stadt aktuell steht und was bis 2035 noch nötig wird, um die Emissionen deutlich zu senken. In der Vorlage für den Umweltausschuss heute heißt es, der Verkehr verursacht in Langenfeld mehr als die Hälfte der Treibhausgase. Ein großer Teil davon entsteht allerdings auf den Autobahnen. Darauf hat die Stadt kaum Einfluss. Im Stadtgebiet selbst will die Stadt dagegen auf drei Säulen bauen: Gebäude sanieren, das Heizen klimafreundlicher machen und erneuerbare Energien ausbauen. Die Regiobahn warnt aktuell davor, die Baustellen an mehreren Bahnstationen hier im Kreis Mettmann zu betreten. In letzter Zeit sei es dort immer wieder zu Diebstählen gekommen. Weil schwere Maschinen dort herumstehen und teilweise auch gleichzeitig gearbeitet wird, bestehe außerdem Lebensgefahr für jeden, der die Baustellen betrete. Die Bereiche werden wie die Bahnsteige selbst auch videoüberwacht und dann direkt die Polizei informiert, sollte sich dort jemand aufhalten, der nicht da sein darf. Und auch mit Falschparkern hat die Regiobahn ein Problem. Rund um die Bahnhöfe Mettmann, Stadtwald und Zentrum, am Bahnhof Neandertal und Erkrath Nord gibt es aktuell wegen der Bauarbeiten Parkverbote, die laut der Regiobahn aber allerdings nicht eingehalten werden. Das waren die Nachrichten mit Leslie Rademacher.
2: Ja, bitte behindert die Bauarbeiten nicht, weil ich habe keinen Bock mehr auf Schienenersatzverkehr. Bitte, dankeschön. Hier ist das Wetter bei Radio Neandertal für uns im Kreis Mettmann. An der Regiobahnhaltestelle Mettmann-Stadtwald aktuell 22 Grad. 24 sind es in der Mittelstraße in Hilden. 25 haben wir heute theoretisch noch im Angebot, genauso wie viel Sonne. In der Nacht dann ein paar Wolken, Temperaturen um 16 Grad. Morgen, da kommen dann mehr Wolken hier zu uns ins Niederbergische und ins Rheinland. Und das macht die Temperaturen dann so richtig schön drückend schwül mit 32 Grad, aber auch Sonne zwischendurch. Richtung Abend sind dann auch mal Schauer und Gewitter möglich. Der Samstag stand jetzt mit einigen Wolken, aber auch mit Sonne im Angebot und 25 Grad.
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2: Der Blick geht nach Hilden auf die Düsseldorfer Straße stadteinwärts. Aktuell braucht ihr hier 5 Minuten mehr Geduld. Wenn ihr da gerade unterwegs seid, dann ist es in Ratingen auf der Westtangente nach wie vor ein kleines bisschen voller. 5 Minuten plus, die stehen auch zu Buche in Velbert-Losenburg auf der Kettwiger Straße stadteinwärts. Rüber auf die Autobahnen, wir haben Stau auf der A3 Oberhausen-Köln. Einmal zwischen dem Kreuz Breitscheid und Mettmann auf 2 Kilometern stockt es da 5 Minuten plus. 7 Minuten länger dauert es dann auf dem Abschnitt zwischen dem Kreuz Hilden und Solingen. Hier stockt es auf 5 Kilometern. Die A44 Düsseldorf-Essen zwischen Ratingen-Schwarzbach und Ratingen-Ost 1 Kilometer, 5 Minuten plus. Genauso lange dauert es dann auch auf der A46 Düsseldorf-Wuppertal zwischen Wersten und Erkrath auf 2 Kilometern und dann noch ein Mini-Stau von der A52 Düsseldorf-Essen zwischen dem Kreuz Breitscheid und Kettwig. 1 Kilometer, auch hier 5 Minuten plus.
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2: Mit Radio Neandertal-Hörerin Beate aus Hahn, die uns gerade einen lieben Gruß, einen sonnigen Gruß ins Studio schickt. Grüße zurück an dich, Beate, und Grüße an euch alle. Hier ist die Nachmittags-WG bei Radio Neandertal mit Mirko Knappert.

0: Die Bundesliga-Saison ist eigentlich rum, trotzdem ist gestern Abend im Kölner Rhein-Energiestadion noch einmal ordentlich gefeiert worden. Und weil es hier ums Eck ist, hier vom Kreis Mettmann bei Radio Neandertal ausgesehen, waren wir natürlich für euch mit dabei bei der Premiere der neuen Netflix-Doku über Fußball-Ikone Lukas Podolski. Immer für einen Lacher gut und vor allem auch mit einer tollen und steilen Karriere. Vom Straßenfußballer hin zum Weltmeister. Unser Reporter war Luis Eck, der war gestern bei der Premierenvorstellung mit dabei und hat die Doku als einer der ersten gesehen. Luis, im Trailer, da kündigt Podolski ja an, es ist keine gewöhnliche Doku. Stimmt das denn auch?
1: Klar, natürlich geht es um Poldis Karriere und natürlich erzählen auch ganz klassisch Mitspieler wie Thomas Müller oder André Iniesta auf der Couch Stories über Poldi. Aber das spielt eben schon nur eine Nebenrolle. Hier, selbst der WM-Titel, der taucht erst im Abspann auf. Stattdessen geht es um sehr persönliche Einblicke, seinen Familienalltag, Fragen rund um Herkunft und Identität. So in Richtung Karriereende wird es dann auch wirklich sehr emotional. Also die Doku zeigt den privaten Poldi ehrlich, direkt und, na klar, natürlich auch immer lustig mit einem guten Spruch.
0: Gibt es denn auch Szenen, die dir im Kopf geblieben sind, Luis? Worauf können sich die Zuschauer freuen?
1: Was ich richtig schön fand, war, dass in der Doku die Frau von Lukas Podolski das erste Mal ein Interview gibt, zumindest auf der Tonspur. Man merkt, das bedeutet Poldi ganz viel, hat er mir auch gestern nochmal auf der Premiere erzählt.
2: Ich wollte, glaube ich, dann auch, dass die Doku was Besonderes wird und nicht irgendwie der 50. Spieler, der dann sagt, oh, wie geil der Poldi war.
1: Und wo mir klar wurde, okay, Poldi will da mal wirklich eine andere Doku machen und ganz tief blicken lassen. In einer Szene sitzt er nackt unter der Dusche und schäumt sich den Pöppes ein. Ja, solche Szenen für Poldi aber kein Problem.
2: Wenn man die Hosen runterlässt, dann muss man die runterlassen und das gehört dazu.
0: Ja, jetzt kommt wahrscheinlich noch mehr auf die Idee, sich diese Doku anzugucken. Poldi, die Doku über Lukas Podolski erscheint offiziell am 4. Juni, pünktlich zu seinem 41. Geburtstag. Dann könnt ihr sie euch bei Netflix anschauen. Wir aber Radio Neandertal haben das schon mal vorab für euch getan.

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Wo hält sich der Kreis Mettmann auf, wenn es bei um die 30 Grad im Schatten warm ist? Natürlich da, wo es kühl und nass ist. Im Mettmanner Naturfreibad zum Beispiel, mitten im Stadtwald. Und da war es in den vergangenen Tagen seit der Eröffnung am vergangenen Wochenende auch wieder gut voll. Mehr als 6.500 Gäste hat das Naturfreibad in den ersten 4 Tagen der neuen Saison gezählt. Und die ist ja noch sehr, sehr frisch. Für die Betreiber hätte der Start wettertechnisch echt nicht besser laufen können. Auftakt nach Mars, sagt die Stadt Mettmann und schickt ein dickes Dankeschön raus an das Freibad-Team, denn dass das Naturfreibad und das Hallenbad in Mettmann gleichzeitig aufhaben konnten, das lag vor allem daran, dass die Bademeisterinnen und Bademeister unter anderem auf freie Tage verzichtet und freiwillig Überstunden geleistet haben. Die haben wirklich Bock auf ihren Job. Da können wir von der Radio Neandertal Nachmittags-WG uns nur anschließen. Dankeschön für euren Einsatz, für euren Support. Und morgen wird es ja dann auch nochmal richtig heiß. Also ich denke mal, morgen wird es dann im Mettmanner Naturfreibad auch nochmal richtig rappelvoll werden. Jetzt haben wir erstmal für euch Dasha im besten Mix mit Austin.

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1: Mit Christian Böder, guten Tag. Nach dem gewaltsamen Tod der 12-jährigen Luise aus Freudenberg gibt es eine gerichtliche Entscheidung. Die Familie des Opfers erhält zumindest eine finanzielle Anerkennung. Die Einzelheiten zum Fall und zum Urteil hat Thorsten Adolfs aus dem News-Team.
2: Die Mädchen, die damals 12 und 13 Jahre alt waren, müssen insgesamt 125.000 Euro an Luises Familie zahlen. Dazu kommen die Beerdigungs- und Anwaltskosten. Die Richter sehen es als erwiesen an, dass die Täterinnen Luise vor gut 3 Jahren heimtückisch und aus niederen Beweggründen getötet haben. Sie hätten genau gewusst, was sie taten und müssten deshalb die volle Verantwortung für ihr Handeln tragen, so das Gericht. Der Mord an dem Mädchen mache bis heute fassungslos. Die hohe Summe, die die Eltern erhalten, verknüpfte das Gericht vor allem mit der Frage, wie sehr Luise in ihren letzten Minuten gelitten hat. Nach Ansicht des Gerichts war das Mädchen nach dem Angriff noch bei Bewusstsein und durchlebte Todesängste. Der Todeskampf habe bis zu einer halben Stunde gedauert. Luise starb an den Folgen von 74 Messerstichen und weiteren Verletzungen. Weil die Täterinnen zum Tatzeitpunkt noch strafunmündig waren, gab es in dem Fall eine zivilrechtliche Entscheidung und keinen Strafprozess. Das Urteil ist noch nicht rechtskräftig.
1: Und das sind weitere Nachrichten in der Zusammenfassung. Die immer heißer werdenden Sommer schaden auch der deutschen Wirtschaft. Das zeigt eine Studie des Versicherers Allianz Trade. Demnach sinkt die Produktivität von Beschäftigten ab 30 Grad deutlich. Außerdem steigen die Energiekosten, weil unter anderem mehr Strom fürs Kühlen gebraucht wird. Setzt sich der Trend fort, dann drohen bis zum Jahr 2030 wirtschaftliche Verluste von über 100 Milliarden Euro. Im Iran sind seit Kriegsbeginn vor 3 Monaten mehr als 6.000 Menschen festgenommen worden. Unter den Inhaftierten seien Demonstranten, Medienschaffende, Anwälte, Dissidenten und Angehörige ethnischer Minderheiten, heißt es in einem Bericht von Amnesty International. Im selben Zeitraum seien außerdem 39 politische Todesurteile vollstreckt worden. Um ihre Macht zu sichern, haben die Behörden einen umfassenden Angriff auf die Menschen im Iran gestartet, heißt es in einer Mitteilung der Menschenrechtsorganisation. Die Europäische Kommission hat eine Strafe von 200 Millionen Euro gegen den chinesischen Billig-Online-Marktplatz Temu verhängt. Es geht um den Vertreib illegaler Produkte. Temu habe die Risiken und Schäden für Verbraucher nicht ordnungsgemäß bewertet und verstößt damit gegen EU-Recht, heißt es aus der Behörde in Brüssel. Von dort berichtet Dieter Ebeling.
3: Von einem besonders schwerwiegenden Verstoß gegen EU-Regeln sprach die Kommission. 130 Millionen EU-Bürger seien bei Temu Kunden und das Risiko für sie sei zu groß. So sei ein hoher Prozentsatz von Ladegeräten mangelhaft gewesen. Zu viele Babyspielzeuge hätten zu viele Chemikalien enthalten und bei anderen habe Erstickungsgefahr bestanden. Temu kümmere sich zu wenig um die Sicherheit der verkauften Produkte.
1: Das waren die Nachrichten mit Christian Böder.
4: Wenn du einen Sommertag bei Temu bestellst, bekommen wir den dann morgen und zwar am Freitag geliefert mit vielen Wolken, aber auch mit Sonne und drückend schwülen 32 Grad Richtung Abend, dann auch Schauer und Gewitter möglich. Heute erst nochmal durchatmen Wetter. Wir haben aktuell 24 Grad in Hahn, die sind zwar gerade im Schillerpark, 23 Grad in der Fliete in Wülfrath. 25 Grad ist heute der Höchstwert, ist sehr angenehm da draußen. Dazu gibt es weiterhin viel Sonne, in der Nacht dann Tiefstwerte um 16 Grad. Dann kommen dann aber auch schon die ersten Wolken hier zu uns in den Kreis Mettmann rübergerobbt.
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4: Da robbt ihr in unseren Städten ganz gut und mit freier Bahn, vor allem nach vorne oder auch rückwärts, je nachdem. Ihr habt aktuell freie Fahrt in den Städten, auf den Autobahnen nicht. Da gibt es gerade Stau, alles ab 5 Minuten plus, was wir für euch im Angebot haben, weil sonst wären wir morgen noch nicht fertig. Es gibt die A3 Köln-Oberhausen aktuell auf unserem Staurechner zwischen dem Kreuz Breitscheid und dem Kreuz Kaiserberg. 3 Kilometer Stop-and-Go mit 6 Minuten Wartezeit. Dann die A3 Oberhausen-Köln zwischen dem Kreuz Breitscheid und dem Kreuz Ratingen Ost. Da hat es einen Unfall gegeben. Der linke Fahrstreifen ist gesperrt und es staut sich zwischen dem Kreuz Breitscheid und dem Kreuz Ratingen Ost auf 1 Kilometer. Dauert gute 5 Minuten länger. Dann die A3 Oberhausen-Köln zwischen Mettmann und Dreieck-Langenfeld. 9 Kilometer stocken plus 14 Minuten und die A46 Düsseldorf-Wuppertal zwischen Wersten und dem Kreuz Silden. Da steht hier auf 4 Kilometern im Stau.
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4: Fahrt vorsichtig und kommt gut und sicher an euer Ziel.
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4: Mit euch im Auto sitzen Leonie, die legendäre Tina Turner und Mirko Knappert und die Nachmittags-WG. Schönen Donnerstag euch.

0: 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Das sagen irgendwie gefühlt gerade auch immer mehr Leute über unseren Ministerpräsidenten Hendrik Wüst in der Rolle als möglicher Kanzlernachfolger für Friedrich Merz. Weil wir wissen ja alle hier bei Radio Neandertal, die Umfragewerte und die Beliebtheitswerte für Bundeskanzler Friedrich Merz, sie gehen in den Keller. Das Vertrauen in die Regierung laut den Umfragen auch. Es gab zu viele Streitereien, verbale Pannen und einen Kanzler, der sich einfach nicht verstanden fühlt. Deswegen mehren sich gerade irgendwie so die Gerüchte, dass vielleicht ja Hendrik Wüst in den Startlöchern steht, unser NRW-Ministerpräsident. Präsident, um neuer Kanzler zu werden. Wäre Wüst denn ein möglicher Ersatzkanzler? Wir fragen jemanden, der sich damit auskennt. José Nasciandi, unser Landtagsstudioleiter und unser Politexperte. José, wie ordnest du das Ganze denn ein?
1: Also ich finde es total verständlich, dass man in der CDU und auch in der CSU überhaupt nicht zufrieden ist mit Kanzler Merz. Es sind ja nicht nur die Umfragewerte, sondern auch die Tatsache, dass er in letzter Zeit kaum ein Fettnäpfchen ausgelassen hat. Und ich kann auch verstehen, dass viele dann nach Düsseldorf blicken und sich fragen, könnte Wüst das machen? Ich habe Wüst vergangene Woche auf seiner Reise nach Polen begleitet. Dort war er in heikler diplomatischer Mission unterwegs. Und er hat das, muss man sagen, gut gemacht. Wüst regiert hier in NRW zusammen mit den Grünen. Auch das klingt für viele in Berlin interessant. Viele in der CDU bereuen nämlich gerade, dass sie die Grünen im Wahlkampf so schlecht gemacht haben, weil es mit der SPD nicht so gut läuft.
0: Aber wie wahrscheinlich wäre es denn, dass Wüst bald das Kanzleramt übernimmt?
1: Naja, zum jetzigen Zeitpunkt ist das eher unwahrscheinlich. Wüst bereitet sich auf den Wahlkampf hier in NRW vor. Nächstes Jahr im April sind Landtagswahlen. Würde er jetzt nach Berlin gehen, würde der CDU hier in NRW das wichtigste Zugpferd abhanden kommen. Und dann wäre da noch die Frage, wie das ablaufen sollte. Um Friedrich Merz als Kanzler jetzt zu ersetzen, müsste Merz entweder von alleine gehen oder es müsste ein Misstrauensvotum im Bundestag geben oder es müsste Neuwahlen geben. Alle drei Szenarien halte ich im Moment für nicht sehr wahrscheinlich. Was wahrscheinlicher ist, das ist, dass Merz bei der nächsten Bundestagswahl nicht mehr antritt und dann Wüst aufgestellt wird. Sollte er die Landtagswahl im kommenden Jahr hier in NRW gewinnen, hätte er dann auch noch ein sehr gutes Arbeitszeugnis als Kanzlerkandidat.
0: In Berlin wird in der CDU hinter vorgehaltener Hand darüber getuschelt, ob Hendrik Wüst unser NRW-Ministerpräsident Friedrich Merz als Kanzler ablösen könnte. Eine Einschätzung dazu von José Nasciandi. Wir von Radio Neandertal behalten das im Blick, abwarten und Espresso trinken, mit anderen Worten. Gibt's jetzt hier von Sabrina Carpenter für euch.

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0: Wer ist sie denn nun, die schönste Person im ganzen Land? Das entscheidet sich heute Abend bei ProSieben im Finale der diesjährigen Staffel von Germany's Next Topmodel. Übrigens schon die 21. Staffel, in der Heidi Klum und ihr Team ein neues Topmodel gesucht haben. Gesucht oder es nach ihren Vorstellungen geformt haben. Es war mal wieder ein sehr schmaler Grat.
1: Endlich mein Meisterwerk. Ich habe es erschaffen. Es ist Frankensteins Monster.
2: Momentchen mal. Das wollen Sie doch nicht wirklich so auf die Straße schicken, oder?
1: Wer sind Sie?
2: Klum, mein Name. Ich bin Doktorandin der Schönheit.
1: Sie haben promoviert?
2: Nein, aber ich habe tolle Kurven und Top-Einschaltquoten. Lassen Sie mich mal machen. Also den Buckel müssten wir richten. Gerade stehen. So, und hier noch. Das Gesicht kann noch ein bisschen straffer sein. Etwas Botox. Oh, und diese Klamotten.
3: Mein Meisterwerk.
2: So, fertig. Ich finde es gelungen.
1: Aber das ist doch jetzt, das ist doch...
2: Irgendwie kommt es mir bekannt vor.
1: Sie haben aus ihm eine zweite Chair gemacht.
2: Ach, daher. Naja, ich muss zurück zu Tom. Tschüssi.
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0: Das Leben ist ein besseres, wenn Leslie Rademacher anwesend ist. So wie jetzt um 16:30 mit den Nachrichten bei Radio Neandertal.
1: Guten Tag.
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1: Wer im Kreis Mettmann gelegentlich mit Bus und Bahn fährt, muss sich auf höhere Kosten einstellen. Der Verkehrsverbund Rhein-Ruhr hat die nächste Stufe seiner Tarifreform gestartet. Ab kommenden Montag gilt ein vereinfachtes Ticketsystem. Unter anderem fällt dabei der Zwei-Waben-Tarif weg. Das heißt, für Fahrten über die eigene Tarifwabe hinaus wird es damit deutlich teurer, teilweise also direkt hinter der Stadtgrenze. Wer zum Beispiel von Erkrath nach Düsseldorf oder von Velbert nach Heiligenhaus fährt, braucht jetzt statt Preisstufe A die mehr als doppelt so teure Preisstufe B. Das trifft vor allem Gelegenheitsfahrer. Für die gibt es alternativ den Easy-Tarif, wo kilometergenau abgerechnet wird. Verfügbar ist der allerdings nur mit Smartphone. Langenfeld will beim Klimaschutz jetzt deutlich besser vorankommen. Das sogenannte Vorreiterkonzept soll zeigen, wo die Stadt aktuell steht und was bis 2035 noch nötig wird. Das bisherige Konzept wird heute im Umweltausschuss vorgestellt. Einzelheiten daraus von Philipp Gerzer.
3: Klar ist, der

0: größte Brocken bleibt der Verkehr. Er verursacht in Langenfeld mehr als die Hälfte der Treibhausgase. Ein großer Teil davon entsteht allerdings auf den Autobahnen. Darauf hat die Stadt kaum Einfluss. Im Stadtgebiet selbst setzt das Konzept vor allem auf drei Hebel: Gebäude sanieren, Wärme klimafreundlich machen und erneuerbare Energien ausbauen. Ziel ist, den CO2-Ausstoß bis 2035 stark zu senken. Auch die Verwaltung soll mit gutem Beispiel vorangehen. Der Bericht macht aber ebenso deutlich, das wird nur mit viel Tempo, Geld und Akzeptanz funktionieren.
1: In Rating wurde jetzt zum 4. Mal der Nachhaltigkeitspreis vergeben. Geehrt wurden Projekte für eine lebenswertere und zukunftsfähige Stadt. Den ersten Platz teilen sich das Jugendzentrum Lux und der Forum Lotsenpunkt. Da nähen Ehrenamtliche gemeinsam mit Kindern und Jugendlichen Taschen aus alten Stoffen. Platz 2 ging an das Projekt Zukunftsstadt des Karl-Friedrich-von-Weizsäcker-Gymnasiums. Die Schüler da haben Ideen für eine grünere und gerechtere Stadt entwickelt. Und den 3. Platz hat das Dietrich-Bornhöfer-Gymnasium für seinen Healthcare-Day bekommen. Und das waren die Nachrichten mit Leslie Rademacher.
2: Dann gucken wir mal in die Wetterzukunft. Das Wetter bei Radio Neandertal heute sonnig, morgen auch sonnig, aber dann mit mehr Wolken und vor allem wird es dann drückend schwül bis zu 32 Grad. Da ist es heute wirklich noch richtig angenehm mit den 24 Grad, die wir aktuell in Ratingen am Stadion gemessen haben. 24 Grad auch in Erkrath-Hochtal am Neanderbad. Morgen dann also richtig drückend und schwül Richtung Abend. Dann ein erhöhtes Schauer- und Gewitterrisiko bei uns im Kreis Mettmann. Samstag dann Sonne und Wolken im Wechsel bei um die 25 Grad.
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2: Einen Mini-Stau habe ich für euch aus unseren Städten im Angebot. Aus Ratingen von der Westtangente, da braucht ihr gerade 5 Minuten länger, von den Autobahnen auch alles ab mindestens 5 Minuten plus. Die gibt es aktuell auf der A3 Oberhausen-Köln zwischen dem Kreuz Breitscheid und dem Kreuz Ratingen-Ost. Es staut sich hier auf 1 Kilometer und der linke Fahrstreifen ist da gesperrt nach einem Unfall. Dann nochmal die A3 Oberhausen-Köln, jetzt zwischen Mettmann und Dreieck Langenfeld, 9 Kilometer stockend. Eine Viertelstunde dauert das hier länger und fast genauso lange, na gut, fast wie gesagt, 17 Minuten plus. Auf der A46 Heinsberg-Wuppertal zwischen Üdesheim und Erkrath, 6 Kilometer Staustress. 1 Kilometer Stau gibt es dann noch auf der A52 Düsseldorf-Essen zwischen dem Kreuz Breitscheid und Kettwig. Gute 5 Minuten dauert das hier länger. Euch allen eine gute und sichere Fahrt.
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2: Es könnte sein, dass ich gerade Mirko Knappert hier mit der Nachmittags-WG bei Radio Neandertal darauf hingewiesen bin, dass ich vor allem während Tina Turner lief zu Beginn dieser 16-Uhr-Stunde ein bisschen zu laut mitgesungen habe. Ein bisschen zu laut. Also ein bisschen ist jetzt meine Interpretation. Für die da draußen war es dann doch wesentlich lauter. Ich kann es verstehen und es tut mir auch sehr leid. Aber hey, ich wurde darauf hingewiesen. Das ist ja wirklich das Gute daran. Und das ist heute auch unser Thema hier bei Radio Neandertal. Sagt ihr anderen, wenn etwas nicht stimmt, also wenn jemand nicht so gut singen kann und dann zu laut mitsingt? Oder Klassiker, wenn jetzt zum Beispiel der Hosenstall offen ist oder noch Essensreste zwischen den Zähnen sind. Wie macht es denn Radio Neandertal-Hörerin Ines aus Mettmann?
5: Ja klar, sagt man das. Geht ja gar nicht. Wenn man nichts sagt, da passieren manchmal peinliche Dinge, ne? Und da sollte man schon was sagen. Man möchte ja auch nicht so rumrennen.
2: Hat uns die Ines über WhatsApp 021 04 91 90 10 hier ins Studio von Radio Neandertal geschickt. Sagt ihr anderen eurem Gegenüber Bescheid, wenn irgendwas nicht stimmt. Also wenn da wirklich so Klassiker sind wie vielleicht noch Popeln an der Nase oder sowas. Weist ihr darauf hin oder nehmt ihr es einfach nur zur Kenntnis? Erzählt's mir gerne. Mirko Knappert hier, die Nachmittags-WG an eurem Donnerstag. Hallo Kreis Mettmann.

0: Keine Hektik jetzt hier bei Radio Neandertal mit Mirko Knappert und demnächst auch in Hilden. Die Stadt, die will nämlich in den nächsten Tagen die Tempo-30-Zonen ausweiten und damit für weniger Lärm, für eine bessere Luft und vor allem auch für mehr Sicherheit im Verkehr sorgen. Philipp Gerzer aus dem Radio Neandertal News-Team. Das Tempolimit in Hilden, das soll ganztägig gelten und die 39er-Zonen, die sollen dann bis zum 5. Juni schrittweise eingeführt werden.
1: Sobald die Beschilderung steht, gilt dort die neue Höchstgeschwindigkeit, so die Stadt. Die Maßnahme betreffe zunächst den Bereich Hochdaler Straße und Geresheimer Straße, wo auch jetzt schon nachts Tempo 30 gilt, und den Straßenzug Lindenstraße an den Linden, Erika Weg, Lehmkuhler Weg. Für die Abschnitte Ellerstraße, Benrather Straße, Klotzstraße und Kirchhofstraße liegt die Zuständigkeit bei Straßen NRW. Deswegen könne die Umsetzung hier etwas länger dauern. Die Stadtverwaltung rechnet damit, dass Tempo 30 den Verkehrsfluss nicht negativ beeinflusst und dass sich die Fahrzeit innerhalb der Stadt dadurch kaum verlängert.
0: Die Stadt Hilden führt auf mehr Straßen Tempo 30 ein. In den Lokalnachrichten auf radioneandertal.de haben wir euch eine Karte verlinkt. Da könnt ihr mal gucken, wo ihr in Hilden überall den Fuß vom Gas nehmen müsst. So oder so bitte generell nicht zu schnell fahren und vor allem vorsichtig und sicher ans Ziel ankommen.

0: Wart ihr schon mal auf einer Kreuzfahrt, Kreis Mettmann? Und wenn nicht, würdet ihr es ihr gerne mal tun? Es gibt ja immer mehr Leute, die das ausprobieren und darauf schwören. Wir schauen uns das Thema Kreuzfahrten diese Woche hier bei Radio Neandertal mal ein bisschen genauer an. Was gibt es da für Angebote? Was sind die Vorteile? Was sind die Nachteile? Und wie sieht das bei euch aus? Kreuzfahrt, ja oder nein?
1: Ja, noch nie gemacht, aber wäre bestimmt mal interessant zu sehen. So einfach mal so abgeschottet irgendwie von allem zu sein und dann aber auch mit anderen Leuten dann mal zusammen zu sein auf engem Raum. Ist bestimmt ganz lustig, ja.
2: Wir haben schon mal eine gemacht. War eigentlich ganz gut, aber ich bin sehr krank, deswegen. Also ich würde es nicht nochmal machen.
3: Bei mir war es eigentlich auch gut. Es war interessant, die verschiedenen Städte auch zu sehen und verschiedene Restaurants auch.
4: Ist gar nichts für mich. Ich habe keine Lust auf Städtetrips. Ist nicht meins. Fühle ich mich auch zu eingeengt für.
0: Ja, viele Leute auf engstem Raum. Genau meins. Also nicht. Aber gut, Kreuzfahrt hat auch so seine Vor- und seine Nachteile.

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1: Mit Christian Böder, guten Tag. Die Wirtschaft in NRW wächst in diesem Jahr deutlich langsamer als noch zuletzt erwartet. Grund dafür ist, nach Einschätzung des RWI Leibniz-Instituts, vor allem der Iran-Krieg und die dadurch erneut gestiegenen Energiepreise. Besonders betroffen sind energieintensive Branchen. NRW-Wirtschaftsministerin Neubauer sieht darin eine weitere Folge der Abhängigkeit von fossilen Energieträgern. Aus dem Landtagsstudio berichtet José Nasiandi.
2: Die Wirtschaftsexperten rechnen für NRW in diesem Jahr nur noch mit einem Wachstum von 0,5%. Damit liegt NRW zwar in etwa auf Bundesniveau, die Belastungen durch steigende Energiepreise treffen das Industrieland aber besonders stark. Auch am Arbeitsmarkt zeigen sich erste Folgen. Die Zahl der sozialversicherungspflichtig Beschäftigten geht leicht zurück. Unter anderem die Chemieindustrie gerät laut Wirtschaftsministerin Neubauer unter Druck.
3: Wer abhängig ist, und das ist die Chemieindustrie, von funktionierenden Lieferketten, von stabilen Rohstoffpreisen. Der struggelt natürlich, wenn durch den Iran-Krieg, durch die Schließung der Straße von Hormuz, das ins Wanken gerät.
2: Für das kommende Jahr erwartet das RWI allerdings wieder eine leichte Erholung der Wirtschaft. Das Wachstum in NRW soll dann bei 0,8% liegen. Wichtigster Treiber sollen dann vor allem öffentliche Investitionen in die Infrastruktur sein.
1: Und das sind weitere Nachrichten, kompakt zusammengefasst. Nach dem gewaltsamen Tod der damals 12 Jahre alten Luise aus Freudenberg im Siegerland müssen die beiden Täterinnen Schmerzensgeld, Bestattungs- und Anwaltskosten in Höhe von rund 140.000 Euro an Luises Familie zahlen. Das hat das Landgericht Koblenz zum Ende eines Zivilverfahrens verkündet. Ein Strafprozess fand wegen des jungen Alters der Beschuldigten von damals 12 und 13 Jahren nicht statt. Die beiden Mädchen hatten laut Gericht Luise heimtückisch und geplant mit über 70 Messerstichen ermordet. Die Polizei in Hamburg hat nach dem untergetauchten Ex-RAF-Terroristen Ernst Volker Staub gefahndet. Die Suche lief an nach einem Hinweis aus der Bevölkerung, verlief aber erfolglos. Der mittlerweile 71-jährige Staub gilt als Komplize der erst gestern wegen mehrerer Raubüberfälle verurteilten RAF-Terroristin Daniela Klette. 9 von 10 Menschen in Deutschland stoßen im Internet regelmäßig auf Falschinformationen. Das geht aus einer Studie des Digitalverbands Bitkom hervor. Alarmierend ist demnach das Verhalten vieler Nutzer. Jeder Zweite gab an, schon einmal falsche oder irreführende Inhalte weitergeleitet zu haben, obwohl Zweifel an deren Wahrheitsgehalt bestanden habe. 2/3 könnten Falschinformationen nicht gut einschätzen, heißt es. Die Polizei fahndet im Ruhrgebiet nach einer Gruppe ungewöhnlicher Flüchtiger. Es handelt sich um mehrere Rhesusaffen, die aus einer Auffangstation in Witten geflohen sind. Die hochintelligenten, aber scheuen Tiere hatten vermutlich Mörtel aus einer Backsteinmauer gekratzt und konnten so ins Freie flüchten, so die Polizei. Vermutlich sind 6 Exemplare dieser sogenannten Tempelaffen entkommen, 3 seien aber bereits wieder aufgetaucht. Die restlichen sind aber noch flüchtig. Weil die Tiere nicht nur als scheu, sondern auch als ungefährlich gelten, wird nach ihnen nicht aktiv gesucht. Wer aber einen Affen auf seinem Balkon oder im Garten sitzen hat, der sollte die Polizei oder die Feuerwehr anrufen. Rhesusaffen sind etwa 1,5 Meter groß, haben ein hellbraunes Fell und rosa Gesichter. Das waren die Nachrichten mit Christian Böder.
4: Wer einen Affen auf dem Balkon oder auf der Terrasse sitzen hat, liebe Damen im Kreis Mettmann, damit ist nicht euer Gatte gemeint. Ja. Wie bekomme ich jetzt die Brücke geschlagen von den Affen im Ruhrgebiet hin zum Wetter? Es gibt morgen eine Affenhitze. Ja, weil es wird wirklich heiß morgen. 32 Grad, das ist so das höchste der Gefühle, was wir bekommen. Und dazu einige Wolken, Nebel, Sonne. Das Ganze fühlt sich dann also auch ordentlich schwül an. Dann genießen wir doch lieber die 22 Grad gerade bei euch in Velbert am Forum. 24 Grad sind es am S-Bahnhof in Langenfeld. Ist also nochmal ein bisschen durchatmen angesagt. Dazu Sonne pur. In der Nacht ziehen dann die ersten Wolken auf. Temperaturen so um 16 Grad. Morgen dann, wie gesagt, schwül mit einer Mischung aus Sonne und Wolken. Richtung Abend kann es dann auch mal Schauer und Gewitter geben. Am Samstag dann eine Mischung aus Sonne und Wolken und wieder ein bisschen angenehmer mit bis zu 25 Grad.
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4: Wie immer zuerst der Blick in die Städte hier bei uns im Kreis Mettmann. Da sieht es soweit ganz gut aus. Wir haben aktuell nämlich keine Staus in unseren Städten. Wobei doch, einer ploppt hier gerade noch auf. Der kommt aus Langenfeld von der Düsseldorfer Straße stadteinwärts. Ist aber auch nur eine Wartezeit von 5 Minuten, die da auf euch zukommt. Das heißt also, wir können jetzt auf die Autobahn abbiegen. Da gibt es gerade Stau auf der A3 Köln Richtung Oberhausen zwischen dem Dreieck Köln-Heumer und dem Dreieck Langenfeld. 13 Kilometer ist er lang. 19 Minuten braucht er da länger. Fast genauso lange, nämlich 18 Minuten plus Abschluss auf der A3 Oberhausen-Köln zwischen dem Kreuzratingen Ost und Leverkusen-Opladen. Es stockt auf 10 Kilometern. Dann die 46 Düsseldorf-Wuppertal zwischen Wersten und Erkrath 4 Kilometer plus 10 und zwischen Hahn-Ost und Kronenberg 2 Kilometer mit 5 Minuten plus. Die 52 noch für euch Düsseldorf-Essen zwischen Tiefenbruch und Kettwig 3 Kilometer. Da steht ja 10 Minuten.
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4: 1, 2, 3 oder um es mal auf Spanisch zu sagen. Ach, wie ging es denn nochmal auf Spanisch, fragt sich Mirko Knappert hier in der Nachmittags-WG. Hier, Ricky, du kannst doch so gut Spanisch. Wie geht nochmal 1, 2, 3 auf Spanisch?
5: Uepa!
4: Ah, danke.

Etwas für die eigene Gesundheit tun ist immer gut und es gibt auch sehr, sehr viel auszuprobieren und vor allem zum Mitmachen. Also Kreis Mettmann, morgen alle rüber auf den Jubiläumsplatz nach Mettmann. Ein Tipp hier in eurer Nachmittags-WG bei Radio Neandertal, denn auf dem Jubi in Mettmann findet morgen der AOK-Gesundheitstag statt. Von 10 bis 17 Uhr geht der. Alles, was da angeboten wird, ist Obacht. Umsonst, also Snacks und Getränke zum Beispiel. Es gibt einen Gesundheitscheck, auch der ist kostenlos. Genauso wie die Sportangebote, die es morgen auf dem Mettmanner Jubiläumsplatz geben wird. Und auch wir von Radio Neandertal sind vor Ort. Wir bringen sogar unsere Torwand mit. Da könnt ihr dann also mal drauf schießen und mal schauen, wie viele Bälle ihr reinbekommt. Es wird also definitiv nicht langweilig. Morgen zwischen 10 und 17 Uhr beim AOK-Gesundheitstag. Der findet auf dem Jubiläumsplatz mitten in der Mettmanner Innenstadt statt. Und das Ganze mit uns. Wir sind Radio Neandertal. Schönen Nachmittag euch.

0: Die Kinos hier im Kreis Mettmann haben diese Woche wieder die ganze Palette der Gefühle zu bieten, denn es ist Donnerstag und damit Zeit für neue Filme in unseren Kinosälen und jetzt hier bei Radio Neandertal. Wir können uns gruseln, wir können uns amüsieren, wir können leiden und wir erfahren mehr über eine Erkrankung, von der in Deutschland rund 40.000 Menschen betroffen sind. Der Kollege Thomas Bremser stellt sie uns vor, die Kinoneustarts der Woche.
1: Das heißt Tourette-Syndrom, ich sag schlimme Dinge.
2: Kann man das heilen?
3: Verflucht normal dreht sich um den jungen Schotten John, der als Jugendlicher Ticks entwickelt. Rufe, Zuckungen und wilde Flüche. Als Erwachsener lernt er die verständnisvolle Krankenschwester Dottie kennen.
4: Fick dich, du Schlampe!
5: Tja, freut mich auch sehr.
3: Sie hilft John aus der Isolation, besorgt ihm einen Job und gibt ihm neuen Lebensmut.
6: Wenn du irgendwas machst und du nichts dafür kannst, dann musst du dich auf keinen Fall dafür entschuldigen.
3: Verflucht normal basiert auf dem Leben des Aktivisten John Davidson. Der Film klärt auf, ist humorvoll und geht unter die Haut.
7: Ich glaube, dass Tourette nicht das Problem ist, sondern dass die Menschen nichts über Tourette wissen. Klär sie auf.
8: Buenas tardes, Signore.
9: Es gibt leider eine kleine Änderung wegen meiner Reservierung.
10: Ist denn etwas nicht in Ordnung?
3: Ja, das kann man so sagen, denn Grundschullehrer Matt wird in der Komödie Solomio sitzen gelassen vor dem Traualtar. Das Luxushotel für die Flitterwochen in Italien ist aber schon gebucht.
11: An Ihrer Stelle würde ich das gesamte Paket allein genießen.
12: Allein auf Hochzeitsreise?
3: Und es kommt natürlich, wie es kommen muss. Matt lernt in Rom eine neue kennen.
13: Ich bin Claudia. Ich stehe auf deine Haare.
3: Der hoffnungslose Romantiker Matt verliebt sich neu und muss eine Entscheidung treffen. In Solomio mit King of Queens-Star Kevin James.
14: Ich kann nicht einfach von vorn anfangen.
15: Du musst es versuchen und habe keine Angst.
16: Diese Kratzer waren gestern auch im Unfallwagen.
17: Habt ihr versucht zu helfen?
3: Im Horrorfilm Passenger entdecken die Verlobten Tyler und Maddie auf ihrem Roadtrip im Wohnmobil einen Unfallwagen. Seitdem werden sie von einer gruseligen Gestalt heimgesucht.
18: Etwas verfolgt uns.
19: Es ist etwas Dämonisches.
3: Das Wesen ist eine Art Gegenspieler zu Christophorus, dem Schutzpatron der Reisenden.
20: Heiliger Christophorus, beschütze mich heute. Auf all meinen Reisen.
3: Passenger gehört nicht zu den kreativsten Horrorfilmen, hat aber ein paar gruselige Szenen zu bieten.
21: Niemand entkommt dem Passenger.
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0: So klingt zu Hause, so klingen Glockenbach und Tom Walker und so klang und so klingt es heute hier bei uns an diesem Donnerstag im Kreis Mettmann. Unsere Tageszusammenfassung für euch jetzt um 5:30.
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2: Mit Leslie Rademacher, guten Tag. Der Verkehrsverbund Rhein-Ruhr setzt seine umfassende Tarifreform weiter fort. Ab Montag fällt unter anderem der Zwei-Waben-Tarif weg. Das bedeutet, mit einem klassischen Papierticket werden Fahrten über die Stadtgrenze hinaus deutlich teurer. Wer zum Beispiel aus Erkrath oder Ratingen nach Düsseldorf oder von Velbert nach Heiligenhaus will, muss statt Preisstufe A dann Preisstufe B kaufen, die in etwa doppelt so teuer ist. Laut dem VRR würde das hauptsächlich Gelegenheits-ÖPNV-Nutzer treffen. Wer ein Smartphone hat, könne alternativ den kilometergenauen Easy-Tarif nutzen. Vor allem ältere Menschen haben das aber oft nicht. Die Stadt Hilden wird in den kommenden Tagen die Tempo-30-Bereiche innerhalb der Stadt deutlich erweitern. Die Verwaltung begründet das vor allem mit weniger Lärm, besserer Luftqualität und mehr Verkehrssicherheit. Das Tempolimit da soll ganztägig gelten, erstmal zum Beispiel auf der Hochdahler Straße und der Gerresheimer Straße. Da gilt auch jetzt schon nachts Tempo 30. Danach dann schrittweise an weiteren Stellen bis Ende nächster Woche. Die genauen Stellen findet ihr bei uns auf radioneandertal.de in den Lokalnachrichten. Die Stadtverwaltung in Hilden rechnet damit, dass Tempo 30 die Fahrzeit innerhalb der Stadt kaum verlängern wird. In Langenfeld will die Stadt heute ein neues Klimaschutzkonzept vorstellen. Das soll zeigen, wo die Stadt aktuell steht und was bis 2035 nötig wird, um die Emissionen deutlich zu senken. In der Vorlage für den heutigen Umweltausschuss heißt es, der Verkehr verursacht in Langenfeld mehr als die Hälfte der Treibhausgase. Ein großer Teil davon entsteht allerdings auf den Autobahnen. Darauf hat die Stadt kaum Einfluss. Im Stadtgebiet selbst will die Stadt auf drei Säulen

0: bauen, Gebäude sanieren, das Heizen klimafreundlicher machen und erneuerbare Energien ausbauen. Das war der Tag im Kreis Mettmann mit Leslie Rademacher. 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
1: Danke, Leslie. Wir gucken auf das Wetter für uns im Kreis Mettmann hier bei Radio Neandertal. Zum Donnerstagfeierabend haben wir 25 Grad in Monheim gemessen, am Rheinufer 24 Grad sind es aktuell bei euch in Heiligenhaus am Abtskücher Teich. Es ist immer noch sonnig, aber Richtung Nacht robben die ersten Wolken zu uns ins Niederbergische und ins Rheinland. Die Temperaturen, die gehen dann auf Tiefstwerte so um 16 Grad runter. Da können wir also nochmal ordentlich durchatmen und vor allem auch durchlüften. Schöne Grüße in die Dachgeschosse hier bei uns. Morgen wird es nämlich dann wieder richtig schwül. Viele Wolken sorgen dafür, nebst Sonne. Und die treiben die Temperaturen dann hoch auf bis zu 32 Grad. Richtung Abend kann es hier und da dann örtlich auch mal Schauer und Gewitter geben. Samstag dann Sonne und Wolken im Wechsel bei um die 25 Grad.
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1: Freie Fahrt in unseren Städten im Kreis Mettmann, auf den Autobahnen nicht. Da ist noch ein bisschen was los. Auf der A3 Oberhausen-Köln zum Beispiel zwischen Mettmann und dem Dreieck Langenfeld. Es stockt hier auf 9 Kilometern. 17 Minuten solltet ihr da mehr einplanen. Dann streichen wir von der 17 die 1, denn 7 Minuten länger dauert es auf der A46 Düsseldorf-Wuppertal zwischen Wersten und Erkrath. Hier gerade 3 Kilometer Geschiebe. Die 46 nochmal Düsseldorf-Wuppertal, jetzt zwischen Hahn-Ost und Kronenberg. Da stockt es aktuell auf 2 Kilometern. 5 Minuten dauert es hier länger und 10 Minuten kommen obendrauf. Auf der A52 Düsseldorf-Essen zwischen Tiefenbruch und Kettwig. Aktuell haben wir hier 4 Kilometer Stau. Gute Fahrt.
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1: Es gibt ja immer mal so Situationen, da hat man irgendwas zwischen den Zähnen, weil man irgendwas Leckeres gegessen hat oder weil man irgendwas im Gesicht hat, was da eigentlich nicht hingehört. Passiert halt alles, ist menschlich. Aber die Frage ist ja auch, reagiert unser Gegenüber darauf? Also ja, das Wahrnehmen, das werden wir wahrscheinlich alle, aber auch unser Gegenüber darauf ansprechen, dass da was nicht stimmt, dass da irgendwas ist, was vielleicht nicht so sein sollte. Weist ihr euer Gegenüber darauf hin, wenn irgendwas nicht stimmt? Frage an Katrin.
4: Ich sage auf alle Fälle was. Also unauffällig, auf alle Fälle unauffällig und dezent, damit derjenige sich nicht brüskiert fühlt. Weil ich das selber auch gut finden würde. Für mich so, jemand versagt mich was zwischen den Zähnen ab.
1: Ja, und bei Sabrina, das kommt immer so ein bisschen auf die Situation an, hat sie uns am Radio in die anderthalb Mikrofon erzählt.
5: Drauf an, was es ist. So offener Hosenstall, da weiß ich nicht. Natürlich, wenn ich jemanden kenne, auf jeden Fall. Aber so Fremde würde ich jetzt mich ehrlich gesagt nicht trauen. Aber alles andere, so zwischen den Zähnen, würde ich sagen, hallo, du hast mal was. Das ist ja wieder ein anderer Bereich, ne?
1: Wie macht ihr es im Kreis Mettmann, wenn bei eurem Gegenüber irgendwas nicht stimmt und ihr das seht? Weist ihr die Person darauf hin oder lasst ihr es einfach so stehen, wie es ist? So nach dem Motto, ja, irgendwann wird die Person es ja dann schon mal merken. Ne? Schickt mir gerne WhatsApp ins Studio an die 021 04 91 90 10. Hier ist eure Nachmittags-WG. Das ist der Donnerstag-Feierabend im Kreis Mettmann. Ich bin Mirko Knappert. Schön, dass ihr mit dabei seid.

0: Bärbel hat uns auf unserer Radio Neandertal Facebook-Seite geschrieben. Auf jeden Fall sage ich Bescheid, wenn bei meinem Gegenüber irgendetwas nicht stimmt. Thema heute hier bei Radio Neandertal. Vor 3 Wochen lief tatsächlich eine junge Frau vor mir und die hatte ihre Periode und die Hose hinten ganz blutig. Ich habe sie angesprochen und sie hat dann ihren Pullover um die Hüfte gemacht. Und Monika hat uns auch noch geschrieben, auch sie gibt Bescheid. Bei offener Hose zum Beispiel umschreibe ich es dann einfach mit: Du wirst kein Bauer, bei dir laufen die Kühe weg. Mit Humor ist es dann immer noch halb so peinlich. Ja, sehe ich auch so. Man kann das ja immer noch mal versuchen. Man muss es ja nicht ins Lächerliche ziehen, aber mit einem kleinen Augenzwinkern, ne, ganz charmant sagen. Ne. Silvio zum Beispiel haben wir auch noch angetroffen mit dem Radio Neandertal-Mikrofon und auch er ist da ganz direkt.
1: Auf jeden Fall. Ich spreche alles an, was negativ ist. Wirklich. Ob es ein Popel ist, ob es was an den Zähnen ist, ich sag's immer sofort. Weil es ist so unangenehm, wenn man zu einer nächsten Person geht und man hat was drin und keiner sagt was. Und man steht da wie ein Idiot dann da.
0: Eben. Und dann denkt man sich nur, wenn man es im Spiegel sieht zum Beispiel oder selber bemerkt, ach, warum hat mir denn keiner Bescheid gegeben? Egal, ob jetzt Fremde oder Bekannte, Freunde, Kollegen, was auch immer. Wie macht ihr es, Kreis Mettmann, wenn bei eurem Gegenüber euch irgendwas auffällt, was vielleicht etwas peinlich sein könnte? Weist ihr die Person drauf hin oder nicht? Lasst uns gerne einen Kommentar da auf der Radio Neandertal Facebook-Seite.
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0: Wer denkt, dass jetzt mittlerweile so ziemlich alles an Pflanzen hier bei uns im Kreis Mettmann blüht, für die Solitärstauden geht es jetzt erst so richtig los.
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0: Unter anderem auch jetzt hier bei Radio Neandertal mit Mirko Knappert und mit Anne Selders von der Baumschule Selders in Hahn.
2: Ende Mai, Anfang Juni ist es so, dass der Garten schon ziemlich gewachsen ist. Viele Pflanzen sich entwickelt haben und auch geblüht haben. Und jetzt ist die Zeit der Solitärstauden, das heißt der Großstauden. Die bieten sich natürlich besonders gut für Terrassen-Balkonbepflanzung an, aber auch für entsprechend leere Flecken im Garten, wo man sagt, Mensch, da muss noch was hin. Dann kann man mit so einer Solitärstaude direkt entsprechende Effekte schaffen.
0: Diese leeren Flecken könnt ihr zum Beispiel mit Lavendel oder mit Salbei füllen. Riecht dann natürlich auch gut. Und vor allem diese Solitärstauden halten auch ziemlich lang.
2: Die Stauden sehen bis zum Winter wunderbar aus. Und man kann sich sehr lange an ihnen erfreuen. Zum Winter hin, wenn die Pflanzen sich zurückziehen, ziehen sich auch die Stauden zurück. Und wenn dann das neue Jahr kommt und der Frühling auch so langsam ruft, es wieder ein bisschen wärmer wird, dann kann man die abgestorbenen Pflanzenteile entfernen. Und meistens sieht man dann auch schon, wie die ersten grünen Ansätze, frischen Blätter von unten neu nachkommen.
0: 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Viel Glück!

0: Again von Lenny Kravitz, hier im besten Mix für den Kreis Mettmann bei Radio Neandertal in eurer Nachmittags-WG. Das war sie für heute. Wir hören uns auch wieder again, wenn ihr mögt, gerne morgen ab 15 Uhr zu einer neuen Ausgabe der Nachmittags-WG. Ich bin Mirko Knappert, wünsche euch noch einen richtig schönen und gemütlichen Abend. Macht es euch nett und bis morgen hier bei Radio Neandertal. Ciao.
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2: Mit Christian Böder, guten Tag. Die Löhne in Deutschland sind zu Jahresbeginn schneller gewachsen als die Preise. Im Schnitt haben sie um mehr als 4% zugelegt, die Preise nur um gut 2%. Einzelheiten und Reaktionen zum Trend hat Thorsten Adolfs aus dem News-Team.
3: Das Statistische Bundesamt meldet, dass vor allem Leute mit geringem Einkommen davon profitieren. Mit zur positiven Entwicklung trage die Erhöhung des Mindestlohns bei, der seit Januar bei 13,90 Euro pro Stunde liegt. Deutlich mehr Geld in der Tasche haben nach Angaben der Statistiker vor allem diejenigen, die in Bereichen wie dem Bergbau, bei Versicherungen oder bei der Energieversorgung arbeiten. Außerdem bekommen viele Azubis zurzeit mehr Geld als früher. Damit bleibt unter dem Strich mehr Kaufkraft, was wichtig ist, damit wir konsumieren können und die Wirtschaft in Schwung bleibt. Auch wenn das aktuelle Plus erfreulich klingt, warnt das Wirtschafts- und Sozialwissenschaftliche Institut der Hans-Böckler-Stiftung vor einer möglichen Wende. Die Sorge ist groß, dass die Inflation bald wieder anziehen könnte und das Lohnwachstum dann komplett aufgefressen wird. Sollte es so kommen, könnte die Wirtschaft in diesem Jahr auf der Stelle treten, sagen die Experten. Das wäre bitter, denn schon die erste Hälfte der 2020er Jahre hat den Beschäftigten bis jetzt unter dem Strich stagnierende Reallöhne beschert.
2: Und das sind weitere Nachrichten in der Zusammenfassung. Immer mehr Menschen in Deutschland sind empfänglich für einen Umstieg aufs E-Auto. Das liegt auch an der neuen staatlichen Förderung, heißt es im E-Barometer der Versicherung Hug Coburg. Demnach waren im ersten Quartal des laufenden Jahres so viele deutsche Haushalte wie noch nie von einem Verbrenner auf ein Elektroauto gewechselt. Der Ende Juni auslaufende Tankrabatt der Bundesregierung wird wohl nicht verlängert. Bundesverkehrsminister Schnieder hat diese Hoffnung vieler Autofahrer im Handelsblatt zumindest gedämpft. Der Staat komme irgendwann an die Grenzen seiner Möglichkeiten, sagte er. In deutschen Krankenhäusern sind zuletzt fast doppelt so viele Menschen mit Hautkrebs behandelt worden wie noch vor 20 Jahren. Das zeigen neue Zahlen des Statistischen Bundesamtes. 2024 waren es demnach 120.000 Patienten, die stationär mit Hautkrebs behandelt wurden. Das sind 95% mehr als 2004. Knapp 4 Monate nach dem tödlichen Angriff auf einen Zugbegleiter in Rheinland-Pfalz wird ein 26-Jähriger nun wegen Mordes angeklagt. Es war eine Tat aus niedrigen Beweggründen, sagt die zuständige Staatsanwaltschaft in Zweibrücken. Der mutmaßliche Täter soll den Bahnmitarbeiter nach einer Fahrkartenkontrolle mit Schlägen attackiert haben. Mehr dazu hat Claudia Wächter.
4: Die Tat hat viele geschockt, überall im Land, weil sie so sinnlos erscheint, die Situation so banal war. Der 26-jährige fährt schwarz, wird bei einer Ticketkontrolle erwischt, soll den Zug verlassen und prügelt dann heftig auf den Bahnmitarbeiter ein. Das Opfer wird bewusstlos, stirbt später im Krankenhaus an einer Hirnblutung. Der mutmaßliche Täter, sagt die Staatsanwaltschaft, habe die Tat gestanden, bestreitet aber einen Tötungsvorsatz.
2: Soweit die Meldungen mit Christian Böder.
5: Das Wetter. Ja, aktuell liegen wir hier in NRW bei Temperaturen so zwischen 22 und 26 Grad. Dazu gibt es richtig viel Sonne und kaum eine Wolke am Himmel. In der Nacht bleibt es weiter klar, dabei kühlt es angenehm ab auf Werte zwischen 14 und 7 Grad. Morgen am Freitag wird es dann nochmal ordentlich heiß. Bis zu 31 Grad sind angesagt. Später ziehen allerdings Gewitter auf und die bringen dann auch ein bisschen Abkühlung.
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5: Mit der A2, Dortmund Richtung Oberhausen, zwischen Bottrop und Kreuz Oberhausen, 3 Kilometer, Viertelstunde. A3 Arnhem Richtung Oberhausen, zwischen Hamminkeln und Wesel, 2 Kilometer, 51 Minuten. A3 Oberhausen Richtung Köln, zwischen Mettmann und Dreieck-Langenfeld, 10 Kilometer, 14 Minuten. Und die A4 Köln Richtung Aachen, zwischen Elsdorf und Merzenich, 5 Kilometer, da dauert es eine gute halbe Stunde länger. Euch allen unterwegs eine gute und sichere Fahrt.
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5: Einen schönen Donnerstagabend euch. Hier ist Leo Arigi. Wirklich wunderbare Temperaturen, oder? Diese ganze Woche. Also ich persönlich genieße das sehr, sehr doll. Und reiche hier nochmal die wichtigsten Fakten durch. Wird ja morgen auch nochmal schön warm, bis zu 31 Grad. Also, viel trinken, eincremen und sich nicht überfordern. Sowohl psychisch als auch physisch.

0: So, Leute, ich mach's wirklich immer gern in meinen Sendungen. Wir öffnen jetzt gemeinsam den Glückskeks des Tages. Ja, ich habe zu Hause einfach zu viele davon rumliegen und nehmen sie dann einfach immer hier mit hin. Da stehen ja immer diese auf gleich mehreren Ebenen tiefsinnigen Botschaften drauf und drin. Und vielleicht wartet ihr auch auf so eine Art Zeichen des Schicksals. Könnte jetzt kommen, in Form des launigen Radiomoderators, der euch so ein paar Floskeln um die Ohren haut. Also, Glückskeksspruch des Tages heute am 28.05.2026. Die Kunst des Nicht-Bereitseins, es aber dann trotzdem zu tun, wird dich ganz weit nach vorne bringen. Okay, ist auch ein durchaus langer Spruch heute, aber ein wirklich guter, auch wie ich finde. Also, ich sage ihn nochmal. Die Kunst des Nicht-Bereitseins, es aber dann trotzdem zu tun, wird dich ganz weit nach vorne bringen.
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1: Mit Leslie Rademacher, guten Tag. Der Verkehrsverbund Rhein-Ruhr setzt seine umfassende Tarifreform weiter fort. Ab Montag fällt unter anderem der Zwei-Waben-Tarif weg. Das bedeutet, mit einem klassischen Papierticket werden Fahrten über die Stadtgrenze hinaus deutlich teurer. Wer zum Beispiel aus Erkrath oder Ratingen nach Düsseldorf oder von Velbert nach Heiligenhaus will, muss statt Preisstufe A dann Preisstufe B kaufen, die in etwa doppelt so teuer ist. Laut dem VRR würde das hauptsächlich Gelegenheits-ÖPNV-Nutzer treffen. Wer ein Smartphone hat, könne alternativ den kilometergenauen Easy-Tarif nutzen. Vor allem ältere Menschen haben das aber oft nicht. Die Stadt Hilden wird in den kommenden Tagen die Tempo-30-Bereiche innerhalb der Stadt deutlich erweitern. Die Verwaltung begründet das vor allem mit weniger Lärm, besserer Luftqualität und mehr Verkehrssicherheit. Das Tempolimit da soll ganztägig gelten, erstmal zum Beispiel auf der Hochdaler Straße und der Gerresheimer Straße. Da gilt auch jetzt schon nachts Tempo 30. Danach dann schrittweise an weiteren Stellen bis Ende nächster Woche. Die genauen Stellen findet ihr bei uns auf radioneandertal.de in den Lokalnachrichten. Die Stadtverwaltung in Hilden rechnet damit, dass Tempo 30 die Fahrzeit innerhalb der Stadt kaum verlängern wird. In Langenfeld will die Stadt heute ein neues Klimaschutzkonzept vorstellen. Das soll zeigen, wo die Stadt aktuell steht und was bis 2035 nötig wird, um die Emissionen deutlich zu senken. In der Vorlage für den heutigen Umweltausschuss heißt es, der Verkehr verursacht in Langenfeld mehr als die Hälfte der Treibhausgase. Ein großer Teil davon entsteht allerdings auf den Autobahnen, darauf hat die Stadt kaum Einfluss. Im Stadtgebiet selbst will die Stadt auf drei Säulen bauen, Gebäude sanieren,

0: das Heizen klimafreundlicher machen und erneuerbare Energien ausbauen. Das war der Tag im Kreis Mettmann mit Leslie Rademacher. 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Kommen schon ein paar Wolken auf, die bleiben auch heute Nacht. Da wird es erstmal angenehm kühl, 14 bis 16 Grad. Morgen erwartet uns dann wieder ein Tag bei über 30 Grad bis 32 Grad sind hier im Kreis Mettmann drin. Dazu ein paar dichtere Wolken, das heißt, das Ganze wird ziemlich schwül und Richtung Abend kann es morgen dann auch Schauer oder Gewitter geben. 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Gute Fahrt.
1: Hier ist Leo Arigi im besten Mix, jetzt mit den Communards, Don't Leave Me This Way. Ich finde persönlich der perfekte Soundtrack zum Ende, ja, von so einer richtig toxischen Beziehung, oder? Wenn der Partner so, oder die Partnerin flehend vor dir liegt und dir diese peinvoll klingenden Worte in die Visage haucht. Don't leave me this way, so, lass mich doch jetzt hier nicht so verkümmern, das kann doch nicht sein. Aber musikalisch ist trotzdem wunderschön, ne?

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0: Seit über 13 Jahren ist er dabei, hat einen Hit nach dem anderen rausgehauen und macht trotzdem immer wieder so spannende, coole neue Dinge, coole neue Songs. Einen neuen haben wir jetzt drin in der Playlist Better Times. Dafür hat Robin sich zusammen mit Barbs zusammengetan. Das ist eine griechisch-amerikanische Künstlerin, lebt heute in Berlin. Und die haben durchaus einen wirklich coolen Song aufgenommen zusammen. Also da ist viel dabei, was aktuell auch sehr angesagt ist. Retro, klingt gleichzeitig modern, schneller Beat und so viele elektronische Sounds dazu. Ich finde auch vor allem ein guter Song für die warmen Temperaturen, weil da ist am Anfang geht das los hier mit so einem Hauspiano, da hört ihr es direkt. Ah, wunderbar.
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0: Ich glaube, es ist ein Piano. Neu Robin Schulz.

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1: Mit Christian Böder, guten Abend. Nach einem schweren Unfall mit zwei toten Schülern in Dienstlaken wird weiter ermittelt. Eine 47 Jahre alte Autofahrerin war gestern in eine Gruppe von Schülern gefahren, die mit ihren Rädern auf dem Weg zum Unterricht waren. Zwei 12-Jährige starben. Weitere Infos zum Fall hat Thorsten Adolfs aus dem News-Team.
2: Die Unfallfahrerin wurde schwer verletzt. Sie liegt im Krankenhaus und konnte noch nicht befragt werden. Die Frau soll schon im vergangenen Jahr einen Unfall verursacht haben, und zwar nach einem Ohnmachtsanfall. Ihr wurde deshalb damals ein Gerät implantiert, das die Herzaktivität überwacht. Die Ermittler wollen jetzt die Daten dieses Gerätes auswerten und ein Experte untersucht den genauen Unfallhergang. Im Moment wird wegen fahrlässiger Tötung gegen die Autofahrerin ermittelt. Die Anteilnahme in Dienstlaken ist groß. Viele Menschen legen an der Unfallstelle Blumen und Kerzen nieder, um ihre Trauer zu zeigen. Und um der verstorbenen Kinder gemeinsam zu gedenken, ruft die Stadt für morgen um 8:45 zu einer Schweigeminute auf. Für viele Schüler und Lehrer der betroffenen Schulen ist die Situation extrem belastend. Deshalb sind Schulpsychologen und Seelsorger im Einsatz, um den Beteiligten beizustehen. Dienstlakens Bürgermeister Panke sagte, die gesamte Schulgemeinschaft brauche jetzt Zeit und Ruhe, um den schweren Schock in den nächsten Tagen überhaupt irgendwie verarbeiten zu können.
1: Und das sind weitere Nachrichten, kompakt zusammengefasst. In den Bemühungen um ein Ende des Ukraine-Kriegs wird die EU keine klassische Vermittlerrolle übernehmen können. Das sagte die EU-Chefdiplomatin Kallas nach einem Treffen der EU-Außenminister in Zypern. Der Grund: Europa kann kein neutraler Vermittler sein, weil man an der Seite der Ukraine stehe und auch die eigenen Sicherheitsinteressen verteidige, sagte sie. Der israelische Regierungschef Netanyahu hat angeordnet, dass die israelische Armee 70% des Gazastreifens einnehmen soll. In einer im israelischen Fernsehen übertragenen Konferenz sagte er, man setze die Hamas aktuell massiv unter Druck und kontrolliere bereits 60% des Küstenstreifens. Seit Oktober gilt eigentlich eine Waffenruhe, doch beide Seiten verstoßen immer wieder dagegen. Für die NRW-Flughäfen läuft es besser als noch vor einem Jahr. Laut den Landesstatistikern starteten im ersten Quartal rund 3,3 Millionen Passagiere von einem der 6 großen Airports im Land, ein Plus von fast 6%. Süd- und Mitteleuropa stöhnen derzeit unter einer Hitzewelle. In Frankreich erreichen die Temperaturen mittlerweile Werte von bis zu 37 Grad. Ausgerechnet Griechenland bleibt von diesem Hitzetrend weitgehend verschont. Aus Athen berichtet Takis Zafos.
3: Ich bin froh, heute nicht in meinem Land zu sein, sagte eine britische Touristin im griechischen Fernsehen und sprach damit wohl vielen Urlaubern aus der Seele. Hier in Athen nämlich, wo im Sommer sonst immer wieder Hitzewellen auftreten, bleiben die Temperaturen tagsüber moderat bei rund 30 Grad. Während Westeuropa unter der Hitze stöhnt, genießt man hier den Sommer ganz ohne Sauna-Effekt.
1: Das waren die Nachrichten mit Christian Böder.
4: Das Wetter. Noch angenehm warm draußen bei Temperaturen zwischen 22 und 26 Grad in NRW. Dazu viel Sonne und ein fast wolkenloser Himmel. In der Nacht bleibt es trocken und klar. Gleichzeitig wird es frischer mit Tiefstwerten zwischen 14 und 7 Grad. Morgen am Freitag gibt der Frühsommer dann nochmal alles. Bis zu 31 Grad sind drin. Richtung Nachmittag und Abend werden die Gewitter allerdings wahrscheinlicher. Und danach wird es auch wieder etwas kühler.
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4: Mit der A1 Münster Richtung Osnabrück zwischen Flughafen Münster-Osnabrück und Ladbergen. 2 Kilometer dauert 11 Minuten länger. A3 Arnhem Richtung Oberhausen zwischen Dienstlaken Süd und Oberhausen-Holten 3 Kilometer 8 Minuten. A4 Aachen Richtung Köln zwischen Kreuzköln-West und Köln-Eiffeltor 4 Kilometer nochmal 8 Minuten. Dann A4 Köln Richtung Aachen zwischen Elsdorf und Merzenich 4 Kilometer, da dauert es eine halbe Stunde länger. A30 Amsterdam Richtung Osnabrück zwischen Salzbergen und Rheine 4 Kilometer, Viertelstunde. Und A40 Dortmund Richtung Duisburg zwischen Gelsenkirchen Süd und Essen-Frohnhausen 6 Kilometer, 22 Minuten on top. Euch allen unterwegs eine gute und sichere Fahrt.
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4: Ja, wirklich spektakuläre Geschichte. Ihr erinnert euch bestimmt noch an den Louvre-Raub, ja? Letztes Jahr im Oktober. Jetzt soll die Story verfilmt werden. Eine französische Produktionsfirma hat sich die Filmrechte an einem Buch gesichert, das die Ereignisse nochmal so aufarbeitet. Wir haben schon mal geguckt, auf Deutsch übersetzt würde der Film heißen Der Louvre-Coup. Also ganz wunderbar, besser geht's doch nicht. Und würden wir den Film jetzt noch in Deutschland verfilmen? Da bin ich sicher. Florian Davids-Fitz, Elias Mbarek und Caroline Herfurth, die hätten ordentlich was zu spielen.
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4: Ich bin Leo Arigi, schönen Abend euch.

0: Teddy Swims. Mr. Know-It-All. Für euren späten Donnerstag.
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0: Poldi und Schweini, das war wirklich ja unser Dreamteam, oder? Bei der Heim-WM 2006. 2014 sind sie dann Weltmeister geworden in Brasilien gemeinsam. Am Wochenende, da hat Podolski seine Fußballkarriere jetzt beendet mit 40 Jahren. Mit gestandenen 40 Jahren, wirklich Wahnsinn. Stand am Abend aber nicht auf dem grünen Rasen, sondern auf dem roten Teppich in Köln. Nämlich bei der Premiere seiner Netflix-Doku. Hat er große Anteile seines polnischen Heimatclubs gekauft. Will da auch richtig Geld reinstecken die nächsten Jahre. So, in 2 Wochen sitzt er dann aber erstmal vorm Fernseher und guckt WM, ne?
2: Ich hoffe einfach, dass die Deutschen den Pokal holen. Wird schwer, es ist nicht ganz einfach, aber das ist klar. Es gibt genug andere starke Mannschaften und lass uns erstmal Schritt für Schritt die Vorrunde angehen und dann gucken, dass wir die Gegner peu à peu abschießen mit dem Achtelfinale und dann geht's weiter. Und da muss man einfach bereit sein, mental bereit, da muss man mit einem gewissen Humor Spaß dabei haben, guten Teamgeist, gute Atmosphäre und dann kann man auch, glaube ich, weit gehen.
0: Okay, das finde ich geil. Die Gegner peu à peu abschießen, das werde ich mir merken. Werde ich auch nochmal irgendwie bei so einem Public Viewing, kann man das ja schön nochmal so einstreuen. Wir müssen die Gegner einfach peu à peu abschießen. Aber ganz ehrlich, wenn Poldi dabei ist vom Fernseher und mitfiebert, ich bin recht zuversichtlich, dass das irgendwie was werden könnte dieses Jahr mit der WM.

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0: Das Wetter.
1: Bei uns in NRW aktuell sommerliche 22 bis 26 Grad und dazu ein schön blauer Himmel. Sonne heute ganz viel. Auch in der Nacht bleibt der Himmel meistens klar. Temperaturen gehen so runter auf 14 bis 7 Grad. Der Freitag dann nochmal richtig heiß mit Spitzenwerten um die 31 Grad, ehe im Laufe des Tages Gewitter aufziehen und die Temperaturen wieder nach unten gehen.
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1: Mit der A1 Münster Richtung Osnabrück. Zwischen Flughafen Münster-Osnabrück und Landbergen 2 Kilometer 11 Minuten. A2 Dortmund Richtung Oberhausen. Zwischen Oberhausen-Königshardt und Kreuz-Oberhausen 1 Kilometer 8 Minuten. A4 Köln Richtung Aachen. Zwischen Elsdorf und Merzenich 3 Kilometer 9 Minuten. Und die A30 noch Amsterdam Richtung Osnabrück. Zwischen Rheine-Nord und Rheine 2 Kilometer 6 Minuten obendrauf. Euch allen unterwegs eine gute und sichere Fahrt.
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1: Schönen Feierabend euch. Hier ist Leo Arigi. Jetzt mit Musik von Kato, norwegischer DJ und Produzent, der erst in seinen Mit-40ern den richtig großen Hype bekommen hat. Nämlich durch Social Media, Instagram und TikTok. Ein Meme ist viral gegangen, womit dieser Song unterlegt war. 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

0: So, der Sommer kommt immer näher. 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
1: 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Und hier haben wir jetzt schon mal direkt was aus dem Line-Up vom Rainbow Festival in unserer Playlist, die No Angels. With Daylight in Your Eyes.

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1: Ich bin David Riemer. In den Verhandlungen zu einem Rahmenabkommen im Irankrieg gibt es angeblich einen wichtigen Fortschritt. Unterhändler aus den USA und dem Iran haben laut US-Kreisen eine vorläufige Einigung erzielt. US-Präsident Trump muss aber noch zustimmen, berichtet Axios.
2: Angeblich wurde der Deal schon vor 2 Tagen geschmiedet, aber Trump wollte noch drüber nachdenken. Zuletzt hatten neue Angriffe für Sorge um ein Halten der Waffenruhe gesorgt. Das Memorandum soll ein Ende des Krieges, die Öffnung der Straße von Hormuz und die Freigabe iranischer Vermögenswerte im Ausland festlegen. Die Waffenruhe soll weiter verlängert werden, bis alle weiteren Details geklärt sind. Das iranische Atomprogramm, Sanktionen und die Beseitigung von Seeminen in der Straße von Hormuz durch den Iran. Aus den USA, Tina Eck.
1: Bundesaußenminister Wadephul ist auf dem Weg nach New York zu den Vereinten Nationen und rührt noch einmal die Werbetrommel. Denn Deutschland kandidiert für einen Platz im UN-Sicherheitsrat, dem mächtigsten Gremium der Vereinten Nationen.
3: Wir möchten in dem Gremium einen aktiven Beitrag leisten für Frieden und Sicherheit, sagt Wadephul. Ganz konkret geht es um einen nicht ständigen Sitz bei den Vereinten Nationen. Doch ob das klappt, ist keineswegs sicher, denn es gibt Mitbewerber, Österreich und Portugal. Und die haben ihre Kandidatur früher angemeldet. Außerdem kritisieren mehrere Länder Berlins Haltung im Gaza-Krieg. Kurz, die Wahl Anfang kommenden Monats könnte zur Wackelpartie werden. Claudia Wächter, Nachrichtenredaktion.
1: In den Bemühungen um ein Ende des russischen Angriffskrieges gegen die Ukraine wird die EU nach Einschätzung der EU-Chefdiplomatin Kallas niemals eine klassische Vermittlerrolle übernehmen können. Man wolle der Ukraine natürlich bei den Verhandlungen helfen, sagte Kallas. Ein neutraler Vermittler zwischen Russland und der Ukraine werde Europa aber nie sein können, denn man stehe an der Seite der Ukraine und verteidige auch die eigenen Sicherheitsinteressen, erklärte sie. Die italienischen Behörden haben Vermögenswerte im Wert von mehr als 200 Millionen Euro beschlagnahmt, die mit dem Mafia-Imperium des gestorbenen Bosses Matteo Messina Denaro in Verbindung stehen sollen. Bei einer groß angelegten Razzia in mehreren Ländern wurden 3 Personen festgenommen. Die Ermittlungen drehen sich um Geldwäsche aus Drogengeschäften. Sichergestellt wurden laut Polizei unter anderem Gold- und Luxusimmobilien an der spanischen Costa del Sol.
4: Das Wetter. So langsam verabschiedet sich die Hitze aus dem Abend. Heute Nacht wird es deutlich frischer mit Tiefstwerten zwischen 14 und 7 Grad. Der Himmel bleibt klar und ein leichter Wind sorgt zusätzlich für ein bisschen Durchzug. Morgen am Freitag wird es dafür nochmal richtig heiß bei bis zu 31 Grad. Später sind dann aber auch Gewitter unterwegs, die die Temperaturen wieder runterbringen.
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4: Mit der A1 Münster Richtung Osnabrück zwischen Greven und Lattbergen 1 Kilometer Stau, 10 Minuten wegen einer Unfallstelle auf allen Fahrstreifen. Hat einen Unfall gegeben mit mehreren Autos, bitte die Gasse für Rettungs- und Einsatzfahrzeuge bilden. Dann noch die A44 Dortmund Richtung Kassel zwischen Werl Süd und Soest 1 Kilometer 7 Minuten. Und die A46 Heinsberg Richtung Wuppertal zwischen Neuss-Üdesheim und Düsseldorf-Bilk dichter Verkehr 7 Minuten. Euch allen unterwegs eine gute und sichere Fahrt.
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4: Ja, da waren heute die Affen los. In Witten in NRW sind nämlich heute 6 Rhesusaffen entflohen. 3 sind inzwischen wieder eingefangen. Man sieht auch schöne Videos, die im Internet kursieren. Da sitzt irgendwie so ein Affe in der Dachrinne oder klettert so einen ganz normalen Baum hoch. Ein Feuerwehrmann sagt, seit 40 Jahren bin ich jetzt bei der Feuerwehr. Es gibt Dinge, die man nicht alltäglich erlebt. Und es gibt Dinge, die man nur einmal im Dienstleben erlebt. Dazu gehört dann wahrscheinlich auch dieser Affenritt. Muss man ja wirklich sagen. Wir hoffen, dass die anderen 3 Affen auch noch eingefangen werden. Mein Name ist Leo Arigial zusammen.

0: Kreuzfahrten unser Thema der Woche und die sind längst nicht mehr nur was für Rentner mit Fernglas auf dem Sonnendeck.
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0: Im letzten Jahr haben knapp 1,5 Millionen Menschen ihre Kreuzfahrt von einem deutschen Hafen aus gestartet. Sind nochmal gut 4% mehr als noch im Jahr davor. Wir haben mit Jan Brüker vom Kreuzfahrtreiseveranstalter Phoenix Reisen aus Bonn gesprochen. Er hat uns erzählt, warum der Hype immer noch so hoch bei den Kreuzfahrten ist.
2: Also die sind immer noch sehr beliebt, weil man innerhalb kurzer Zeit sehr viele Ziele sehen und erleben kann. Gleichzeitig muss man einmal Koffer packen, es ist rundum organisiert, man muss sich um nichts kümmern. Das ist einfach eine attraktive Urlaubsform.
0: Und spannend ist auch, immer mehr jüngere Leute haben Lust auf Urlaub auf dem Wasser. Ein Grund dafür wahrscheinlich auch, man kommt schnell mit anderen Reisenden in Kontakt.
2: Also für jüngere Leute ist es interessant, dass sie an Bord der Schiffe auch sehr viel geboten bekommen. Viele Bars, viel Unterhaltungsprogramm, viele Sachen sich zu beschäftigen, auch mit Gleichaltrigen halt in Kontakt zu kommen. Da gerade an Bord ist man natürlich in so einer Community auch unterwegs und da fällt es einem leichter, Leute kennenzulernen. Und da kann ich mir schon vorstellen, dass es für die junge Generation eben sehr attraktiv ist, darüber auch zu connecten.
0: Kreuzfahrten boomen aktuell, vor allem auch bei der jüngeren Generation geht der Trend nach oben. Unser Thema der Woche.

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1: Jetzt am Abend wird es nach und nach angenehmer draußen. In der Nacht kühlt es runter auf Temperaturen zwischen 14 und 7 Grad. Dazu bleibt der Himmel klar und ein leichter Wind ist auch mit dabei. Der Freitag startet dann nochmal hochsommerlich mit bis zu 31 Grad. Im Laufe des Tages ziehen aber Gewitter auf und danach wird es auch wieder etwas kühler.
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1: A1, Münster Richtung Osnabrück, zwischen Greven und Ladbergen, 3 Kilometer, 8 Minuten. A4, Köln Richtung Aachen, zwischen Köln-Klettenberg und Kreuz Köln-West, 2 Kilometer, 13 Minuten. Und die A44 noch, Dortmund Richtung Kassel, zwischen Werl Süd und Soest, 1 Kilometer, 5 Minuten. Euch allen unterwegs eine gute und sichere Fahrt.
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1: Mark Forster ist ja inzwischen zu so einer Art Fashion-Ikone aufgestiegen. Vor ein paar Monaten hatten wir ihn zu Besuch im Sender. Ich durfte ihn auch sprechen, durfte auch ein kleines Interview mit ihm machen. War total lustig, total entspannter Typ auf jeden Fall. Und ich muss gestehen, ich habe mir eine Hose von ihm nachgekauft. Weil er war so geil. Ich habe die dann zum ersten Mal im echten Leben gesehen. Ich kannte die Marke schon vorher. Und habe gedacht, boah, Alter, die sieht aber richtig geil aus. Habe ich mir dann irgendwann mal gegönnt und... An der Stelle sage ich danke, Mark Forster, für den modischen Inspirationstipp. Ich bin Leo Arregi.

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0: So, Bundesliga ist ja eigentlich vorbei, aber es wurde gestern in Köln trotzdem nochmal ordentlich gefeiert. Im Rhein-Energiestadion. Und es gab auch Anlass dazu, definitiv. Nämlich die Premiere der neuen Netflix-Doku über Lukas Podolski.
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0: Immer für einen Lacher gut und mit einer tollen Karriere vom Straßenfußballer zum Weltmeister. Reporter Louis Eck, du warst gestern bei der Premierenvorstellung mit dabei, hast die Doku als einer der ersten gesehen. Jetzt schauen wir doch mal drauf. Im Trailer, da kündigt Podolski an, es ist keine gewöhnliche Doku. Stimmt das denn so?
2: Klar, natürlich geht es um Poldis Karriere und natürlich erzählen auch ganz klassisch Mitspieler wie Thomas Müller oder André Iniesta auf der Couch Stories über Poldi. Aber das spielt eben schon nur eine Nebenrolle. Hier, selbst der WM-Titel, der taucht erst im Abspann auf. Stattdessen geht es um sehr persönliche Einblicke, seinen Familienalltag, Fragen rund um Herkunft und Identität. So in Richtung Karriereende wird es dann auch wirklich sehr emotional. Also die Doku zeigt den privaten Poldi ehrlich, direkt und, na klar, natürlich auch immer lustig mit einem guten Spruch.
0: Gibt's denn Szenen, die dir im Kopf geblieben sind? Also worauf können sich die Zuschauerinnen und Zuschauer besonders freuen?
2: Was ich richtig schön fand, war, dass in der Doku die Frau von Lukas Podolski das erste Mal ein Interview gibt, zumindest auf der Tonspur. Man merkt, das bedeutet Poldi ganz viel, hat er mir auch gestern nochmal auf der Premiere erzählt.
3: Heute glaube ich dann auch, dass die Doku was Besonderes wird und nicht irgendwie der 50. Spieler, der dann sagt, oh, wie geil der Poldi war.
2: Und wo mir klar wurde, okay, Poldi will da mal wirklich eine andere Doku machen und ganz tief blicken lassen. In einer Szene sitzt dann nackt unter der Dusche und schäumt sich den Purpose ein. Ja, solche Szenen für Poldi aber kein Problem.
3: Wenn man die Hosen runterlässt, dann muss man die runterlassen und das gehört dazu.
0: Poldi, die Doku über Lukas Podolski, erscheint offiziell am 4. Juni pünktlich zu seinem 41. Geburtstag. Dann könnt ihr sie euch bei Netflix anschauen.
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1: Ich bin David Riemer. In den Verhandlungen zu einem Rahmenabkommen im Irankrieg gibt es einen wichtigen Fortschritt. Unterhändler aus den USA und dem Iran haben laut US-Kreisen eine vorläufige Einigung erzielt. US-Präsident Trump muss aber noch zustimmen, berichtet Axios. Sollte Trump das tun, würde die Waffenruhe verlängert und Verhandlungen über Irans Atomprogramm aufgenommen. Knapp 4 Monate nach dem tödlichen Angriff auf einen Zugbegleiter in Rheinland-Pfalz wird ein 26-Jähriger nun wegen Mordes angeklagt. Es war eine Tat aus niedrigen Beweggründen, teilte die Staatsanwaltschaft mit. Der mutmaßliche Täter soll den Bahnmitarbeiter nach einer Fahrkartenkontrolle mit Schlägen attackiert haben.
2: Die Tat hat viele geschockt, überall im Land, weil sie so sinnlos erscheint, die Situation so banal war. Der 26-Jährige fährt schwarz, wird bei einer Ticketkontrolle erwischt, soll den Zug verlassen und prügelt dann heftig auf den Bahnmitarbeiter ein. Das Opfer wird bewusstlos, stirbt später im Krankenhaus an einer Hirnblutung. Der mutmaßliche Täter sagt, die Staatsanwaltschaft habe die Tat gestanden, bestreitet aber einen Tötungsvorsatz. Claudia Wächter, Nachrichtenredaktion.
1: Die EU-Kommission hat wegen illegaler Produkte eine Strafe in Höhe von 200 Millionen Euro gegen den chinesischen Online-Marktplatz Temu verhängt. Das Unternehmen habe die Risiken und Schäden für Verbraucher nicht ordnungsgemäß bewertet und verstoße damit gegen EU-Recht, das teilte die Brüsseler Behörde mit.
3: Von einem besonders schwerwiegenden Verstoß gegen EU-Regeln sprach die Kommission. 130 Millionen EU-Bürger seien bei Temu Kunden und das Risiko für sie sei zu groß. So sei ein hoher Prozentsatz von Ladegeräten mangelhaft gewesen. Zu viele Babyspielzeuge hätten zu viele Chemikalien enthalten und bei anderen habe Erstickungsgefahr bestanden. Temu kümmere sich zu wenig um die Sicherheit der verkauften Produkte. Aus Brüssel, Dieter Ebeling.
1: Während der Hitzewelle in Frankreich mit Temperaturen von bis zu 37 Grad gibt es für Grundschüler im Ort Soustons statt Unterricht einen kostenlosen Besuch im Freibad. In den Klassenräumen waren bis zu 53 Grad gemessen worden, deshalb wurde der Unterricht abgesagt. Die rund 350 Schülerinnen und Schüler erhielten gratis Eintritt in ein Freibad. Wegen extremer Hitze gilt in 17 Departements die Warnstufe Orange. Außerdem wurden Züge gestrichen und im Großraum Paris Tempolimits sowie Fahrverbote verhängt.
4: Das Wetter. Der Abend bringt langsam ein bisschen Abkühlung mit sich. In der Nacht sinken die Temperaturen dann auf 14 bis 7 Grad. Der Himmel bleibt dabei klar und ab und zu zieht ein leichter Wind durch. Morgen am Freitag wird es dann nochmal richtig warm mit Spitzenwerten bis zu 31 Grad. Später kommen Gewitter dazu und die sorgen dann auch wieder für ein bisschen frischere Luft.
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4: Mit einer Meldung von der A4 Köln Richtung Aachen zwischen Köln-Klettenberg und Kreuz Köln-West. 2 Kilometer, da dauert es eine gute halbe Stunde länger. Euch allen unterwegs eine gute und sichere Fahrt.
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4: So, es läuft ja auch gerade Germany's Next Topmodel Finale. Und jetzt ist dieses Jahr ein bisschen was anders. Normalerweise wird das ja immer live gesendet. Dieses Jahr ist es voraufgezeichnet. Das heißt, Gewinnerinnen und Gewinner stehen jetzt schon fest. Aber wir wissen es natürlich noch nicht. Ich gucke da ganz gespannt auf den Fernseher, der hier über dem Mischpult hängt. Wer es denn dann am Ende sein wird, und ich finde grundsätzlich ja GNTM auch so eine coole Abkürzung, da würde ich auch gerne mal irgendwie was machen. Der Abend mit Leo Arrigi, D-A-M-L-A. Damla. Das klingt gar nicht so scheiße. Hier ist Taylor Swift.

0: Fast jeden Tag sind ja irgendwelche bescheuerten Gedenktage, aber manchmal eben auch wichtige und gute. Zum Beispiel heute, da ist sowohl Internationaler Tag der Frauengesundheit als auch Internationaler Tag der Menstruationshygiene. Das sind Themen, die Männer schnell verunsichern, kann aber auch mal wichtige Fragen aufwerfen.
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2: Meine Frage an die Männer. Habt ihr eine Ahnung, was Tampons und Binden kosten? Oh, ich weiß, das Thema mögen wir Kerle nicht, ne? Es ist wie Beine rasieren. Unangenehm. Ja, die meisten Männer zucken beim Wort Binde ja schon zusammen. Aber klar, normal. Viele Männer haben eben Bindungsängste. Sorry, den konnte ich nicht liegen lassen. Aber jederzeit können wir über Fettauffangschalen beim Gasgrill diskutieren. Aber Hygiene? Pah! Frauensache. Trotzdem, gar nicht so billig die Dinger. Ich sollte die letzten Mal kaufen und ich bin fast hinten rübergekippt. Das ist ja kein Luxusartikel, sondern die braucht man einfach. Also, Frau brauchst. Naja. Und dann habe ich mal ChatGPT gefragt, was das kosten würde, wenn Tampons und Binden in Deutschland umsonst wären. Soll ich euch was sagen? Es wäre weniger als der Tankrabatt. Aber die einzige Periode, die die Regierung interessiert, ist die Wahlperiode. Zum Schluss aber nochmal eine ganz wichtige Frage. Meine Fettauffangschale bei meinem Weber, ist die spülmaschinenfest eigentlich?
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0: Das Wetter.
1: Der Abend kühlt sich so langsam runter. In der Nacht kriegen wir Tiefstwerte zwischen 14 und 7 Grad. Dabei bleibt der Himmel klar, ein leichter Wind zieht durch. Der Freitagmorgen dann nochmal ordentlich warm, bei Höchstwerten bis zu 31 Grad. Später ziehen dann auch Gewitter auf und bringen durchaus Abkühlung.
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1: Mit der A4 Köln Richtung Aachen zwischen Köln-Klettenberg und Kreuz-Köln-West. 2 Kilometer, halbe Stunde obendrauf. Euch allen unterwegs eine gute und sichere Fahrt.
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1: Kollege hatte hier gerade mexikanische Süßigkeiten dabei. Die sahen aus wie Baumrinde und haben auch geschmeckt wie Baumrinde. In verschiedenen Geschmacksrichtungen. Einmal mit so ein bisschen Wassermelone, einmal scharf, das war auch ganz interessant. Und eine Geschmacksrichtung habe ich noch nicht ausprobieren können. Die will er dann beim nächsten Mal mitbringen. Ich bin sehr gespannt. Danke, Lucian, für die Geschmacksexkursion. Sehr interessant. Ich habe den Namen leider vergessen, sonst würde ich es euch jetzt sagen. Weiß nicht, ob ich es empfehlen würde zu kaufen. Aber es ist auf jeden Fall eine Erfahrung. Ich bin Leo Arrighi, das Avicii.

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0: Es gab Kritik, es gab Missverständnisse. Aber jetzt ist Harmonie. Sofort.
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0: Wir sind im zweiten Trainingslagertag der deutschen Nationalmannschaft. Und Kollege Sascha Fassbender, alle Zeichen auf Teambuilding, oder?
2: Ja, noch mehr als das. Bundestrainer Julian Nagelsmann sagt das hier.
3: Dass wir jetzt für die nächsten Wochen wie eine Familie sind und dass jeder das Vertrauen zu seinem Nebenmann, zu seiner Nebenfrau hat im gesamten Team, dass da nichts zwischen Spielern ist, zwischen Trainerteam, nichts irgendwie schwelt und jeder immer offen die Dinge auch anspricht.
2: Statt Teambuilding will er eine Familie bilden.
0: Und das nachdem Julian Nagelsmann in der Kritik steht. Die eigentliche Nummer 1, Baumann soll ja für Manuel Neuer wieder auf die Bank.
2: Genau, und Nagelsmann hat ja auch immer mal wieder den erfolgreichen Stürmer Dennis Undav kritisiert und stattdessen erfolglosere Stürmer aufgestellt, wobei er sich für diese Kritik an Undav dann auch mittlerweile entschuldigt hat.
0: Und jetzt volle Fahrt Richtung Harmonie.
2: Total. Nagelsmann will jedem Spieler eine Aufgabe geben, also auch denen, die jetzt vielleicht nicht spielen und auch nicht spielen werden. Es geht also viel um Zusammenhalt und um Stimmung. Manche Spieler hat er auch als Kaugummi bzw. als Kleber bezeichnet, weil die halt eben buchstäblich für den Zusammenhalt sorgen sollen. Und vielleicht funktioniert das ja auch nach diesem ganzen Hin und Her in der Vergangenheit. Morgen ist zum Beispiel ein Grillfest geplant mit allen Spielern und ihren Familien.
0: Ja, so sind wir Deutschen aber auch einfach. Es gibt Streit, dann Grillfest und plötzlich lieben sich alle.
2: So erhoffen wir uns das zumindest, denn kommenden Sonntag steht das Testspiel gegen Finnland an in Mainz und danach geht's dann so langsam Richtung USA. In North Carolina ist das WM-Quartier der Deutschen.
0: Und da will man dann auch politisch anders auftreten als zum Beispiel in Katar.
2: Mhm, sie wollen politisch quasi gar nicht auftreten, so DFB-Sportdirektor Rudi Völler.
4: Es gibt viele Dinge in der Welt, die uns allen nicht gefallen, die hier sitzen. Ich glaube schon, dass wir gut daran tun, das ein bisschen zu trennen. Wir sind da, um eine Weltmeisterschaft zu spielen und am Ende geht es dann auch nur um Fußball.
2: Dennoch wolle man niemanden den Mund verbieten.
0: Ja, eine Aussage, sportlich vermutlich der richtige Weg, sich auf den Fußball zu fokussieren. Durchaus. Wir haben das Ganze natürlich weiter im Blick. Das Trainingslager inzwischen Tag 2 in Herzogenaurach der deutschen Nationalmannschaft. Baby,

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1: Ich bin Diana Kramer. In den Verhandlungen zu einem Rahmenabkommen im Irankrieg gibt es angeblich einen wichtigen Fortschritt. Unterhändler aus den USA und dem Iran haben laut US-Kreisen eine vorläufige Einigung erzielt. US-Präsident Donald Trump muss aber noch seine Zustimmung geben, heißt es.
2: Angeblich wurde der Deal schon vor 2 Tagen geschmiedet, aber Trump wollte noch drüber nachdenken. Zuletzt hatten neue Angriffe für Sorge um ein Halten der Waffenruhe gesorgt. Das Memorandum soll ein Ende des Krieges, die Öffnung der Straße von Hormuz und die Freigabe iranischer Vermögenswerte im Ausland festlegen. Die Waffenruhe soll weiter verlängert werden, bis alle weiteren Details geklärt sind. Das iranische Atomprogramm, Sanktionen und die Beseitigung von Seeminen in der Straße von Hormuz durch den Iran. Tina Eck, USA.
1: Im Prozess um mutmaßliche Anschlagspläne auf ein Konzert von US-Star Taylor Swift in Wien ist der Angeklagte schuldig gesprochen worden. Die Geschworenen am Landesgericht Wiener Neustadt erkannten den 21-jährigen Österreicher auch bei der Bildung einer Terrorzelle für schuldig.
3: Die Attentatspläne auf das Taylor Swift-Konzert hatte der Hauptangeklagte freimütig gestanden. Mit Messern, einem Lastwagen oder einer Bombe wollte er möglichst viele Fans des US-Stars vor dem Wiener Ernst-Happel-Stadion töten. Schwieriger einzuordnen war seine Rolle bei der Bildung einer regelrechten Terrorzelle. Hier ging es letztlich um den Vorwurf der Beihilfe zum versuchten Mord. Aus Wiener Neustadt, Matthias Röder.
1: Der Tarifkonflikt für bundesweit rund 60.000 Beschäftigte bei der Deutschen Telekom ist beigelegt. Wie die Gewerkschaft Verdi und die Telekom mithalten, wurde die Einigung in der 4. Runde nach einem 36-stündigen Verhandlungsmarathon erzielt. Vereinbart wurden nach Angaben beider Seiten höhere Entgelte und ein verlängerter Kündigungsschutz. Laut Verdi gibt es außerdem erstmalig einen Mitgliederbonus. Betriebsbedingte Kündigungen werden für die gesamte Laufzeit des Tarifvertrags ausgeschlossen. Nach dem Zusammenstoß von 2 Stadtbahnen in Hannover rechnen die Verkehrsbetriebe Östra mit einem Schaden in Millionenhöhe. Bei dem Unfall wurden laut Polizei 7 Menschen leicht verletzt. Nach ersten Erkenntnissen könnte eine falsch gestellte Weiche Ursache des Zusammenstoßes gewesen sein. Beide Bahnen entgleisten. Die Polizei hat die Ermittlungen aufgenommen.
4: Das Wetter. So langsam verabschiedet sich die Hitze aus dem Abend. Heute Nacht wird es deutlich frischer mit Tiefstwerten zwischen 14 und 7 Grad. Der Himmel bleibt klar und ein leichter Wind sorgt zusätzlich für ein bisschen Durchzug. Morgen am Freitag wird es dafür nochmal richtig heiß bei bis zu 31 Grad. Später sind dann aber auch Gewitter unterwegs, die die Temperaturen wieder runterbringen.
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4: Mit der A3 Köln Richtung Frankfurt zwischen Lohmar und Kreuzborn-Siegburg 1 Kilometer 7 Minuten. A4 Köln Richtung Aachen zwischen Köln-Klettenberg und Kreuz-Köln-West 2 Kilometer 22 Minuten. Und A44 noch Dortmund Richtung Kassel zwischen Kreuz-Wünnenberg-Haaren und Lichtenau-Westfalen 1 Kilometer, dauert 8 Minuten länger. Euch allen unterwegs eine gute und sichere Fahrt.
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4: So einen schönen Abend euch. Hier ist Leo Arigi, jetzt mit sommerlicher Musik. Wir sind ja auch noch in der sommerlichen Woche. Morgen noch mal bis zu 31 Grad. Aber eben auch Gewitter, ihr habt es gehört. Und ich finde, man verschiebt dieses Gewitter irgendwie in den Hinterkopf und hat das nicht mehr so ganz auf dem Schirm. Und dann bist du unterwegs und irgendwie die Sonne knallt dir entgegen und dann denkst du, ach, ja stimmt, jetzt gewittert es ja gleich. Oder noch besser, dann donnert es plötzlich einmal, blitzt und da regnet aber ordentlich was auf dich runter. So, dann guckt mal, dass ihr morgen vielleicht irgendwie mit eurem Crush unterwegs seid. Habt ihr noch eine romantische Szene.

0: Ich wüsste es gar nicht so genau. Wen würde ich denn da mitnehmen?
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0: Wir reden diese Woche über die verschiedensten Arten von Urlaub. Jetzt geht's an einsame Orte. Ist ja auch so ein Ding, Urlaub machen, wo niemand ist. Ebenso wie auf einer einsamen Insel. Kollege Sascha Fassbender hat Ideen, wen wir alles so auf einer Reise brauchen.
2: Ich gründe eine Urlaubs-WhatsApp-Gruppe und packe rein. Also wichtig ist ja vor allem die Verpflegung. Du brauchst ja einfach einen Freund, der gut in der Küche ist.
3: Man kann Nudeln machen warm, man kann Nudeln machen kalt. Also man kann abends, morgens essen, wie man gerade Hunger hat.
2: Und natürlich, du willst ja auch nicht alleine essen. Du brauchst also auch jemanden an deiner Hand, der gern mit dir zusammen isst.
4: Hi, ich bin heute wieder mal im McDonald's. Hier mein Big Mac.
2: Boah, ziemlich deftig. Da braucht's Getränke zum Runterspülen, vielleicht ja mal ein gemütliches Bierchen.
5: Wie viel hast du getrunken?
6: Einiges. Oh, aua.
5: Was hast du getrunken?
6: Wodka und Bier. Aua.
2: Ey, und denk dran, bei regnerischen Tagen oder so, wenn es mal nicht läuft oder wenn du Heimweh kriegst, da brauchst du Leute, die gute Laune verbreiten.
7: Das ist mein kleiner Stimmungstest. Wie ist die Stimmung hier? Zicke-zacke, zicke-zacke? Schlecht.
2: Und zu guter Letzt, auf so eine einsame Insel nehme ich jemanden mit, der sich schnell auskennt und geografisch den Überblick behält.
8: Vom Hauptbahnhof in München, ohne dass Sie am Flughafen noch einchecken müssen, dann starten Sie im Grunde genommen am Flughafen. Am Hauptbahnhof in München starten Sie Ihren Flug, weil das ja klar ist.
2: Weil das ja klar ist, brauche ich ja eigentlich keinen Urlaub. Also nie wieder.
9: Wir haben uns ausgeruht. Wir sind ein bisschen zu bequem geworden.

0: Das Wetter.
1: Jetzt am Abend wird es nach und nach angenehmer draußen. In der Nacht kühlt es runter auf Temperaturen zwischen 14 und 7 Grad. Dazu bleibt der Himmel klar und ein leichter Wind ist auch mit dabei. Der Freitag startet dann nochmal hochsommerlich mit bis zu 31 Grad. Im Laufe des Tages ziehen aber Gewitter auf und danach wird es auch wieder etwas kühler.
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1: A4, Köln Richtung Aachen, zwischen Köln-Klettenberg und Kreuz Köln-West, 2 Kilometer, 13 Minuten. Und die A44, Dortmund Richtung Kassel, zwischen Diemelstadt und Warburg, 2 Kilometer, 11 Minuten. Euch allen unterwegs eine gute und sichere Fahrt.
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1: Jetzt mit ein paar positiven Affirmationen in Form von Leonie. Die sagt nämlich, don't worry, egal was es ist, wodurch du gerade gehst. Ich bin hier und ich sag dir, es ist nicht so schlimm. Na komm, komm, hör mal ein bisschen zu hier. Wir machen jetzt mal hier ein bisschen loco loco, ein bisschen entspannt gemeinsam. Also, Leonie angesagt von mir, Leo Arigi. Passt doch. Schönen Abend.

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0: Linkin Park für euren Donnerstagabend. Emptiness Machine.
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0: Die Beliebtheitswerte für Kanzler Merz gehen in den Keller. Das Vertrauen in die Regierung laut Umfragen auch. Ja, es gab vielleicht zu viele Streitereien, verbale Pannen und ein Kanzler, der sich gewissermaßen nicht verstanden fühlt. Lesen wir immer häufiger in den Zeitungen, dass sich die Union in Berlin auf die Suche nach einem Ersatzkanzler macht, angeblich. Und da fällt der Blick häufig auf NRW-Ministerpräsident Hendrik Wüst. Wir fragen uns, wäre Wüst ein möglicher Ersatzkanzler? Wir fragen nach bei jemandem, der sich auskennt damit, nämlich José Nascianti, leitet unser Landtagsstudio und ist auch Politikexperte. José, wie nachvollziehbar ist denn jetzt diese Geraune darüber, dass Wüst als Kanzler übernehmen sollte?
2: Also ich finde es total verständlich, dass man in der CDU und auch in der CSU überhaupt nicht zufrieden ist mit Kanzler Merz. Es sind ja nicht nur die Umfragewerte, sondern auch die Tatsache, dass er in letzter Zeit kaum ein Fettnäpfchen ausgelassen hat. Und ich kann auch verstehen, dass viele dann nach Düsseldorf blicken und sich fragen, könnte Wüst das machen? Ich habe Wüst vergangene Woche auf seiner Reise nach Polen begleitet. Dort war er in heikler diplomatischer Mission unterwegs und er hat das, muss man sagen, gut gemacht. Wüst regiert hier in NRW zusammen mit den Grünen. Auch das klingt für viele in Berlin interessant. Viele in der CDU bereuen nämlich gerade, dass sie die Grünen im Wahlkampf so schlecht gemacht haben, weil es mit der SPD nicht so gut läuft.
0: Wie wahrscheinlich wäre das denn, dass Wüst bald das Kanzleramt übernimmt?
2: Naja, zum jetzigen Zeitpunkt ist das eher unwahrscheinlich. Wüst bereitet sich auf den Wahlkampf hier in NRW vor. Nächstes Jahr im April sind Landtagswahlen. Würde er jetzt nach Berlin gehen, würde der CDU hier in NRW das wichtigste Zugpferd abhanden kommen. Und dann wäre da noch die Frage, wie das ablaufen sollte. Um Friedrich Merz als Kanzler jetzt zu ersetzen, müsste Merz entweder von alleine gehen oder es müsste ein Misstrauensvotum im Bundestag geben oder es müsste Neuwahlen geben. Alle drei Szenarien halte ich im Moment für nicht sehr wahrscheinlich. Was wahrscheinlicher ist, das ist, dass Merz bei der nächsten Bundestagswahl nicht mehr antritt und dann Wüst aufgestellt wird. Sollte er die Landtagswahl im kommenden Jahr hier in NRW gewinnen, hätte er dann auch noch ein sehr gutes Arbeitszeugnis als Kanzlerkandidat.
0: In Berlin wird in der CDU hinter vorgehaltener Hand darüber getuschelt, ob Hendrik Wüst Friedrich Merz als Kanzler ablösen könnte. Eine Einschätzung dazu war das von José Nascianti aus unserem Landtagsstudio. Dankeschön.
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1: Ich bin Diana Kramer. Die EU-Kommission hat wegen illegaler Produkte eine Strafe in Höhe von 200 Millionen Euro gegen den chinesischen Online-Marktplatz Temu verhängt. Das Unternehmen habe die Risiken und Schäden für Verbraucher nicht ordnungsgemäß bewertet und verstoße damit gegen EU-Recht, heißt es aus Brüssel.
2: 130 Millionen EU-Bürger seien bei Temu Kunden und das Risiko für sie sei zu groß. So sei ein hoher Prozentsatz von Ladegeräten mangelhaft gewesen. Zu viele Babyspielzeuge hätten zu viele Chemikalien enthalten und bei anderen habe Erstickungsgefahr bestanden. Temu kümmere sich zu wenig um die Sicherheit der verkauften Produkte. Aus Brüssel, Dieter Ebeling.
1: Steht ein Rahmenabkommen zum Iran-Krieg zwischen Teheran und Washington? Nach US-Berichten, wonach Unterhändler beider Seiten eine vorläufige Einigung erzielt hätten, heißt es jetzt aus dem Iran, ein Abkommen sei bislang weder fertiggestellt noch bestätigt. Das berichtet die den iranischen Revolutionsgarden nahestehende Nachrichtenagentur Tasnim am Abend. Berichte von US-Medien, wonach das Abkommen bereits abgeschlossen wurde, seien falsch. Ziel des Abkommens soll nach US-Angaben sein, die Waffenruhe zu verlängern, Verhandlungen über Irans Atomprogramm aufzunehmen und die Straße von Hormuz für den Schiffsverkehr zu öffnen. Die andauernden Reibereien in der schwarz-roten Koalition haben auch Spekulationen um Bundeskanzler Friedrich Merz ausgelöst. Jetzt hat sich Vizekanzler und Finanzminister Lars Klingbeil dazu geäußert. Er sagte zu den Medienberichten am Rande eines Treffens mit europäischen Amtskollegen in Berlin:
3: Ich habe nicht die Zeit, mich an solchen Spekulationen zu beteiligen. Ich habe mit dem Kanzler ein Vertrauensverhältnis. Wir wissen um die Aufgabe, die vor uns steht, innenpolitisch, europapolitisch, auch international. Und daran arbeiten wir, glaube ich, beide sehr gerne und werden das auch weiterhin tun.
1: Vizekanzler und SPD-Chef Lars Klingbeil. Für seine Anschlagspläne auf ein Taylor Swift-Konzert 2024 in Wien und für die Bildung einer Terrorzelle ist ein 21-jähriger Islamist zu 15 Jahren Haft verurteilt worden. Das Landesgericht Wiener Neustadt sah es als erwiesen an, dass der Österreicher mit nordmazedonischen Wurzeln im August vor 2 Jahren Fans des US-Superstars vor dem Ernst-Happel-Stadion in Wien attackieren wollte. Ein weiterer mitangeklagter Islamist wurde zu 12 Jahren Haft verurteilt.
4: Das Wetter. Der Abend bringt langsam ein bisschen Abkühlung mit sich. In der Nacht sinken die Temperaturen dann auf 14 bis 7 Grad. Der Himmel bleibt dabei klar und ab und zu zieht ein leichter Wind durch. Morgen am Freitag wird es dann nochmal richtig warm mit Spitzenwerten bis zu 31 Grad. Später kommen Gewitter dazu und die sorgen dann auch wieder für ein bisschen frischere Luft.
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4: A4 Köln Richtung Aachen zwischen Köln-Klettenberg und Kreuz-Köln-West. 1 Kilometer, da dauert es 1/4 Stunde länger. Euch allen unterwegs eine gute und sichere Fahrt.
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4: So, das finde ich ja auch geil. Musikclubs werden offiziell Kulturorte. Vorher waren sie Vergnügungsstätten. Unter anderem dazu zählen auch Wettbüros, Sexkinos oder Spielhallen. Und jetzt sind sie Kulturorte. Das heißt, die können jetzt auch in Mischgebieten, urbanen Gebieten oder Wohngebieten angesiedelt werden. Ja, das werden vielleicht einige schlecht finden, andere wiederum sehr schön. Kann man sich ja schön mal ausdiskutieren in unserer netten Debattierrunde. In jedem Fall wunderbar, wenn ihr vielleicht irgendwie, keine Ahnung, noch jung seid und eure Eltern davon überzeugen müsst, in den Club zu gehen, könnt ihr sagen, ja, nee, ich gehe jetzt zu einem Kulturort. Hammer-Gag, ja, ich weiß. Ich bin Leo Arigi, das ist Genesis für euren Abend. Land of Confusion.

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0: Das ist Alex Warren, Fever Dream für diesen Donnerstagabend.
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0: Wir sprechen ja die ganze Woche über Kreuzfahrten, aktuell Riesenreisetrend. Über die Jahre werden es immer mehr Kreuzfahrten, die in deutschen Häfen starten und die eben auch Passagiere aus Deutschland an Bord haben. Wir haben uns natürlich auch mal bei euch umgehört, wollten so wissen, wie sieht's denn da eigentlich aus? Kreuzfahrt eher ja oder nein?
2: Ja, noch nie gemacht, aber wäre bestimmt interessant zu sehen. So. Einfach mal so abgeschottet irgendwie von allem zu sein und dann aber auch mit anderen Leuten dann mal zusammen zu sein auf engem Raum. Ist bestimmt ganz lustig, ja.
3: Wir haben schon mal eine gemacht. War eigentlich ganz gut, aber ich bin sehr krank, deswegen. Also ich würde es nicht nochmal machen.
4: Bei mir war es eigentlich auch gut. Es war interessant, die verschiedenen Städte auch zu sehen und verschiedene Restaurants auch.
5: Ist gar nichts für mich. Ich habe keine Lust auf Städtetrips. Ist nicht meins. Fühle ich mich auch zu eingeengt.
0: Ja, kann ich auch verstehen. Es sind ja auch wirklich viele Leute auf engem Raum. Auf der anderen Seite kannst du viel sehen. Also hat alles seine Vor- und Nachteile. Wir reden noch bis morgen ganz ausgiebig hier über Kreuzfahrten, Vor- und Nachteile und alles rundherum.

0: Das Wetter.
1: Der Abend kühlt sich so langsam runter. In der Nacht kriegen wir Tiefstwerte zwischen 14 und 7 Grad. Dabei bleibt der Himmel klar, ein leichter Wind zieht durch. Der Freitagmorgen dann nochmal ordentlich warm, bei Höchstwerten bis zu 31 Grad. Später ziehen dann auch Gewitter auf und bringen durchaus Abkühlung.
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1: Mit der A4 Köln Richtung Aachen, zwischen Köln-Klettenberg und Kreuz-Köln-West, 2 Kilometer, da dauert es 8 Minuten länger. Euch allen unterwegs eine gute und sichere Fahrt.
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1: Hier ist Leo Arigi, 11:30 durch. So, jetzt musst du mal kurz auf die Uhr gucken. Jetzt mit Musik von wahrscheinlich einem der bekannteren Wuppertaler, Tim Kamrat. Geht ja aber nur unter Kamrat. Hack Yourself. Jetzt für euch.

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0: Benson Boone, sorry, I'm here for someone else.
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0: Tatjana Maslany, Schauspielerin aus Kanada, hat zuletzt unter anderem Superheldin She-Hulk, also die weibliche Version des Hulks, gespielt und war davor auch in Orphan Black zu sehen, auch eine Serie, die von irgendwie allen möglichen Leuten abgefeiert wurde. Jetzt hat sie was Neues am Start und wir haben ja schon gesehen, sie hat schon viele erfolgreiche Sachen gemacht. Deswegen lohnt es sich natürlich auch mal, auf die neue Serie zu gucken. Maximum Pleasure Guaranteed, so heißt die, läuft auf Apple TV Plus. Und unser Film- und Serienexperte Jörg Albrecht macht mit uns den Check.
2: Das Ende ist am schwersten. Der Anfang ist immer vielversprechend.
3: Eine Lebensweisheit, die auch auf so einige Serien zutrifft. Fangen super an und kriegen am Ende die Kurve nicht. So viel kann ich schon verraten. Passiert Maximum Pleasure Guaranteed nicht, doch der Reihe nach.
4: Komm, trinken Bier mit mir.
2: Dann schlafe ich wieder ein. Ich bin alt und gebrechlich.
3: Paula hat einen Videocall mit Trevor. Obwohl er bedeutend jünger ist als sie, scheinen die zwei ein Paar zu sein, so wie sie miteinander reden und vor allem auch flirten. Aber dann sagt er:
4: Ach, scheiße. Ich will kein Spielverderber sein, aber wir haben nur noch 6 Minuten. Es sei denn, du willst noch eine Stunde.
3: Trevor ist ein Sexworker, ein Camboy. Und Paula, so Mitte, Ende 30, geschieden und Mutter eines Mädchens, nimmt Trevors Dienste schon länger in Anspruch. Doch bei ihrem nächsten Call wird Paula Zeugin eines Verbrechens.
5: Oh mein Gott!
3: Trevor wird vor ihren Augen überfallen und zusammengeschlagen. Die Polizei glaubt allerdings nicht an ein Verbrechen. Also zumindest nicht an eins, bei dem Trevor das Opfer ist.
6: Naja, es ist gut möglich, dass der Überfall gefaked wurde.
7: Was meinen Sie mit gefaked?
3: Möglich ist Paula einem Scam aufgesessen. Das würde bedeuten, dass Trevor und ein Komplize Paula erpressen wollen. Die Indizien sprechen dafür, vor allem als Paula Anrufe erhält.
7: Trevor, lass es. Hör einfach auf, okay?
8: Wenn du die 15.000 nicht überweist, ist er tot. Hast du mich verstanden?
3: Was nach einer typischen Thriller- oder Krimiserie klingt, ist aber noch viel mehr, nämlich Familiendrama und schwarze Komödie. Und Tatjana Maslany kann als Paula zeigen, was sie schauspielerisch alles drauf hat. Da kann man den Serientitel nur unterschreiben. Maximaler Genuss ist garantiert.
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1: Ich bin Diana Kramer. In Deutschland sind noch nie so viele Besitzer von Autos mit Verbrennermotor auf E-Autos umgestiegen wie im ersten Quartal dieses Jahres. Das zeigt das E-Barometer des Versicherers Hoc Coburg.
2: Es sind vor allem die Jüngeren unter 40, die auf E-Autos umsteigen. Im März zum Beispiel fast doppelt so viele wie im Durchschnitt des Jahres 2025. In dem Monat hat es ohnehin besonders viele Umsteiger gegeben. Das war ja nach Beginn des Irankrieges, als die Spritpreise so in die Höhe geschossen sind. Vor allem ausländische E-Autos sind laut Untersuchung beliebt bei den Käufern. Ganz vorne in der Rangliste die tschechische VW-Tochter Skoda vor Tesla. Thomas Thonfeld, Nachrichtenredaktion.
1: In den Verhandlungen zu einem Rahmenabkommen im Irankrieg gibt es nach US-Angaben einen wichtigen Fortschritt. Unterhändler aus den USA und dem Iran hätten eine vorläufige Einigung erzielt, heißt es aus US-Kreisen. Präsident Donald Trump müsse noch zustimmen, damit würde sich die Waffenruhe dann um 60 Tage verlängern und Verhandlungen über Irans Atomprogramm beginnen, so der Plan. Teheran dementiert allerdings, sein Abkommen sei bislang weder fertiggestellt noch bestätigt, berichtete die den iranischen Revolutionsgarden nahestehende Nachrichtenagentur Tasnim. 2024 war das heißeste Jahr seit Beginn der Aufzeichnungen, aber der Rekord dürfte laut Weltwetterorganisation schon bald fallen. Die Wahrscheinlichkeit, dass in diesem oder in den kommenden Jahren die globalen Durchschnittstemperaturen noch höher steigen, liege bei 86%.
3: Viele schwitzen schon jetzt in dieser besonders frühen Hitzewelle des Jahres. Da braucht man nicht viel Vorstellungskraft, um bald Rekorde purzeln zu sehen. Schon das nächste Jahr könnte das bisher heißeste Jahr 2024 übertreffen, glauben die Experten. Das liegt am natürlichen Wetterphänomen El Niño, das traditionell für höhere Temperaturen sorgt. Das Ziel aus dem Weltklimavertrag, die Erwärmung auf 1,5 Grad zu begrenzen, könnte erneut übertroffen werden. Christiane Ulrich, Genf.
1: Die EU-Kommission hat gegen den chinesischen Online-Händler Temu eine Strafe in Höhe von 200 Millionen Euro verhängt. Zur Begründung hieß es aus Brüssel, Temu gehe nicht ausreichend gegen illegale Produkte auf seiner Plattform vor und bewerte die Risiken für Verbraucher nicht ordnungsgemäß. Vor allem Elektro-Kleingeräte waren bei Sicherheitstests durchgefallen.
4: Das Wetter. Das ist rein wettertechnisch eine relativ ruhige Nacht und es wird ein bisschen kühler. 7 bis 14 Grad sind so die Werte in dieser Nacht. Ist ein bisschen wolkig, aber meistens bleibt es trocken. Nachher haben wir so ein Wetter, das kann sich nicht so richtig entscheiden. Mal Sonne, mal Regen und teilweise sind auch Gewitter drin. Und es wird auf jeden Fall warm. Bis zu 31 Grad erreichen wir.
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5: A44 Dortmund-Kassel. Zwischen Unna Ost und Kreuz Werl 1 Kilometer Stau. Wir wünschen allen unterwegs gute Fahrt.
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4: So, und da sind wir endlich im Freitag. Das wird aber auch höchste Zeit nach dieser kurzen Woche. Kommt gut rein. Ray, jetzt. Hey.

0: Größtes Kreuzfahrer-Vorurteil, das ist doch nur was für Rentner, oder? Nee, im letzten Jahr haben knapp 1,5 Millionen Menschen ihre Kreuzfahrt von einem deutschen Hafen aus gestartet. Das sind noch mal gut 4% mehr als noch im Jahr davor. Wir haben mit Jan Brücker vom Kreuzfahrtreiseveranstalter Phoenix Reisen aus Bonn gesprochen. Er hat uns erzählt, warum der Hype immer noch so hoch bei den Reisenden ist.
1: Also die sind immer noch sehr beliebt, weil man innerhalb kurzer Zeit sehr viele Ziele sehen und erleben kann. Gleichzeitig muss man einmal Koffer packen, es ist rundum organisiert, man muss sich um nichts kümmern. Das ist einfach eine attraktive Urlaubsform.
0: Und was ich jetzt beispielsweise nicht gedacht hätte, immer mehr Jüngere haben Lust auf Urlaub auf dem Wasser. Ein Grund dafür, man kommt schnell mit anderen Reisenden in Kontakt.
1: Also für jüngere Leute ist es interessant, dass sie an Bord der Schiffe auch sehr viel geboten bekommen. Viele Bars, viel Unterhaltungsprogramm, viele Sachen sich zu beschäftigen, auch mit Gleichaltrigen halt in Kontakt zu kommen. Da gerade an Bord ist man natürlich in so einer Community auch unterwegs und da fällt es einem leichter, Leute kennenzulernen. Und da kann ich mir schon vorstellen, dass es für die junge Generation eben sehr attraktiv ist, darüber auch zu connecten.
0: Ich habe immer gedacht, hier, wenn du da kannst du mit Opa und Oma connecten, aber doch nicht mit jüngeren Leuten, aber scheint anders zu sein. Kreuzfahrten boomen, vor allem bei der jüngeren Generation, bei der sogenannten Gen Z geht der Trend nach oben.
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0: Das Wetter. Eine relativ ruhige Nacht erwartet uns gerade. 7 bis 14 Grad und dazu niederschlagsfrei, kaum eine Wolke. Nachher können aber Gewitter drin sein und wir bekommen so ein Wetter, was zwar sonnig und warm ist mit bis zu 31 Grad, aber wir müssen immer wieder mit starkem Regen und auch Gewittern rechnen. Wo das auftreten wird, kann man gar nicht so genau jetzt zu diesem Zeitpunkt sagen. Das passiert eher so örtlich auf jeden Fall, also nicht überall. Ne? Also es kann auch sein, dass es total sonnig nachher bei euch ist und ihr von einem Gewitter gar nichts mitbekommt.
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2: Zurzeit liegen uns keine Meldungen vor. Wir wünschen allen unterwegs gute Fahrt.
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0: Eine der erfolgreichsten Boybands aus den 90ern und Anfang der 2000er kommen zu uns nach NRW. Ja, die Backstreet.

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0: Roxette, It Must Have Been Love. Habt ihr das mitbekommen von einer Touristin aus Frankreich, die auf Sardinien in Italien war und 40 Kilo Steine und Muscheln und Sand von der Insel als Souvenir mitschleppte? Die muss jetzt 3.000 Euro Strafe bezahlen. Was wollte die mit dem Sand und den Steinen? Ich meine, die kommt aus Frankreich, die hat Küste, Land genug, ja? Wäre sie Holländerin gewesen, hätte ich ja noch verstehen können, ja, dass sie das ganze Zeug mitnimmt. Ich meine, das Land säuft fast ab. Die hätte das mitgenommen zur Landgewinnung.
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1: Ich bin Diana Kramer. Bis Ende Juni läuft noch der Tankrabatt. Erwartungen an eine Verlängerung darüber hinaus hat Bundesverkehrsminister Patrick Schnieder bereits gedämpft. Der Staat komme irgendwann an die Grenze seiner Möglichkeiten, sagte er dem Handelsblatt.
2: Für den Tankrabatt verzichtet der Staat auf Steuereinnahmen von bis zu 1,6 Milliarden Euro. Künftig sieht Verkehrsminister Schnieder eher Entlastungsbedarf beim Güterverkehr. Er verweist auf dessen Auswirkungen. Diese Preise würden weitergegeben. Lebensmittel und Waren des täglichen Bedarfs würden teurer. Die Gefahr, dass es an den Zapfsäulen zu einem echten Kraftstoffmangel kommt oder Flugzeuge ohne Kerosin dastehen, sieht er zumindest kurzfristig nicht. Ursula Winkler, Nachrichtenredaktion.
1: In den Verhandlungen zu einem Rahmenabkommen im Irankrieg gibt es angeblich einen wichtigen Fortschritt. Unterhändler aus den USA und dem Iran haben laut US-Kreisen eine vorläufige Einigung erzielt. US-Präsident Donald Trump müsse dem noch zustimmen, heißt es.
3: Angeblich wurde der Deal schon vor 2 Tagen geschmiedet, aber Trump wollte noch drüber nachdenken. Das Memorandum soll ein Ende des Krieges, die Öffnung der Straße von Hormuz und die Freigabe iranischer Vermögenswerte im Ausland festlegen. Die Waffenruhe soll weiter verlängert werden, bis alle weiteren Details geklärt sind. Das iranische Atomprogramm, Sanktionen und die Beseitigung von Seeminen in der Straße von Hormuz durch den Iran. Aus den USA, Tina Eck.
1: Der Iran hat derweil Hoffnungen auf eine schnelle Einigung gedämpft. Anders als aus Washington hieß es aus Teheran, das Abkommen sei bislang weder fertiggestellt noch bestätigt. Die schwierige Sicherheitslage im Osten der Demokratischen Republik Kongo ist nach Angaben des Generaldirektors der Weltgesundheitsorganisation Tedros die größte Herausforderung im Kampf gegen Ebola. Der WHO-Chef war am Abend in der am schwersten vom neuesten Ebola-Ausbruch betroffenen Region im Kongo eingetroffen. Allein im vergangenen Monat hätten Kämpfe rund 100.000 Menschen vertrieben. Das mache es äußerst schwierig, den Ausbruch einzudämmen, sagte Tedros und rief zu einem Waffenstillstand auf. Der Kadaver des verendeten Buckelwals bleibt nun doch auf der dänischen Insel Anholt und wird direkt am Strand obduziert. Dort liegt das Tier seit rund 2 Wochen im flachen Wasser. Der Wal werde an diesem Wochenende für die Obduktion an Land gezogen, teilte die dänische Umweltbehörde mit.
4: Das Wetter. Das ist eine ganz entspannte Nacht, so rein wettertechnisch würde ich mal sagen. 7 bis 14 Grad, temperaturmäßig ganz okay für Ende Mai. Und es bleibt niederschlagsfrei, kaum eine Wolke. Nachher wird es allerdings heftig, muss man sagen. Es kann örtlich, also nicht überall, aber örtlich, kann es zu Hagel kommen, zu Starkregen und Gewitter. Ansonsten ist es dann sonnig auch noch dabei. Wie gesagt, weil dieses Gewitter und dieser Starkregen nur örtlich auftauchen. Und dann bekommen wir Werte bis 31 Grad. Wir halten euch aber immer auf dem Laufenden.
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5: Zurzeit liegen uns keine Meldungen vor. Wir wünschen allen unterwegs gute Fahrt.
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4: So, letzter Tag der Woche ist damit schon angebrochen. Ja, der Freitag ist gerade mal, ja, jetzt so 1 Stunde und ein paar zerquetschte alt. Ich würde mal sagen, wir lassen es ganz entspannt angehen und gleiten so rüber durch diesen letzten Arbeitstag ins Wochenende. Warum seid ihr eigentlich noch wach, wenn ihr noch arbeiten müsst? Ach, Nachtschicht, alles klar. Ich bin bei euch, auch wenn ihr nicht schlafen könnt und keine Nachtschicht habt. Kevin Zimmer hier, schöne Nacht.

0: Schöne Nacht mit uns und Jennifer Lopez, If You Had My Love. Auch in der Nacht wollen wir was zu lachen haben, deswegen haben wir ja unseren Comedian Atze Schröder. Der bringt euch hoffentlich zum Lachen, aber manchmal erfahren wir auch sehr, sehr wichtige Dinge von ihm.
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3: Ja, nee, ist klar. So, kaum war ich die Woche in Hamburg mit dem Auto unterwegs und hatte geparkt, kam auch schon so eine männliche Politesse, um die Falschparker über den Löffel zu barbieren, wie man so schön sagt. Was ist eigentlich der richtige Ausdruck für männliche Politesse, fällt mir gerade ein. Politasse? Polizecke? Nee, jetzt mal ernsthaft. Männliche Politesse, wie ist es denn richtig? Polomat? Polohorst? Polonaise? Holy Poly? Politur? Warte mal, ich guck mal eben. Ich frage mal eben die Kollegen von ChatGPT. Wie geil ist das denn? Hier steht's. Die männliche Form der Politesse nennt man offiziell Politeur. Das steht hier wirklich. Wie geil ist das denn? Dem Politeur ist nichts zu schwören. Politeur. Ja, siehst du, jetzt sind wir alle wieder etwas schlauer. Willkommen hier bei Ihrem Wissenspodcast. Man wird nicht blöder mit Atze Schröder.
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0: Das Wetter.
1: Das ist rein wettertechnisch eine relativ ruhige Nacht und es wird ein bisschen kühler. 7 bis 14 Grad sind so die Werte in dieser Nacht. Ist ein bisschen wolkig, aber meistens bleibt es trocken. Nachher haben wir so ein Wetter, das kann sich nicht so richtig entscheiden. Mal Sonne, mal Regen und teilweise sind auch Gewitter drin. Und es wird auf jeden Fall warm. Bis zu 31 Grad erreichen wir.
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2: A3 Oberhausen-Arnheim. Zwischen Dienstlaken Süd und Dienstlaken Nord. 1 Kilometer Stau, 6 Minuten Zeitverlust. Wir wünschen allen unterwegs gute Fahrt.
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0: Es gab Kritik. Es gab Missverständnisse. Aber jetzt bitte Harmonie. Sofort, bitteschön.
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0: Glaube ich, Tag 2 im Trainingslager der deutschen Fußballnationalmannschaft. Kollege Sascha Fassbender, alle Zeichen stehen auf hier. Teambuilding, ne?
2: Ja, sogar noch mehr. Bundestrainer Nagelsmann sagt das hier.
3: Dass wir jetzt für die nächsten Wochen wie eine Familie sind und dass jeder das Vertrauen zu seinem Nebenmann, zu seiner Nebenfrau hat im gesamten Team. Dass da nichts zwischen Spielern ist, zwischen Trainerteam, nichts irgendwie schwelzt und jeder immer offen die Dinge auch anspricht.
2: Ja, also richtiges Family-Building fast schon.
0: Los, habt euch lieb jetzt.
2: Ja, so. Okay.
0: Und das nachdem Julian Nagelsmann. In der Kritik steht natürlich die eigentliche Nummer 1. Baumann soll ja für Manuel Neuer wieder auf die Bank. Das klingt nicht nach Harmonie.
2: Nee, nicht wirklich, genau. Und Nagelsmann hat ja auch immer mal wieder den wirklich erfolgreichen Stürmer Dennis Undav kritisiert und stattdessen eher erfolglosere Stürmer aufgestellt. Wobei er sich ja für die Kritik an Undav mittlerweile dann auch entschuldigt hat.
0: Sascha, ein bisschen mehr Harmonie bitte jetzt.
2: Ja, total. Das will Nagelsmann auf jeden Fall tun. Er will jedem Spieler eine Aufgabe geben, auch die, die nicht spielen. Es geht viel um Zusammenhalt und Stimmung. Hat er manche Spieler auch als Kaugummi und Kleber bezeichnet, die dann für den Zusammenhalt sorgen sollen. Und vielleicht funktioniert das ja auch nach diesem ganzen Hin und Her. Morgen ist zum Beispiel ein Grillfest mit allen Spielern und ihren Familien geplant.
0: Werden die Probleme weggegrillt sozusagen.
2: So.
0: Wir sind so, wir Deutschen, ja? Gibt's Streit, gibt's erstmal ein Grillfest. Das lieben wir alle.
2: Ja, genau. Und so erhoffen wir uns das dann zumindest, dass das dann irgendwie funktioniert. Denn am kommenden Sonntag steht das Testspiel gegen Finnland an in Mainz. Und danach geht's dann so langsam Richtung USA. In North Carolina ist das WM-Quartier der Deutschen.
0: So, und da will man auch politisch anders auftreten als zum Beispiel in Katar.
2: Sie wollen politisch quasi gar nicht auftreten. So DFB-Sportdirektor Rudi Völler.
4: Es gibt viele Dinge in der Welt, die uns allen nicht gefallen, die hier sitzen. Ich glaube schon, dass wir gut daran tun, das ein bisschen zu trennen. Wir sind da, um eine Weltmeisterschaft zu spielen. Und am Ende geht es dann auch nur um Fußball.
2: Ja, dennoch wolle man niemandem den Mund verbieten.
0: So. Okay, hoffentlich haben wir nicht wieder so eine peinliche Armbinden-Diskussion oder irgendwie sowas. Das ist auch schön. Also, Teambuilding angesagt bei der deutschen Fußballnationalmannschaft. Ist aber auch krass, ne, wenn du als Spieler hörst, ich bin das Kaugummi.
2: Ja, genau. Ich bin der Kleber.
0: Ja, das bist du ja auch hier bei uns im Sender.
2: Absolut.
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1: Ich bin Diana Kramer. Steht ein Rahmenabkommen zum Irankrieg zwischen Teheran und Washington? Nach US-Berichten, wonach Unterhändler beider Seiten eine vorläufige Einigung erzielt hätten, heißt es jetzt aus dem Iran, ein Abkommen sei bislang weder fertiggestellt noch bestätigt. Das berichtet die den iranischen Revolutionsgarden nahestehende Nachrichtenagentur Tasnim. Ziel des Abkommens soll sein, die Waffenruhe zu verlängern, Verhandlungen über Irans Atomprogramm aufzunehmen und die Straße von Hormuz für den Schiffsverkehr zu öffnen. Nach einem Unfall mit 2 toten Schulkindern in Dinslaken am Niederrhein hat die Staatsanwaltschaft ein Ermittlungsverfahren gegen die Autofahrerin wegen fahrlässiger Tötung eingeleitet. Die Frau hatte schon 2025 nach einer plötzlichen Ohnmacht einen Unfall verursacht.
2: Nach dem Unfall im letzten Jahr sei der Frau ein Gerät implantiert worden, das die Herzaktivität kontinuierlich überwacht. Diese Daten werden nun ausgewertet. Möglicherweise hatte die Frau auch beim letzten Unfall einen plötzlichen Ohnmachtsanfall. Hier war die 47-Jährige kurz vor Schulbeginn mit ihrem Auto in eine Gruppe von 3 12-jährigen Jungen gefahren. 2 der Schüler starben später im Krankenhaus, der 3. Junge wurde leicht verletzt. Die Fahrerin selbst liegt weiter schwer verletzt im Krankenhaus. David Riemann, Nachrichtenredaktion.
1: Wer morgen, also am Samstag, mit dem Auto Richtung Italien will, hat schlechte Karten. Die Brenner-Autobahn wird wegen einer Demonstration komplett gesperrt. Das dürfte auch schon heute für Probleme sorgen.
3: Ab morgen früh ist die Brenner-Autobahn dicht, also werden sich schon heute viele auf den Weg machen. Und das dürfte direkt auf der Autobahn, aber auch drumherum für Staus und Behinderungen sorgen. Am Sperrtag direkt dann wird es auf vielen der Ausweichstrecken nur im Schneckentempo vorangehen. Die Gemeinde Gries in Österreich will mit der Demo gegen die Verkehrsbelastung